0: 1:0 durch. Der Siegtreffer fiel erst in der Nachspielzeit. Für Deutschland wird es heute Abend ernst. Gegner im 16. Finale ist Paraguay. Los geht's um 22.30 Uhr. 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
2: Im Vogtlandkreis, Achtung, auf der Straße zwischen Oelsnitz und Tierpasdorf sind in beiden Richtungen Bäume umgestürzt. Die B173 Dresden-Chemnitz ist zwischen Freiberg und Oberschöna in beiden Richtungen wegen eines Unfalls gesperrt. Im Erzgebirgskreis ist die Straße zwischen Langenberg und Elterlein wegen umgestürzter Bäume voll gesperrt. Im Kreis Meißen ist die Straße zwischen Nieska und Heidehäuser wegen eines Feuerwehreinsatzes in beiden Richtungen gesperrt. Und in Weißwasser ist die Heinrich-Heine-Straße zwischen Hoher Wald und Lutherstraße wegen Straßenschäden halbseitig gesperrt. Staus und Blitzer immer melden an unsere kostenfreie Hotline 0800 0815 200. Das Wetter im Freistaat. Viele Wolken sind gerade am Himmel und ab und zu kann auch mal ein Schauer oder ein Gewitter durchziehen. Die Temperaturen liegen aktuell zwischen 23 und 18 Grad. Heute bleibt es erstmal sonnig bis wolkig, später werden Schauer und Gewitter häufiger und es wird richtig heiß mit 38 bis 41 Grad.
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3: Um 2.30 Uhr. Ich bin Cornelius Dreger. Ein Rekord jagt den nächsten. Den dritten Tag in Folge ist ein neuer Temperaturhöchstwert in Deutschland gemessen worden. Der DWD meldet im brandenburgischen Koschen 41,7 Grad. Mehr von Uwe Schimunek.
4: Damit wurde der bisherige Spitzenwert erneut übertroffen. Erst am Freitag lagen die Temperaturen in Saarbrücken bei 41,3 Grad, gestern dann bei 41,5 in Drewitz in Sachsen-Anhalt. Die extreme Hitze sorgt unterdessen weiter für Probleme auf den Straßen und Schienen. Bei der Bahn kommt es zu Einschränkungen und auf mehreren Autobahnen hat sich der Asphalt durch die Hitze verformt.
3: In Rheinland-Pfalz ist ein Dorf wegen eines Waldbrandes evakuiert worden. Das Feuer war gestern ausgebrochen und wütete in einem steilen, schwer zugänglichen Waldgebiet, in dem auch noch Munition aus dem Zweiten Weltkrieg liegt. Die Feuerwehr hat die etwa 600 Einwohner aus dem Dorf Treisen in Sicherheit gebracht. Nach dem schweren Erdbeben in Venezuela haben Einsatzkräfte des Technischen Hilfswerks mit der Suche nach Verschütteten begonnen. Das 48-köpfige Team war zuvor in Caracas angekommen und setzt unter anderem Spürhunde und Ortungsgeräte ein. Gearbeitet wird im Schichtbetrieb rund um die Uhr. Bei dem Beben mit Stärken bis zu 7,5 waren zahlreiche Gebäude eingestürzt. Mehr als 1400 Menschen kamen laut Behörden ums Leben. Die USA und der Iran liefern sich weiter gegenseitige Angriffe. Das US-Militär hat mehrere Stellungen angegriffen. Präsident Trump hat dem Land mit der kompletten Zerstörung gedroht. Er wirft dem Iran vor, gegen das Waffenstillstandsabkommen verstoßen zu haben. Ein Haus aus Beton, aber ohne klimaschädlichen Zement bauen, das macht gerade ein sächsisches Start-up in Espenhain bei Leipzig. Der Modellbau ist weltweit einzigartig. Statt Zement kommt das klimafreundliche Oliment als Bindemittel zum Einsatz. Bei dessen Herstellung wird kein CO2 frei und Energie gespart, Mitgeschäftsführer Karl Brüggen sagt.
5: Dass in dem Brennprozess deutlich niedrigere Temperaturen benötigt werden, als die, die man für einen Zementherstellungsprozess benötigt. Also für den Zement brauchen Sie 1400 Grad. Wir können mit 800 Grad arbeiten.
3: Kanada steht als erstes Team im WM-Achtelfinale. Der Co-Gastgeber setzte sich gegen Südafrika mit 1:0 durch. Der Siegtreffer fiel erst in der Nachspielzeit. Für Deutschland wird es heute Abend ernst. Gegner im 16-Finale ist Paraguay. Los geht's um 22.30 Uhr. 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
6: Im Vogtlandkreis, Achtung, auf der Straße zwischen Oelsnitz und Tierpasdorf sind in beiden Richtungen Bäume umgestürzt. Die B173 Dresden-Chemnitz ist zwischen Freiberg und Oberschöna in beiden Richtungen wegen eines Unfalls gesperrt. Im Kreis Meißen ist die Straße zwischen Nieska und Heidehäuser wegen eines Feuerwehreinsatzes in beiden Richtungen gesperrt. Und im Erzgebirgskreis ist die Straße zwischen Langenberg und Elterlein wegen umgestürzter Bäume voll gesperrt. Staus und Blitzer immer melden an unsere kostenfreie Hotline 0800 0815 200. Das Wetter im Freistaat. Viele Wolken sind gerade am Himmel und ab und zu kann auch mal ein Schauer oder ein Gewitter durchziehen. Die Temperaturen liegen aktuell zwischen 23 und 18 Grad. Heute bleibt es erstmal sonnig bis wolkig, später werden Schauer und Gewitter häufiger und es wird richtig heiß mit 38 bis 41 Grad.
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1: Um 3 Uhr. Ich bin Cornelius Dreger. Ein Rekord jagt den nächsten. Den dritten Tag in Folge ist ein neuer Temperaturhöchstwert in Deutschland gemessen worden. Der DWD meldet im brandenburgischen Koschen 41,7 Grad. Damit wurde der bisherige Spitzenwert erneut übertroffen. Die extreme Hitze sorgt unterdessen weiter für Probleme auf den Straßen und Schienen. Bei der Bahn kommt es zu Einschränkungen und auf mehreren Autobahnen hat sich der Asphalt durch die Hitze verformt. In Venezuela haben Helfer nach dem schweren Doppelerdbeben einen Vater und seinen Sohn lebend aus den Trümmern gerettet. Knapp 4 Tage lang haben sie dort ausgeharrt. Auch Einsatzkräfte des Technischen Hilfswerks haben in dem Land mit der Suche nach Verschütteten begonnen. Die rund 50 Frauen und Männer haben auch 4 Spürhunde dabei. Auch UNICEF Deutschland hilft. Sprecher Gabriel Fockel sagte bei NTV:
2: Wir arbeiten selbstverständlich sehr eng mit der Regierung zusammen, aber auch mit vielen lokalen und internationalen Partnern. Es kommen jetzt von uns unter anderem organisiert Flüge an mit medizinischen Hilfsgütern, mit Material für die Wasseraufbereitung, für Hygieneartikel. Die größte Herausforderung dabei ist sicherlich der Zugang zu den betroffenen Gebieten.
1: Der Waffenstillstandsdeal zwischen den USA und dem Iran bleibt brüchig. Das US-Militär hat erneut Stellungen im Iran angegriffen. Teheran schoss Raketen auf US-Stützpunkte. Hintergrund ist ein iranischer Angriff auf einen Frachter in der Straße von Hormuz. Australien verdoppelt die Strafen für Tech-Konzerne, wenn sie sich nicht an die Social-Media-Gesetze halten. Umgerechnet sollen dafür jetzt 60 Millionen Euro fällig werden. In Australien gilt seit Dezember ein Verbot von TikTok und Co. für alle unter 16. Es wird aber offenbar reihenweise umgangen. In Espenhain bei Leipzig entsteht gerade ein weltweit einzigartiges Betonhaus. Das kommt nämlich ganz ohne klimaschädlichen Zement aus. Ein sächsisches Start-up hat eine Alternative entwickelt, Oliment, das das Bauen klimafreundlicher machen und damit revolutionieren soll. Mit Geschäftsführer Alexander Butt:
3: Wir haben einfach den Kalkstein ersetzt durch ein Magnesiumsilikat, was eben kein CO2 gebunden hat. Auch das wird gebrannt, allerdings bei wesentlich niedrigeren Temperaturen als Kalkstein, was dann halt auch nochmal Energie spart. Und da es eben kein CO2 enthält, kann beim Brennen auch kein CO2 freigesetzt werden.
1: Bei der Fußball-WM hat Kanada das erste Achtelfinalticket gelöst. Im ersten K.O.-Rundenspiel gegen Südafrika setzte sich der Co-Gastgeber dank eines Treffers in der Nachspielzeit mit 1:0 durch. Deutschland muss heute am späten Abend ran. Im 16. Finale wartet Paraguay. 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
4: Auf der B173 zwischen Dresden und Chemnitz ist zwischen Freiberg und Oberschöna in beiden Richtungen nach einem Unfall gesperrt. Im Erzgebirgskreis ist die Straße zwischen Langenberg und Elterlein wegen umgestürzter Bäume voll gesperrt. Im Kreis Meißen ist die Straße zwischen Nieska und Heidehäuser wegen eines Feuerwehreinsatzes in beiden Richtungen gesperrt. Und in Falkenstein-Vogtland ist auf der Grünbacher Straße zwischen Dr. Wilhelm-Kühls-Straße und dem Ortsausgang die Bahnschranke außer Betrieb. Staus und Blitzer immer melden an unsere kostenfreie Hotline 0800 0815 200. Das Wetter im Freistaat. Viele Wolken sind gerade am Himmel und ab und zu kann auch mal ein Schauer oder ein Gewitter durchziehen. Die Temperaturen liegen aktuell zwischen 23 und 18 Grad. Heute bleibt es erstmal sonnig bis wolkig, später werden Schauer und Gewitter häufiger und es wird richtig heiß mit 38 bis 41 Grad.
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3: Um 3.30 Uhr. Ich bin Cornelius Dreger. Ein Rekord jagt den nächsten. Den dritten Tag in Folge ist ein neuer Temperaturhöchstwert in Deutschland gemessen worden. Der DWD meldet im brandenburgischen Koschen 41,7 Grad. Damit wurde der bisherige Spitzenwert erneut übertroffen. Die extreme Hitze sorgt unterdessen weiter für Probleme auf den Straßen und Schienen. Bei der Bahn kommt es zu Einschränkungen. Und auf mehreren Autobahnen hat sich der Asphalt durch die Hitze verformt. In Venezuela haben Helfer nach dem schweren Doppelerdbeben einen Vater und seinen Sohn lebend aus den Trümmern gerettet. Knapp 4 Tage lang haben sie dort ausgeharrt. Auch Einsatzkräfte des Technischen Hilfswerks haben in dem Land mit der Suche nach Verschütteten begonnen. Die rund 50 Frauen und Männer haben auch 4 Spürhunde dabei. Auch UNICEF Deutschland hilft. Sprecher Gabriel Fockel sagte bei NTV:
4: Wir arbeiten selbstverständlich sehr eng mit der Regierung zusammen, aber auch mit vielen lokalen und internationalen Partnern. Es kommen jetzt von uns unter anderem organisiert Flüge an mit medizinischen Hilfsgütern, mit Material für die Wasseraufbereitung, für Hygieneartikel. Die größte Herausforderung dabei ist sicherlich der Zugang zu den betroffenen Gebieten.
3: Der Waffenstillstandsdeal zwischen den USA und dem Iran bleibt brüchig. Das US-Militär hat erneut Stellungen im Iran angegriffen. Teheran schoss Raketen auf US-Stützpunkte. Hintergrund ist ein iranischer Angriff auf einen Frachter in der Straße von Hormuz. Australien verdoppelt die Strafen für Tech-Konzerne, wenn sie sich nicht an die Social-Media-Gesetze halten. Umgerechnet sollen dafür jetzt 60 Millionen Euro fällig werden. In Australien gilt seit Dezember ein Verbot von TikTok und Co. für alle unter 16. Es wird aber offenbar reihenweise umgangen. In Espenhain bei Leipzig entsteht gerade ein weltweit einzigartiges Betonhaus. Das kommt nämlich ganz ohne klimaschädlichen Zement aus. Ein sächsisches Start-up hat eine Alternative entwickelt, Oliment, das Bauen klimafreundlicher machen und damit revolutionieren soll. Mit Geschäftsführer Alexander Butt.
5: Wir haben einfach den Kalkstein ersetzt durch ein Magnesiumsilikat, was eben kein CO2 gebunden hat. Auch das wird gebrannt, allerdings bei wesentlich niedrigeren Temperaturen als Kalkstein, was dann halt auch nochmal Energie spart. Und da es eben kein CO2 enthält, kann beim Brennen auch kein CO2 freigesetzt werden.
3: Bei der Fußball-WM hat Kanada das erste Achtelfinalticket gelöst. Im ersten K.O.-Rundenspiel gegen Südafrika setzte sich der Co-Gastgeber dank eines Treffers in der Nachspielzeit mit 1:0 durch. Deutschland muss heute am späten Abend ran. Im 16. Finale wartet Paraguay. 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
6: Auf der A4 zwischen Chemnitz und Dresden, Achtung, zwischen Hainichen und Berbersdorf liegen in beiden Richtungen umgestürzte Bäume auf der Straße. Auf der A4 Erfurt Richtung Chemnitz ist zwischen Rüdersdorf und Gera Langenberg ein Unfall auf der linken Spur passiert und in der Gegenrichtung Dresden Richtung Chemnitz hat es zwischen Siebenlehen und Berbersdorf auch gekracht. Die B173 zwischen Dresden und Chemnitz ist zwischen Freiberg und Oberschöna in beiden Richtungen wegen eines Unfalls gesperrt. Und in Falkenstein-Vogtland ist auf der Grünbacher Straße zwischen der Dr. Wilhelm-Kölz-Straße und dem Ortsausgang die Bahnschranke außer Betrieb. Staus und Blitzer immer melden an unsere kostenfreie Hotline 0800 0815 200. Das Wetter im Freistaat. Viele Wolken sind gerade am Himmel und ab und zu kann auch mal ein Schauer oder ein Gewitter durchziehen. Die Temperaturen liegen aktuell zwischen 23 und 18 Grad. Heute bleibt es erstmal sonnig bis wolkig, später werden Schauer und Gewitter häufiger und es wird richtig heiß mit 38 bis 41 Grad.
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1: Um 4 Uhr. Ich bin Cornelius Dreger. Ein Rekord jagt den nächsten. Den dritten Tag in Folge ist ein neuer Temperaturhöchstwert in Deutschland gemessen worden. Der DWD meldet im brandenburgischen Koschen 41,7 Grad. Mehr von Uwe Schimunek.
2: Damit wurde der bisherige Spitzenwert erneut übertroffen. Erst am Freitag lagen die Temperaturen in Saarbrücken bei 41,3 Grad, gestern dann bei 41,5 in Drewitz in Sachsen-Anhalt. Die extreme Hitze sorgt unterdessen weiter für Probleme auf den Straßen und Schienen. Bei der Bahn kommt es zu Einschränkungen und auf mehreren Autobahnen hat sich der Asphalt durch die Hitze verformt.
1: VW stampft seine Entwicklungspartnerschaft für autonomes Fahren mit Bosch offenbar ein. Laut Bild hinkt das Milliardenprojekt der Konkurrenz weit hinterher. Im Zuge des Konzernumbaus nun also die Reißleine. VW will stattdessen Hardware und Software fürs autonome Fahren künftig zukaufen. Nach dem schweren Erdbeben in Venezuela haben Einsatzkräfte des Technischen Hilfswerks mit der Suche nach Verschütteten begonnen. Das 48-köpfige Team war zuvor in Caracas angekommen und setzt unter anderem Spürhunde und Ortungsgeräte ein. Gearbeitet wird im Schichtbetrieb rund um die Uhr. Bei dem Beben mit Stärken bis zu 7,5 waren zahlreiche Gebäude eingestürzt. Mehr als 1400 Menschen kamen laut Behörden ums Leben. Die USA und der Iran liefern sich weiter gegenseitige Angriffe. Das US-Militär hat mehrere Stellungen angegriffen. Präsident Trump hat dem Land mit der kompletten Zerstörung gedroht. Er wirft dem Iran vor, gegen das Waffenstillstandsabkommen verstoßen zu haben. Ein Haus aus Beton, aber ohne klimaschädlichen Zement bauen, das macht gerade ein sächsisches Start-up in Espenhain bei Leipzig. Der Modellbau ist weltweit einzigartig. Statt Zement kommt das klimafreundliche Oliment als Bindemittel zum Einsatz. Bei dessen Herstellung wird kein CO2 frei und Energie gespart, Mitgeschäftsführer Karl Brüggen sagt.
3: Dass in dem Brennprozess deutlich niedrigere Temperaturen benötigt werden, als die, die man für einen Zementherstellungsprozess benötigt. Also für den Zement brauchen Sie 1400 Grad. Wir können mit 800 Grad arbeiten.
1: Kanada steht als erstes Team im WM-Achtelfinale. Der Co-Gastgeber setzte sich gegen Südafrika mit 1:0 durch. Der Siegtreffer fiel erst in der Nachspielzeit. Für Deutschland wird es heute Abend ernst. Gegner im 16-Finale ist Paraguay. Los geht's um 22.30 Uhr. 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
4: Auf der A4 zwischen Chemnitz und Dresden, Achtung, zwischen Hainichen und Berbersdorf liegen in beiden Richtungen umgestürzte Bäume auf der Straße. Auf der A4 Dresden Richtung Chemnitz hat es zwischen Siebenlehen und Berbersdorf einen Unfall gegeben. Die B173 zwischen Dresden und Chemnitz ist zwischen Freiberg und Oberschöna in beiden Richtungen wegen eines Unfalls gesperrt. In Falkenstein-Vogtland ist auf der Grünbacher Straße zwischen der Dr. Wilhelm-Kühls-Straße und dem Ortsausgang die Bahnschranke außer Betrieb. Und im Kreis Meißen ist die Straße zwischen Nieska und Heidehäuser wegen eines Feuerwehreinsatzes in beiden Richtungen gesperrt. Staus und Blitzer immer melden an unsere kostenfreie Hotline 0800 0815 200. Das Wetter im Freistaat. Viele Wolken sind gerade am Himmel und ab und zu kann auch mal ein Schauer oder ein Gewitter durchziehen. Die Temperaturen liegen aktuell zwischen 23 und 18 Grad. Heute bleibt es erstmal sonnig bis wolkig, später werden Schauer und Gewitter häufiger und es wird richtig heiß mit 38 bis 41 Grad.
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3: Um 4.30 Uhr. Ich bin Cornelius Dreger. Ein Rekord jagt den nächsten. Den dritten Tag in Folge ist ein neuer Temperaturhöchstwert in Deutschland gemessen worden. Der DWD meldet im brandenburgischen Koschen 41,7 Grad. Mehr von Uwe Schimunek.
4: Damit wurde der bisherige Spitzenwert erneut übertroffen. Erst am Freitag lagen die Temperaturen in Saarbrücken bei 41,3 Grad, gestern dann bei 41,5 in Drewitz in Sachsen-Anhalt. Die extreme Hitze sorgt unterdessen weiter für Probleme auf den Straßen und Schienen.

0: Bei der Bahn kommt es zu Einschränkungen und auf mehreren Autobahnen hat sich der Asphalt durch die Hitze verformt.
1: VW stampft seine Entwicklungspartnerschaft für autonomes Fahren mit Bosch offenbar ein. Laut Bild hinkt das Milliardenprojekt der Konkurrenz weit hinterher. Im Zuge des Konzernumbaus nun also die Reißleine. VW will stattdessen Hardware und Software fürs autonome Fahren künftig zukaufen. Nach dem schweren Erdbeben in Venezuela haben Einsatzkräfte des Technischen Hilfswerks mit der Suche nach Verschütteten begonnen. Das 48-köpfige Team war zuvor in Caracas angekommen und setzt unter anderem Spürhunde und Ortungsgeräte ein. Gearbeitet wird im Schichtbetrieb rund um die Uhr. Bei dem Beben mit Stärken bis zu 7,5 waren zahlreiche Gebäude eingestürzt. Mehr als 1400 Menschen kamen laut Behörden ums Leben. Die USA und der Iran liefern sich weiter gegenseitige Angriffe. Das US-Militär hat mehrere Stellungen angegriffen. Präsident Trump hat dem Land mit der kompletten Zerstörung gedroht. Er wirft dem Iran vor, gegen das Waffenstillstandsabkommen verstoßen zu haben. Ein Haus aus Beton, aber ohne klimaschädlichen Zement bauen, das macht gerade ein sächsisches Start-up in Espenhain bei Leipzig. Der Modellbau ist weltweit einzigartig. Statt Zement kommt das klimafreundliche Oliment als Bindemittel zum Einsatz. Bei dessen Herstellung wird kein CO2 frei und Energie gespart, Mitgeschäftsführer Karl Brüggen sagt.
2: Dass in dem Brennprozess deutlich niedrigere Temperaturen benötigt werden, als die man für einen Zementherstellungsprozess benötigt. Also für den Zement brauchen Sie 1400 Grad. Wir können mit 800 Grad arbeiten.
1: Kanada steht als erstes Team im WM-Achtelfinale. Der Co-Gastgeber setzte sich gegen Südafrika mit 1:0 durch. Der Siegtreffer fiel erst in der Nachspielzeit. Für Deutschland wird es heute Abend ernst. Gegner im 16-Finale ist Paraguay. Los geht's um 22.30 Uhr. 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
4: Auf der A4 zwischen Chemnitz und Dresden liegen zwischen Hainichen und Berbersdorf in beiden Richtungen umgestürzte Bäume auf der Autobahn. Auf der A9 Halle-Leipzig Richtung Nürnberg hat es zwischen Bad Lobenstein und Rudolfstein einen Unfall im Baustellenbereich gegeben. Die B173 zwischen Dresden und Chemnitz ist zwischen Freiberg und Oberschöna in beiden Richtungen wegen eines Unfalls gesperrt. In Falkenstein-Vogtland ist auf der Grünbacher Straße zwischen der Dr. Wilhelm-Kölz-Straße und dem Ortsausgang die Bahnschranke außer Betrieb. Und im Erzgebirgskreis ist die Hauptstraße zwischen Langenberg und Elterlein wegen eines Feuerwehreinsatzes vollgesperrt. Staus und Blitzer immer melden an unsere kostenfreie Hotline 0800 0815 200. Das Wetter im Freistaat. Viele Wolken sind gerade am Himmel und ab und zu kann auch mal ein Schauer oder ein Gewitter durchziehen. Die Temperaturen liegen aktuell zwischen 23 und 18 Grad. Heute bleibt es erstmal sonnig bis wolkig, später werden Schauer und Gewitter häufiger und es wird richtig heiß mit 38 bis 41 Grad.
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1: Hallo, ich bin Friederike Ursprung. Mal doch nicht alles nur schwarz-weiß. Bei vielen Themen in vielen Diskussionen ist es nicht ausschließlich so oder so. Statt entweder oder kommen viele Zwischentöne ins Spiel. Zwischen den beiden Enden einer Skala, zwischen Schwarz und Weiß, liegen nicht nur viele Grauabstufungen, da wird es bunt mit allen Farben. Aus dem Physikunterricht erinnert ihr euch, verschiedene Farben, wie beim Regenbogen, entstehen durch unterschiedliche Wellenlängen des Lichts. Und weiß wird das Licht, wenn sie sich alle mischen. Manches Thema erscheint anfangs dunkel und undurchschaubar oder grau und verschwommen. Wenn ihr es mit mehr Informationen beleuchtet oder mit Gesprächen, dann kann das erhellend wirken. Manchmal sind es auch Kontraste oder Schatten, das Aufspüren verschiedener Wellenlängen, Muster und Strukturen, die zum klaren Bild beitragen. Bei euren Handyfotos oder bei Instagram-Filtern ist das ein ganz leichtes Spiel. Mit hell und dunkel, mit dramatischen Kontrasten, einer quietschbunten Ladung Farbsättigung oder auch mit strengem Schwarz-Weiß. Sieht manchmal toll aus, manchmal auch total übertrieben, eben unrealistisch schön gefärbt. Bei den Bildern, die das Leben prägen, das Urteil über andere, über Probleme, über Politik, da ist es nicht so einfach wie bei der Fotosoftware auf dem Smartphone. Und es ist immer wieder nötig, den Blick zu schärfen. Für das ganze Bild. Mit Licht und Schatten, mit Zwischentönen und allen Farben.
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1: Um 5 Uhr. Ich bin Cornelius Dreger. Ein Rekord jagt den nächsten. Den dritten Tag in Folge ist ein neuer Temperaturhöchstwert in Deutschland gemessen worden. Der DWD meldet im brandenburgischen Koschen 41,7 Grad. Damit wurde der bisherige Spitzenwert erneut übertroffen. Die extreme Hitze sorgt unterdessen weiter für Probleme auf den Straßen und Schienen. Bei der Bahn kommt es zu Einschränkungen und auf mehreren Autobahnen hat sich der Asphalt durch die Hitze verformt. In Venezuela haben Helfer nach dem schweren Doppelerdbeben einen Vater und seinen Sohn lebend aus den Trümmern gerettet. Knapp 4 Tage lang haben sie dort ausgeharrt. Auch Einsatzkräfte des Technischen Hilfswerks haben in dem Land mit der Suche nach Verschütteten begonnen. Die rund 50 Frauen und Männer haben auch 4 Spürhunde dabei. Auch UNICEF Deutschland hilft. Sprecher Gabriel Fockel sagte bei NTV:
2: Wir arbeiten selbstverständlich sehr eng mit der Regierung zusammen, aber auch mit vielen lokalen und internationalen Partnern. Es kommen jetzt von uns unter anderem organisiert Flüge an mit medizinischen Hilfsgütern, mit Material für die Wasseraufbereitung, für Hygieneartikel. Die größte Herausforderung dabei ist sicherlich der Zugang zu den betroffenen Gebieten.
1: Nach gegenseitigen Angriffen zuletzt haben sich die USA und der Iran nun offenbar erneut auf eine Waffenruhe geeinigt. Morgen soll es zudem Gespräche in Katar geben. Eigentlich hatten beide Länder ein Rahmenabkommen zu einem Frieden unterzeichnet. Die Waffenruhe war allerdings brüchig. Australien verdoppelt die Strafen für Tech-Konzerne, wenn sie sich nicht an die Social-Media-Gesetze halten. Umgerechnet sollen dafür jetzt 60 Millionen Euro fällig werden. In Australien gilt seit Dezember ein Verbot von TikTok und Co. für alle unter 16. Es wird aber offenbar reihenweise umgangen. In Espenhain bei Leipzig entsteht gerade ein weltweit einzigartiges Betonhaus. Das kommt nämlich ganz ohne klimaschädlichen Zement aus. Ein sächsisches Start-up hat eine Alternative entwickelt, Oliment, bei dessen Herstellung kein CO2 frei wird und das damit das Bauen deutlich klimafreundlicher machen soll. Bei der Fußball-WM hat Kanada das erste Achtelfinalticket gelöst. Im ersten K.O.-Rundenspiel gegen Südafrika setzte sich der Co-Gastgeber dank eines Treffers in der Nachspielzeit mit 1:0 durch. Deutschland muss heute am späten Abend ran. Im 16. Finale wartet Paraguay. 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
3: Auf der A4 zwischen Chemnitz und Dresden liegen zwischen Hainichen und Berbersdorf in beiden Richtungen umgestürzte Bäume auf der Straße. Die A9 Halle-Leipzig-Nürnberg ist zwischen Dreußig und Eisenberg in beiden Richtungen wegen eines Unfalls gesperrt. Auf der A9 Halle-Leipzig Richtung Nürnberg hat es zwischen Bad Lobenstein und Rudolfstein einen Unfall im Baustellenbereich gegeben. Auf der B6 Bautzen Richtung Dresden hat es zwischen dem Abzweig nach Rossendorf und Weißig einen Unfall wegen umgestürzter Bäume gegeben. Und die B173 Dresden-Chemnitz ist zwischen Freiberg und Oberschöna in beiden Richtungen wegen eines Unfalls gesperrt. Staus und Blitzer immer melden an unsere kostenfreie Hotline 0800 0815 200.
4: Das Wetter im Freistaat ist endlich wieder lebenswert. Heute sind bis zu 25 Grad drin. Dazu gibt es auch immer mal wieder Schauer und Gewitter. Ist aber echt mal nötig gewesen.
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4: Schönen guten Morgen und schönen Start in diese neue Woche. Eine Woche noch, dann sind Sommerferien hier im Freistaat. Also ihr könnt euch jetzt schon mal auf die freien Parkplätze freuen, auf die leeren Straßen und natürlich auf den privatpersönlichen Hort, den ihr ab dann wahrscheinlich aufmachen werdet. Aber ist ja auch mal schön, ne? Verbringt mal wenigstens mal ein bisschen mehr Zeit, auch mit den kleinsten Familienmitgliedern. RSA ist jetzt hier an eurer Seite mit Michael Jackson. Der hat die Kultus, die Spaß machen. They don't care about us. Und mehr Mucke aus den 80ern gibt's jetzt von CC Catch. Richtig viel Power hier für Montagmorgen. 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

0: Schönen Montagmorgen, RSA ist an und es fühlt sich endlich wieder ein bisschen mehr nach Leben an. Die erste große Hitzewelle des Jahres ist vorbei, heute entspannte 25 Grad. Aber den Witz wollte ich trotzdem noch bringen.
1: Wie nennt man eine Hitzewelle?
2: Keine Ahnung.
1: Tsuwami.
2: Ja, Tsuwami, ja. Sehr gut.
0: Yeah. Es ist zwar nicht mehr Tsuwami, aber schlechte Witze gehen einfach immer. RSA ist hier mit den Kult-Hits, die Spaß machen. Der Mucke aus den 80ern. Wir machen jetzt die Eurythmics mit Thorn in My Side. Hier bei RSA. Schönen guten Morgen. 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

RSA läuft. Bleibt dran für Deepish Mode mit einem richtig schönen Wachmacher. Everything counts hier bei RSA. 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
1: Um 5.30 Uhr, ich bin Sönke Röhling. In Deutschland ist den dritten Tag in Folge ein neuer Temperaturhöchstwert gemessen worden, und zwar 41,7 Grad im brandenburgischen Koschen an der polnischen Grenze. Am Samstag lag Drewitz in Sachsen-Anhalt mit 41,5 Grad an der Spitze, am Freitag war Saarbrücken mit 41,3 Grad. In einem Zeltlager an der Kiesgrube in Eilenburg sind etwa ein Dutzend Kinder und Jugendliche wegen der Hitze in Krankenhäuser gebracht worden. Wie die Polizei mitteilte, hatten sie bei den hohen Temperaturen Kreislaufprobleme bekommen. Die Beamten ermitteln jetzt zu den genauen Umständen des Vorfalls. Paul Lehmann verlässt Dynamo Dresden endgültig. Er wechselt laut Verein fest nach Ferl. Der 21-Jährige war schon in der abgelaufenen Saison an den Drittligisten ausgeliehen worden. Der Verteidiger hatte über viele Jahre hinweg die Nachwuchsakademie bei Dynamo durchlaufen und 6 Spiele für die Profis gemacht. Kanada steht als erstes Team im Achtelfinale der Fußball-WM. Der Co-Gastgeber setzte sich gegen Südafrika mit 1:0 durch. Der Siegtreffer fiel erst in der Nachspielzeit. Für Deutschland wird es heute Abend ernst. Gegner im 16. Finale ist Paraguay. Los geht's um 22.30 Uhr unserer Zeit. 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
2: Auf der A13 Dresden Richtung Schönefelder Kreuz. Achtung, zwischen Schwarzheide und Klettwitz gibt es eine ungesicherte Unfallstelle. Auf der A9 Halle-Leipzig Richtung Nürnberg liegt zwischen Eisenberg und Bad Klosterlausnitz Zeug auf der linken Spur. Die A9 Halle-Leipzig-Nürnberg ist zwischen Dreußig und Eisenberg in beiden Richtungen wegen eines Unfalls gesperrt. Auf der A13 Dresden Richtung Schönefelder Kreuz ist zwischen Ortrand und Ruhland ein Unfall auf der mittleren Spur passiert. Und im Kreis Sächsische Schweiz-Osterzgebirge ist die Göppersdorfer Straße zwischen Göppersdorf und Liebstadt wegen umgestürzter Bäume in beiden Richtungen gesperrt. Staus und Blitzer immer melden an unsere kostenfreie Hotline 0800 0815 200.
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3: Das Wetter im Freistaat ist eine deutliche Abkühlung zum heißen Wochenende, was hier hinter uns liegt. Wir haben immer mal wieder ein paar Schauer und Gewitter drin und Temperaturen heute von maximal zwischen 20 und 25 Grad.
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3: Schönen Montagmorgen dem Lausitzer Seenland. Dem geht's jetzt an Kragen, und zwar im besten Sinne. Was euch da ab dieser Woche, ab heute erwartet, das hört ihr gleich 5.50 Uhr bei RSA. Vorher machen wir noch ein schönes Urlaubsgefühl von Enrique Iglesias mit Bailamos. Und Sandra hat noch In the Heat of the Night für uns. Das ist mehr Mucke aus den 80ern, Kultes, die Spaß machen, hier bei RSA.

Endlich kann man sich mal wieder hier bewegen, ohne direkt im eigenen Schweiß zu schwimmen. RSA Muntermacher hier, schönen guten Morgen. 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Auch bei einem kleinen Regen kann man ja auch so richtig schön schwimmen. Dann hat man so einen kleinen Hauptcharaktermoment, ne? Und das wünsche ich euch für diesen Start in die neue Woche. Hier ist RSA. Schönen guten Morgen.

Ab heute könnt ihr 5 Seen mitnehmen, ohne auch nur einmal dafür ans Ufer zu müssen. Das geht. Hier sind eure RSA-Muntermacher. Ich bin Melanie. Schönen guten Morgen. Heute, an diesem Montag, da werden im Lausitzer Seenland mehrere Seen verbunden. Statt 3 sind dann 5 Seen schiffbar verknüpft. Heißt, mehr und längere Routen sind da möglich. Das ist der Senftenberger See, Geierswalder See, Partwitzer See, Großreschener See und der Sedlitzer See. Ich muss sagen, das klingt wirklich nach einem richtig guten Sommer. Auch wenn jetzt hier die Tage ein bisschen mehr Regen angesagt ist, ist ja trotzdem dann auch irgendwie ganz schön. Vor allem, wenn es nicht so eine glühende Hitze ist, dann macht Bootfahren halt auch wieder mehr Spaß. Und RSA begleitet euch genau dabei mit mehr Mucke aus den 80ern. Das sind Modern Talking jetzt. Geronimo's Cadillac hier bei RSA.

0: Auf gar keinen Fall heute rennen. Das haben wir schon gelernt. Weil aus dem Schwitzen kommst du nicht mehr raus bei diesem Waschküchenwetter.
1: Ja, yep, absolut.
0: Schwül wie die Hütte ist es. Kurz vor um 6 haben wir es. Hier sind die erste Muntermacher. Freunde und in Leipzig dran denken. Die Trams, die fahren heute Morgen nur bedingt wegen den Hitzeschäden. Im Prinzip bis an den Ring ran. Am Ring nicht, weil da ist noch vieles kaputt. Im Laufe des Tages soll es dann wieder normal rollen.
1: Ja, jetzt heißt es trotzdem erstmal durchatmen nach diesem 40-Grad-Wochenende. Wir starten jetzt hier mit den besten Kinohits aller Zeiten in die neue Woche. Die über den Film hinaus bekannt geworden sind und mittlerweile sogar größer als der Film selber sind, habt ihr gleich stündlich ab um 6 hier bei RSA.
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5: Um 6 Uhr, ich bin Sönke Röhling. In Deutschland ist den dritten Tag in Folge ein neuer Temperaturhöchstwert gemessen worden, und zwar 41,7 Grad im brandenburgischen Koschen an der polnischen Grenze. Am Samstag lag Drewitz in Sachsen-Anhalt mit 41,5 Grad an der Spitze, am Freitag war Saarbrücken mit 41,3 Grad. Junges Engagement in Sachsen bekommt jetzt ein Gesicht. Die Online-Kampagne Jung Ostdeutsch engagiert stellt jede Woche junge Initiativen vor. Mit dabei ist auch Sound of Solidarity aus Coswig. Angehende Erzieher planen dort im September ein Benefiz-Rave für lokale Jugendarbeit. Kampagnensprecherin Lisa Wiedemuth.
6: Da kommen verschiedene regionale MusikerInnen zusammen und das Geld, was dort über diese Veranstaltung, über dieses kulturelle Event eingesammelt wird, kommt dann auch wieder Jugendinitiativen vor Ort zugute, die jetzt von Kürzungen betroffen sind.
5: Bei einem Herz-Kreislauf-Stillstand zählt jede Minute. Pro Jahr sind bundesweit fast 140.000 Menschen davon betroffen. In Leipzig statistisch gesehen allein etwa 500. Auf dem Augustusplatz können Besucher bei einem Aktionstag heute die Wiederbelebung von Herz-Kreislauf-Patienten trainieren. Die Teilnahme ist kostenlos. Bei der Fußball-WM hat Kanada das erste Achtelfinalticket gelöst. Im ersten K.O.-Rundenspiel gegen Südafrika setzte sich der Co-Gastgeber dank eines Treffers in der Nachspielzeit mit 1:0 durch. Deutschland muss heute am späten Abend ran. Im 16. Finale wartet Paraguay. 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
0: Eine Minute nach um 6 haben wir es, der RSA-Verkehrsreport. Bitte obacht Fahrzeugteile auf der A9 in Richtung Nürnberg zwischen dem Rastplatz Pörstental West und Weißenfels. Außerdem Gegenstände auf der A9 Richtung Nürnberg zwischen Dittersdorf und Schleiz. Stau nach Unfall auf der A13 Richtung Berlin zwischen Ortrand und Ruhland. Und auf der A13 gibt es eine ungesicherte Unfallstelle, das in Richtung Berlin zwischen Schwarzheide und Klettwitz. Bitte obacht!
1: Das Wetter im Freistaat ist eine kleine Waschküche hier. Obacht im Kreis Meißen und Bautzen. Hier haben wir eine amtliche Unwetterwarnung vor schweren Gewittern und hier ist auch teilweise Starkregen und Hagel mit dabei. Ansonsten ist es heute ja eigentlich fast überall regnerisch, später dann aber wechselhaft. Da kommt die Sonne ein bisschen durch und es kriegt schwüle Temperaturen zwischen 25 und 31 Grad.
0: Also ich will mal ganz kurz zum Protokoll geben. Der Arbeitsgott ist ein Sadist. Hm. Da ist es draußen mal ein paar Grad kühler, dann gehen bei uns die automatischen Rollläden nicht hoch, dass du nicht durchlüften kannst. Aber
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1: Großes Dankeschön an alle, die hier wegen der Hitze extra arbeiten mussten. Rettungsdienste, Krankenhäuser, Feuerwehren. Ja. Also an alle, die hier auch bei den vielen Festen improvisiert haben, was das Zeug hält. Freunde, vielen Dank und kommt jetzt gut in die neue Woche rein.
0: Ja, jetzt lüftet doch Freistaat durch. Frischer Wind zur Wache gibt's von The Passes Project, von Yasu, Keimzeit und Joy. Schönster 1-2-Tipp für 86. Das ist mehr 80er-Mucke bei RSA, Noemi und Melanie.
1: Morgen.

0: 40 Grad am Wochenende und dann noch Sauna. Hä? Was viele verrückte Sachsen jetzt am Wochenende gemacht haben, das hört ihr gleich hier 26 bei RSA.
1: Keine 20 Pferde würden mich in die Sauna reinbringen. 10 nach 6 haben wir es. RSA hier, eure Muntermacher. Die größten Kinohits aller Zeiten, die über den Film hinaus bekannt geworden sind. Jetzt gibt es den Song, der ist fast schon Synonym für ja, 80er Jahre Teenie-Film.
0: Oh, ja.
1: Die wohl bekannteste Faust auf der Leinwand. Ich glaube, das war hinterm Footballfeld. Da rennt er so drüber und dann groß in die Luft. Jugendliche Rebellion. Love Story. Der Film The Breakfast Club von 85 kennt vielleicht noch jemand, den Song kennt jeder. Das hier. Die Simple Minds, Don't You Forget About Me, genau in der Szene mit der Faust. Brian Ferry wollte den Song nicht machen, Billy Idol auch nicht. Die Simple Minds haben gesagt, na gut, machen wir es halt. So, am Weltit gelandet, 85. Das wäre 80er-Mucke. Ich bin bei euren ersten Muttermachern. Hallo.
0: Morgen.

0: 40 Grad in Sachsen. Und würdet ihr dazu noch in die Sauna gehen?
1: Nein, definitiv nein.
0: Respekt nach Eibenstock an der Stelle. Erstmal schönen guten Morgen, es ist jetzt 6.18 Uhr.
1: Hallo.
0: Hier sind eure RSA Muntermacher. In Eibenstock waren gestern die Meisterschaften im Saunaaufguss.
1: Aha.
0: Wer wedelt die 80 Grad heiße Luft am besten? Wer macht Artistik dazu? Also das ist so ein richtiges Show-Event mit Kostüm, Licht, Sound und das alles... Aha. In der Sauna bei 40 Grad Außentemperatur.
1: Sauna-Aufgussfädler? Das hieß bei mir am Wochenende einfach nur Ventilator.
0: Verstehe ich, ja. Mhm.
1: Freunde, zur ersehnten bisschen Wetterabkühlung, obwohl es heute super schwül ist jetzt. Super cooler Sound. For All Not, die Rocker mit Urgent, kein Zeit, Kulthit, der absolut Laune macht mit Klingklang. Und jetzt schon fetteste Cities bei RSA von Yazoo. Hallo.
0: Morgen.

0: So, aus Feuerland sind wir zurück mit 22 Grad.
1: Entspannt.
0: Momentan im Freistaat RSA. 5 Minuten vor halb 7 haben wir es, hallo.
1: Schönen guten Morgen, das ist doch gerade fantastisch, oder? Erdbeeren, Kirschen, Johannes.
0: So, aus Feuerland sind wir zurück mit 22 Grad.
1: Entspannt.
0: Momentan im Freistaat RSA. 5 Minuten vor halb 7 haben wir es, hallo.
1: Schönen guten Morgen, das ist doch gerade fantastisch, oder? Erdbeeren, Kirschen, Johannisbeeren, ist gerade so lecker. Minze, alles aus dem eigenen Garten.
0: Freunde, genießt euer Frühstück.

0: hier um 6.29 Uhr. Moin. Willkommen in der Waschküche. Heute ist es schwül mit Regen. Wie genau es aussieht die kommenden Tage, das machen wir gleich hier beim Wetter im Freistaat.
1: So, damit sich euer Körper von 40 Grad auf 20 umstellen kann, haben wir gleich ganz smoothen Sound hier bei RSA. Kulthits, die Laune machen und der Energieregel unter den 80er-Songs. Willkommen jetzt gleich zu Hearts, direkt nach halb sieben bei den ersten Muntermachern Noemi und Melanie. Hallo.
0: Morgen.
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1: Guten Morgen, Freistaat.
0: Morgen.
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1: Um 6.30 Uhr, ich bin Sönke Röding. 41,7 Grad, das ist die höchste jemals in Deutschland gemessene Temperatur. Sie wurde gestern in Brandenburg nahe der polnischen Grenze gemessen. Damit hat es jetzt 3 Tage in Folge einen neuen Hitzerekord gegeben. 41,3 Grad waren es am Freitag in Saarbrücken, 41,5 am Samstag in Drewitz in Sachsen-Anhalt. Auch heute ist in Leipzig noch kein regulärer Straßenbahnverkehr möglich. Der Grund, die extremen Temperaturen haben die Fugenmasse zwischen Schienen und Asphalt stellenweise geschmolzen. Jetzt wird repariert und schrittweise sollen die Bahnen dann wieder fahren. Die Busse sollen laut LVB so weit wie möglich planmäßig unterwegs sein. Kanada steht als erstes Team im Achtelfinale der Fußball-WM. Der Co-Gastgeber setzte sich gegen Südafrika mit 1:0 durch. Der Siegtreffer fiel erst in der Nachspielzeit. Für Deutschland wird es heute Abend ernst. Gegner im 16. Finale ist Paraguay. Los geht's um 22.30 Uhr unserer Zeit. 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
2: 6:35 der RSA-Verkehrsreport. 6 Kilometer Stau nach Unfall auf der A13 Dresden-Berlin zwischen Ortrand und Roland. Auf der A4 in Richtung Chemnitz zwischen Hainichen und Frankenberg hier liegen Gegenstände auf der Autobahn. A9 Nürnberg-Berlin zwischen Bad Klosterlausnitz und Reusig haben wir 5 Kilometer Stau nach Unfall und ungesicherte Unfallstelle auf der A13 Richtung Berlin zwischen Schwarzheide und Klettwitz. A9 ist auch gerade noch reingekommen. In Richtung Nürnberg zwischen Dreußig und Eisenberg ist die A9 beidseitig aufgrund eines Unfalls gesperrt. 3 Kilometer Stau.
3: Das Wetter im Freistaat, da wird heute viel auf Durchzug gemacht. Das könnt ihr aber wissen. Also falls hier viele Geräusche stattfinden, wir haben das ganze Studio auf.
4: Geistig machen wir das immer.
3: Ja, das stimmt. Also es ist ein bisschen angenehmer. Es ist trotzdem noch sehr warm. Temperaturen heute zwischen 25 und 31 Grad. Es ist auch sehr schwül. Es gibt hier und da mal einen kleinen Sonnenschein, aber ansonsten hauptsächlich Schauer und Gewitter. Und für den Kreis Bautzen, hier haben wir eine amtliche Unwetterwarnung. Hier kann es tatsächlich auch mal ein heftiger Starkregen oder Hagel geben.
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3: Bitte lächeln, wenn das nächste Mal eine Biene kommt. Ja. Warum, das erfahrt ihr gleich in Noemis Klugschiss. Der Funfact zum Punkten am Kaffeeautomaten. Gleich wie regulär, 6.40 Uhr hier bei RSA.
4: Ja, und von alle, die von der Hitze gerädert sind, würde ich sagen.
3: Also, alles klar, brauchst du gar nicht mehr erklären.
4: Genau. Charles and Eddie, would I lie to you? Die Bee Gees mit Tragedy, Phil Collins packen wir euch in die Playlist. Ihr hört schon. Diese mystischen Synthies von Bad Boys Blue aus 87. Das ist Come Back and Stay. Und wir beide sind eure erste Muntermacher zum Montagmorgen. Hallöchen.
3: Morgen.

0: Bienen können sich tatsächlich Gesichter merken. Zumindest bis zu einem gewissen Grad.
1: Die sind teilweise schlauer als manche Menschen. Schönen guten Morgen. Hier sind doch eure Arisa Muntermacher. Es ist jetzt 6.42 Uhr. Damit ihr Gesprächsstoff neben, boah, was war denn das für ein heißes Wochenende, habt, gibt's hier Neumis Klusches am Morgen. Der Funfact zum Weitererzählen.
0: Honigbienen können sich Gesichter merken. Das Ganze aber nicht im klassischen Sinne, sondern die erkennen Muster wieder. Zum Beispiel die Anordnung von unseren Augen, der Nase und dem Mund. Warum? Um zwischen sehr netten und nicht so netten Menschen zu unterscheiden. Also zum Beispiel, stellt mal als guter Mensch im Garten eine Wassertränke hin für die Bienen, dann merken die sich das. Das ist total verrückt, weil nur mal so, das Hirn ist nicht mal so groß wie so ein Sesamkorn.
1: Oha, also Bienen können sich Gesichter merken. Ja. Muss ich sagen, ist ziemlich beeindruckend. Manche schaffen das ja nicht mal bei Leuten, die sie jeden Montag im Meeting sehen. Und das, obwohl die nicht mal da eine Tränke hinstellen.
0: Ja, wenn die Kaffeetrinke dastehen würde, dann würde es wahrscheinlich besser gehen.
1: Neu Klubschuss von Neumi gibt's hier täglich 6.40 Uhr bei RSA.
0: So, geilste Mucke ist von Cock Robin, von den Bee Gees. Und ihr hört schon Gute Laune 80er von Phil Collins. Das sind die Two Hearts. Es ist 6.43 Uhr und ihr hört RSA.

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0: Nur mal so, in Marienberg-Kühnheide am Wochenende in der Nacht angenehme 16 Grad.
1: Oh, fantastisch.
0: Ansonsten hat man übers Wochenende Rekorde. Hier ist RSA, es ist 6.51 Uhr gleich.
1: Schönen guten Morgen.
0: In Ostsachsen die heißeste Nacht ever mit 29,4 Grad in Kubschütz. Und die Frage an Melanie Mertens, wie geht's weiter die Woche?
1: Naja, also heute ist es wechselnd bewölkt. Wir haben zwischendrin mal Schauer und auch Gewitter. Das Ganze ist sehr schwül.
0: Ja.
1: Heute kriegen wir zwischen 25 und 31 Grad und wir haben auch eine hohe Unwettergefahr, also habt das ein bisschen auf dem Schirm. Dienstag und Mittwoch bleibt es dann wechselhaft. Der Dienstag wird dann auch wieder wärmer, da kriegen wir dann bis zu 29 Grad. Und Ende der Woche, dann wird es endlich kühler, dann kriegen wir bis zu 20 Grad.

0: Und eine geile Mucke bei Ersa. Es ist 6.58 Uhr. Hallöchen.
1: Schönen guten Morgen und liebe Grüße an alle mit Schulkindern. Die letzte Woche vor den Sommerferien, die wird hoffentlich ganz fix rum sein. Ist ja auch immer Ausflugswoche, oder?
0: Ja, und in Leipzig bitte dran denken, keine Straßenbahn, keine Trams bis mindestens 10 Uhr aufgrund von Hitzeschäden. Freunde, wir bringen euch jetzt gut mit einem maximalen Kult-80er, und zwar Michael Cimbello Maniac. Bestes Synthies aus 93 von Pet Shop Boys. Könnte es dir Spaß machen? Mehr 80er Mucke bei euren Ersa munter machen. Beide sind Naomi und Melanie. Hallo.
1: Morgen.
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7: Um 7 Uhr. Ich bin Sönke Röhling. Durch die extreme Hitze haben viele Sachsen mit Kreislaufproblemen zu kämpfen. Allein in Leipzig erleiden unter anderem dadurch pro Jahr etwa 500 Menschen einen Herzstillstand. Bei der Wiederbelebung zählt dann jede Minute. Beim Aktionstag Leipzig drückt können Besucher auf dem Augustusplatz heute die Reanimation üben und ihr Wissen auffrischen. Marika Plötner von der Branddirektion sagt uns:
8: In jedem zweiten Fall wird aktuell keine Reanimation begonnen, weil die Bevölkerung teilweise halt Angst hat, was falsch zu machen oder weil die sich unsicher sind. Und an dem Aktionstag soll quasi auch so ein bisschen die Hemmschwelle abgebaut werden, dass man sofort auch handeln kann.
7: Paul Lehmann verlässt Dynamo Dresden endgültig. Er wechselt laut Verein fest nach Verl. Der 21-Jährige war schon in der abgelaufenen Saison an die Drittligisten ausgeliehen worden. Der Verteidiger hatte über viele Jahre hinweg die Nachwuchsakademie bei Dynamo durchlaufen und 6 Spiele für die Profis gemacht. VW stampft seine Entwicklungspartnerschaft für autonomes Fahren mit Bosch offenbar ein. Wie die Bild berichtet, hinkt das Milliardenprojekt der Konkurrenz weit hinterher. Angesichts des Sparkurses zieht VW nun die Reißleine und will Hardware und Software künftig zukaufen. Iran, Ukraine, Zukunft der NATO. Über diese Themen spricht Außenminister Wadephul heute in Washington mit seinem US-Kollegen Rubio. Anschließend geht es für den CDU-Politiker weiter nach Südamerika. Begleitet wird er von einer Wirtschaftsdelegation und dem deutsch-brasilianischen Ex-Fußballprofi Kakao. Bei der Fußball-WM hat Kanada das erste Achtelfinalticket gelöst. Im ersten K.O.-Rundenspiel gegen Südafrika setzte sich der Co-Gastgeber dank eines Treffers in der Nachspielzeit mit 1:0 durch. Deutschland muss heute am späten Abend ran. Im 16. Finale wartet Paraguay. 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
0: 2 Minuten nach um 7 der RSA-Verkehrssupport. Spanngurt auf der A4 Dresden-Chemnitz in der Auffahrt Dresden-Flughafen, da Obacht. Außerdem A9 Richtung Nürnberg zwischen Lederhose und Triptis-Behinderung nach Unfall. Auf der A9 Nürnberg-Berlin zwischen Bad Kloster-Lausnitz und Dreußig haben wir mittlerweile schon 5 Kilometer Stau. Und die A9 ist gesperrt. Halle-Leipzig bzw. Nürnberg runter, das Ganze beidseitig zwischen Dreußig und Eisenberg ist die A9 beidseitig gesperrt. Aktuell 3 Kilometer Stau.
1: Das Wetter im Freistaat ist sehr, sehr schwül heute. Zwischen 25 und 31 Grad sind drin. Dazu Obacht im Osten hier von Sachsen. Hier haben wir eine amtliche Unwetterwarnung. Hier gibt es schwere Gewitter, teilweise auch mal einen Starkregen und auch Hagel. Das Ganze geht jetzt auch die nächsten Tage so weiter. Wir haben nämlich ansonsten auch ordentlich viele Wolken hier und da mal einen Schauer oder Gewitter, aber auch Sonne. Also es durchmischt sich. So geht es dann jetzt bis zum Ende der Woche weiter. Und dann kommen wir aber auf sehr milde Temperaturen von bis zu 20 Grad.
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0: Schnecken. Schnecken immer antippen. Habe ich jetzt gelernt am Wochenende. Warum?
1: Hallo.
0: Gleich gibt's ja spannendes Gärtner-Know-how rund um die Besucher von eurem Blattsalat. Und zwar 7:20 Uhr bei RSA.
1: Und heute könnt ihr euch unsterblich bei den Kollegen machen. Kaffee ansetzen und schon mal überall richtig durchlüften. Und
0: durchgelüftet
1: es tut so
0: hast
1: gut.
0: Du schon.
1: Ja. Du machst den Kaffee, weißt du? Das ist hier geben und nehmen. Jetzt geht's besser mit den Pet Shop Boys, mit Garland Jeffries, Take Me to the Meditor. Und ab geht's mit Aha, jetzt. The Sun Always Shines on TV.
0: Ich mach mal Kaffee, ja.
1: Hier bei RSA.

0: Freunde, heute geht's im Fußball gegen Paraguay, damit ihr beim Pausengespräch gleich schon mal punkten könnt. Das Gegner 1x1, 7.40 Uhr bei RSA. Jetzt haben wir es gleich erstmal 7:45. Hallo.
1: Weiter geht's jetzt hier mit unserer Kino-Hit-Ära. Ja. Mit einem Song, der durch einen Tanzfilm groß geworden ist, aber ursprünglich einen viel dunkleren Hintergrund hatte. Der sollte nämlich eigentlich für einen Film über einen Serienmörder sein.
0: Ja, klar.
1: Wurde dann aber komplett umgeschrieben und zu einem der größten Dance-Hits der 80er. Zur Trainingsszene in Flashdance. Das ist einfach pure Energie, pure 80s-Aerobic. Und genau das macht er den Song bis heute aus. Das ist Michael Cimbello mit Maniac hier bei RSA.
0: Dieses Aerobic, das brauchen wir, wo man die Beine so verkreuzt, dann auf die Kusche fällt und das nie wieder macht, ne?
1: Bei dir schon, ja.
0: Danke.

0: Schnecken bitte vorher immer antippen, weil wir denen sonst echt wehtun. Hier sind eure Ernst am Muntermachen, Neumi und Melanie.
1: Schönen guten Morgen.
0: 7:22 haben wir es, habe ich am Wochenende gelernt von der Nachbarin. Jeder kennt es vom Salat im Garten. Irgendwo ist immer eine Schnecke mit Häuschen drauf. Und in Zukunft bitte immer bei den erstmal anklopfen,
1: bevor
0: man die hochnimmt und umsetzt. Warum? Na, die sind mit dem Haus verbunden, die saugen sich mit dem Körper fest und wenn man da dran zieht, dann tut das der Schnecke wahrscheinlich ziemlich dolle weh, kann man die einfach verletzen. Deswegen vorher mal kurz anklopfen, tipp, tipp, tipp, und dann kann man sie runternehmen und bitte auch nicht durch den Garten schnipsen.
1: Irgendwie ist das süß.
0: Freunde, noch ein Tipp, damit sie vom Salat gleich wegbleiben, Opferpflanzen anbauen, dann gehen sie gar nicht erst zum Salat, zum Beispiel Studentenblumen neben euren Salat, das fressen die lieber.
1: Okay, das wird dann wirklich einmal in die Grube geworfen, hier, nehmet.
0: Genau.

0: 10 Sekunden vor halb 8 RSA hier. Heute geht's im Fußball für uns gegen Paraguay. Damit ihr beim Pausengespräch gleich schon mal punkten könnt, das Gegner einmal 1, 7.40 Uhr bei RSA und natürlich eine Tippempfehlung.
1: Mhm. Und kleiner Servicehinweis, wenn ihr losmacht, noch schnell die Mülltonne rausstellen und wenn ihr dann im Auto sitzt, dann haben wir für euch Donna Summer und die Wuchtwumme unter den Stimmen der Welt. Freddie Mercury gibt's ja auch gleich. Das sind die Kultus, die Spaß machen. Mehr Musik aus den 80ern gibt's hier nach halb 8 bei RSA.
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0: Gumo, hallo Sachsen.
1: Morgen.
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5: Um 7.30 Uhr, ich bin Sönke Röhling. In Sachen Hitze ist das Schlimmste erstmal überstanden. Nach 3 Tagen mit Hitzerekorden wird es jetzt temperaturmäßig angenehmer. Dafür gibt es teilweise Gewitter mit Starkregen. Die Rekordtemperaturen hatten unter anderem für kaputte Autobahnen, Zugausfälle und Konzertabsagen gesorgt. Bei einem Herz-Kreislauf-Stillstand zählt jede Minute. Pro Jahr sind bundesweit fast 140.000 Menschen davon betroffen. In Leipzig statistisch gesehen allein etwa 500. Auf dem Augustusplatz können Besucher bei einem Aktionstag heute die Wiederbelebung von Herz-Kreislauf-Patienten trainieren. Die Teilnahme ist kostenlos. Kanada steht als erstes Team im Achtelfinale der Fußball-WM. Der Co-Gastgeber setzte sich gegen Südafrika mit 1:0 durch. Der Siegtreffer fiel erst in der Nachspielzeit. Für Deutschland wird es heute Abend ernst. Gegner im 16. Finale ist Paraguay. Los geht's um 22.30 Uhr unserer Zeit. 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
6: Es ist 7.33 Uhr, der RSA-Verkehrsreport auf der A4 Chemnitz-Erfurt. Zwischen Hohenstein-Ernsthal und Glauchau-Ost, defektes Auto, nur gerade in der Baustelle, ihr kommt halbwegs dran vorbei. Behinderung nach Unfall auf der A9 in Richtung Nürnberg, zwischen Lederhose und Triptis. Autobahn 72, Zwickau-Chemnitz, zwischen dem Rastplatz am Neukirchner Wald und Chemnitz-Süd. Defektes Auto und hier liegt auch ein Reifen auf der Überholspur und Stau auf der A9. In Richtung Leipzig zwischen Bad Klosterlausnitz und Dreußig sind es 5 Kilometer und die A9 ist gesperrt und zwar zwischen Dreußig und Eisenberg beidseitig. Das Ganze aufgrund eines Unfalls.
7: Das Wetter im Freistaat im Osten von Sachsen, da haben wir heute eine amtliche Unwetterwarnung. Es gibt schwere Gewitter, hier und da auch mal einen Starkregen und auch Hagel. Ansonsten ist es wechselnd bewölkt, Sonne gibt es auch zwischendrin mal, aber hauptsächlich Schauer und Gewitter. Es ist sehr schwül leider, bis zu 31 Grad sind drin und die nächsten Tage bleibt es dann auch so bis Freitag, weil dann wird es wirklich mal kühler, dann schaffen wir bis zu 20 Grad.
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6: Als es so heiß war letzte Woche, da habe ich mir einen Ventilator gekauft.
7: Ah.
6: Ich habe vorhin eine E-Mail bekommen, dass der übermorgen endlich ankommt.
7: Stark.
6: Danke.
7: Sehr gut. Gegen das Kleben heute bei dieser Schwüle gibt's freshen Sound von Al Corley gleich Donna Summer. Und jetzt hauen wir hier auf die Pauke mit Duran Duran. Das ist mehr Mucke aus den 80ern hier bei RSA.

0: Das Wasser, das zum Meer fließt, das heißt Paraguay.
1: Ah, poetisch. Hier sind eure RSA-Muntermacher. Wir haben es jetzt 7.42 Uhr. Was sollten wir wissen jetzt hier zum nächsten WM-Gegner?
0: Die K.O.-Runde steht ab heute für uns an. Paraguay, das ist unser Gegner und dieses Land liegt eingequetscht zwischen Brasilien und Argentinien in Südamerika. Mhm. Es ist das einzige Land der Welt, was eine Flagge hat mit zwei unterschiedlichen Seiten. Und der Name Paraguay, das heißt das Wasser, das zum Meer fließt, weil da gibt es halt einfach echt viele Flüsse. Wie stehen die Chancen heute zu gewinnen? Stehen gut für uns, aber viele Tore wird es vermutlich nicht geben. Die haben eine astreine Abwehr. Vorne passiert zwar wenig, aber wenn Standard, dann könnte es auch für uns gefährlich werden. Ich sag's aber trotzdem nach diesem schrecklichen letzten Spiel von uns. Wir machen heute mal 3-1. Ich habe 3-1 getippt. Machen wir Wirtz, Havertz und Undav. Und die Paraguayaner, die können ja auch noch ein Tor schießen. Da müssen sie unterm Kickermann nicht durch. Ist doch auch cool.
1: Dein Wort in Gottes Ohren. Halb elf geht's heute los. Wir sagen euch dann morgen früh, wie es hier gelaufen ist. Wir machen jetzt auf jeden Fall Donnersummer. Und vorher gibt's noch John Evangelis hier bei RSA.
0: Guten Morgen, Freistaat.

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0: RSA hat gute Nachrichten aus der Gorischheide. Guten Morgen, Freistaat.
1: Guten Morgen.
0: 7:52 haben wir es. Das Feuer in der Gorischheide ist unter Kontrolle, ist aber noch nicht komplett aus. Aber trotzdem vielen Dank an die über 200 Einsatzkräfte, die bei gefühlten 90 Grad in der Sonne die letzten Tage gerödelt haben, was das Zeug hält, damit es nicht wieder so schlimm wird. Also Gorischheide unter Kontrolle. Gute Nachrichten und großes Dankeschön.
1: Ja, und großen Respekt. Ich habe ja hier auch die direkte Standleitung zu Petrus. Freunde, es ist Abkühlung in Sicht. Kein Problem. Heute haben wir Regen und Gewitter. Morgen ist es ähnlich. Und dann bis zum Ende der Woche. Da kühlt es hier runter auf bis zu 20 Grad. Und dann können wir wirklich einmal ganz entspannt durchatmen.
0: Ja, das machen wir jetzt zu Al Corley mit Square Rooms. Mehr 80er-Mucke bei RSA.

0: Freunde, hier ist RSA. Es ist kurz vor um 8. Hallöchen.
1: Guten Morgen.
2: Guten Morgen ins Studio, ihr Muntermacher.
0: Hallo.
2: Also Sauna geht bei jedem Wetter. Wir gehen fast regelmäßig, je nach Schicht, jeden Freitag. Egal, wie viel Temperatur draußen ist.
1: Boah.
2: Schönen Tag euch noch.
0: Danke, Matthias, dir auch.
3: 40 Grad am Wochenende und dann noch Sauna. Ja, für was das viele verrückte Sachsen hier gemacht haben, das hört ihr gleich 8:20 bei RSA.
0: Wir steigern die gute Laune mit Chumbawamba und Tap Thumping, Kulthits, die Laune machen bei RSA. Und für alle, die im Dampfgarer / Schlafzimmer heute Nacht so richtig schön durchgezogen sind, machen wir erstmal ganz gemütlich Culture Club. Also wirklich, heute Morgen, da schwimmt die Suppe in der Birne nur von links nach rechts,
3: oder? Ja, da ist nicht mehr viel zu holen, ist auch okay.
0: Und zwar hier bei RSA, bei euren Muntermachern. Hallo.
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0: So, 3 Minuten vorm 8. Guten Morgen, Freistaat.
3: Morgen.
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16: Um 8 Uhr, ich bin Sönke Röhling. In Sachen Hitze ist das Schlimmste erstmal überstanden. Nach 3 Tagen mit Hitzerekorden wird es jetzt temperaturmäßig angenehmer. Dafür gibt es teilweise Gewitter mit Starkregen. Die Rekordtemperaturen hatten unter anderem für kaputte Autobahnen, Zugausfälle und Konzertabsagen gesorgt. Auch heute ist in Leipzig noch kein regulärer Straßenbahnverkehr möglich. Der Grund: die extremen Temperaturen haben die Fugenmasse zwischen Schienen und Asphalt stellenweise geschmolzen. Jetzt wird repariert und schrittweise sollen die Bahnen dann wieder fahren. Die Busse sollen laut LVB so weit wie möglich planmäßig unterwegs sein. Schwere Gewitter haben in der Nacht in Sachsen für viele Feuerwehreinsätze gesorgt. In und um Dresden und im Raum Görlitz mussten die Einsatzkräfte mehrfach umgestürzte Bäume beseitigen. Bei Görlitz und in Limbach-Oberfrohna mussten die Feuerwehren außerdem nach Blitzeinschlägen ausrücken. Schon am Nachmittag hat es vor allem im Erzgebirgskreis schwere Gewitter mit Orkanböen gegeben. In Elterlein und Schwarzbach stürzten unzählige Bäume um. Der Tankrabatt ist beim Dieselkraftstoff offenbar nicht vollständig weitergegeben worden. Aus aktuellen Zahlen des IFO-Instituts geht hervor, dass Diesel im Schnitt nur rund 12 Cent günstiger geworden ist. Eigentlich hätten es knapp 17 Cent sein müssen. Morgen läuft der Tankrabatt aus. Bei der Fußball-WM hat Kanada das erste Achtelfinalticket gelöst. Im ersten K.O.-Rundenspiel gegen Südafrika setzte sich der Co-Gastgeber dank eines Treffers in der Nachspielzeit mit 1:0 durch. Deutschland muss heute am späten Abend ran. Im 16-Finale wartet Paraguay. 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
0: Wir haben es 1 Minute nach um 8, der RSA-Verkehrsreport. Wir haben ein liegen gebliebenes Auto und zwar auf der A4 Chemnitz-Erfurt zwischen Hohenstein-Ernstthal und Glaucher-Ost. Hier bitte Obacht, ist direkt in der Baustelle. Außerdem ist die A9 gesperrt, Leipzig-Nürnberg zwischen Dreußig und Eisenberg. Das Ganze beidseitig wegen eines Unfalls. Außerdem A9 in Richtung Leipzig zwischen Bad Klosterlausnitz und Dreußig. Hier haben wir 5 Kilometer Stau und Autobahn 72 Plauenhof zwischen Plauen-Ost und Plauen-Süd. Behinderungen nach Unfall, teilweise auch immer noch Aquaplaning-Gefahr.
3: Das Wetter im Freistaat ist sehr wechselhaft heute. Wir haben hauptsächlich Wolken und Regen, auch mal ein Gewitter, Sonne allerdings auch mal ein bisschen. Das Ganze bei Temperaturen heute zwischen 25 und 31 Grad. Und Obacht im Osten von Sachsen, hier haben wir heute eine amtliche Unwetterwarnung. Hier gibt es schwere Gewitter, teilweise auch mal ein Starkregen und Hagel.
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3: Wir wünschen euch hier ein frohes Kleben. Ja. Meine Güte, ist das schwül heute. Das ist ja der Wahnsinn. Auf Arbeit gleich erstmal hier Ventilator sichern, bevor es die anderen machen. Und dann geht's los.
0: Freunde, schönen Montag. Beste gute Laune Kultin von Chumbawamba mit Tap Thumping und vorher der Falsetto Boy der 80er. Kaum einer kam höher. Ist das Goldkirchen des Jimmy Somerville und seine Communards. But don't leave me this way. Ist natürlich mehr 80er-Mucke. Hier bei RSA.

0: Jetzt mach doch nicht das Fenster zu, da haben wir doch gleich wieder Sauna.
1: Nach draußen ist voll der Krach.
0: Hier ist RSA, hier sind die Muntermacher. Neumir und Melanie sind wir beide.
1: Schönen guten Morgen.
0: Hört mal ganz genau hin, woher kennt ihr diesen Song? Ein bisschen Klick, oder? Mhm. Das ist das Original, das ist Stevie Wonder mit Pastime Paradise und im Jahr 1995 wurde es zu einem weltweiten Hit, denn ein Künstler, der sogar in dem Film mitspielt, hat das Ding gecovert, Michelle Pfeiffer an seiner Seite. Der Film wurde zur Legende und zwar Dangerous Minds mit einer Lehrerin, die sich wirklich, man muss es ganz salopp sagen, im Ghetto wirklich durchsetzt, sich Respekt verschafft und wirklich ein Unter-die-Haut-Geh-Film und der Soundtrack ist legendär geworden. Darum geht's heute bei RSA und zwar die großen Film-Soundtracks, die richtig dicke noch im Ohr sind. Coolio featuring LB von 1995. Freunde, sattelt gedanklich den Lowrider. Hier ist Gangsters Paradise bei RSA.

0: 40 Grad in Sachsen.
1: Ja.
0: Und würdet ihr dazu noch in die Sauna gehen?
1: Auf gar keinen Fall.
0: An der Stelle Respekt nach Eibenstock. Schönen guten Morgen, hier sind eure RSA-Muntermacher. Wir haben es jetzt 8.18 Uhr. In Eibenstock waren gestern die Meisterschaften im Saunaaufguss.
1: Aha.
0: Wer wedelt die 80 Grad heiße Luft am besten? Wer macht Artistik dazu? Das ist so ein richtiges Show-Event mit Kostüm, mit Licht, mit Sound. Und das alles in der Sauna. Bei 40 Grad Außentemperatur.
1: Finde ich total krass. Ich habe übrigens neulich erst gelernt, warum man das mit dem Wedeln macht. Mhm. Weil wenn man in der Sauna sitzt, hat man so eine kleine isolierende Luftschicht direkt auf der Haut.
0: Ja.
1: Da spürt man die Hitze nicht ganz so sehr. Und durch das Wedeln kommt die weg. Und dann fühlt es sich ja auch so an, man kennt es selber, dass es so ultra heiß wird, weil halt diese isolierende kleine Schicht auf der Haut weggewedelt wird. Oder wie andere sagen würden, Sauna-Aufguss-Wedler-Ventilator.
0: Auf jeden Fall aktuell, ja.
1: Und zur ersehnten Wetterabkühlung heute jetzt cooler Sound von Inner Circle mit Sweat und mehr Abzug und Mucke von den Bangles bei RSA.

0: 8.25 Uhr, RSA hier, hallo.
1: Schönen guten Morgen. Der erste stärkere Kaffee des Tages, der wird schon mal runtergekippt gegen den Brummschädel hier bei allen Wetterfühligen im Freistaat.
0: Hundswetter nennt man das, oder?
1: Die Hundstage, wenn es in der Nacht nicht unter 20 Grad wird, ja. Aber es ist auch ein Hundswetter.
0: Da haben wir jetzt die Mucke dazu, der unmögliche Köter, Bello Impossibile bei RSA.

0: 8.30 Uhr haben wir schon. Hier ist RSA. Guten Morgen.
1: Schönen guten Morgen. Dran denken, Freistaat in Leipzig. Da müsst ihr noch bis mindestens 10 Uhr warten, bis hier die Bahn wieder anfangen zu fahren. Bis dahin, lasst euch nicht ärgern.
0: Freunde, wir haben eine mega fette Playlist bis um 9 Uhr. Und zwar Michael Jackson. Die Wassermelone von Eric Carmen. Und für alle, die vom Schlafzimmerofen maximal gerädert sind, gleich ganz frischer Sound von der Beschmaut. Mehr 80er Mucke bei RSA. Hallo.
1: Morgen.
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0: Kuckuck, schönen Montag, hallo.
1: Hallöchen.
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2: Um 8.30 Uhr, ich bin Sönke Röhling. Die Hitzewelle in Deutschland ist erst einmal vorbei. Der Juni dürfte aber trotzdem zu einem der heißesten Monate seit Aufzeichnungsbeginn werden. Vom Deutschen Wetterdienst heißt es, dass an über 250 Wetterstationen in den vergangenen Tagen neue Allzeithöchststände gemessen wurden. 11 Bundesländer meldeten Gluthitze von über 40 Grad. Bei einem Zeltlager der Jugendfeuerwehr in einer Kiesgrube in Eilenburg haben mehrere Kinder wegen der großen Hitze Kreislaufprobleme bekommen. 8 Kinder mussten zur weiteren Behandlung in umliegende Krankenhäuser gebracht werden. Rettungsdienste und Schnelleinsatzgruppen versorgten die Betroffenen vor Ort. Schwere Gewitter haben in der Nacht in Sachsen für viele Feuerwehreinsätze gesorgt. In und um Dresden und im Raum Görlitz mussten die Einsatzkräfte mehrfach wegen umgestürzter Bäume ausrücken. Bei Görlitz und in Limbach-Oberfrohna gab es außerdem mehrere Blitzeinschläge. Kanada steht als erstes Team im Achtelfinale der Fußball-WM. Der Co-Gastgeber setzte sich gegen Südafrika mit 1:0 durch. Der Siegtreffer fiel erst in der Nachspielzeit. Für Deutschland wird es heute Abend ernst. Gegner im 16. Finale ist Paraguay. Los geht's um 22.30 Uhr unserer Zeit. 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
3: 8.33 Uhr der RSA-Verkehrsreport auf der A9 Nürnberg-Berlin zwischen Bad Lobenstein und Schleiz. Defektes Auto in der Baustelle. Auf der A9 in Richtung Nürnberg zwischen Lederhose und Triptis. Hier gab es einen Unfall. Mehrere defekte Autos und Fahrzeugteile auf der Autobahn. Außerdem defektes Auto auf der A14 Halle-Leipzig zwischen dem Schkeuditzer Kreuz und Schkeuditz. Autobahn 72 haben wir Holzteile. Und zwar Chemnitz-Zwickau am Kreuz Chemnitz in der Überfahrt von der A4 hat Matze gemeldet. Holzteile auf der mittleren Spur. Besten Dank, mein Lieber. Und 5 Kilometer Stau auf der A9 Nürnberg-Berlin zwischen Bad Klosterlausnitz und Treusig.
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5: Das Wetter im Freistaat ist sehr unbeständig heute. Wir haben immer mal wieder Schauer und Gewitter, aber auch Sonne. Im Osten Sachsens, da haben wir tatsächlich auch eine amtliche Unwetterwarnung. Hier gibt es teilweise auch mal einen heftigen Starkregen oder auch Hagel. Das Ganze heute bei sehr schwülen Temperaturen zwischen 25 und 31 Grad.
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5: Bitte lächeln, wenn das nächste Mal eine Biene kommt. Ja. Warum, das erfahrt ihr gleich in Noemis Klugschiss. Der Fun-Fact zum Punkten hier am Kaffeeautomaten, gleich 8.40 Uhr bei RSA.
3: Supergeile Playlist. Hot Chocolate, Michael Jackson und vorher der Song, den hat er komplett im Alleingang geschrieben. Und als sie damit ihren ersten großen Hit haben, hat er die Band verlassen.
5: Oh.
3: Das hier ist fast ein Solowerk von Vince Clark, sein kleiner Geniestreich vorm Abflug. Wir sind Depeche Mode mit Just Can't Get Enough bei RSA.

0: Bienen können sich tatsächlich Gesichter merken, zumindest zu einem gewissen Grad.
1: Stark, schlau auf jeden Fall, schlauer als so manche Menschen. Schönen guten Morgen, 8.41 Uhr, haben wir es jetzt, hier sind eure RSA Muntermacher. Und damit ihr mehr Gesprächsstoff habt neben, boah, war das ein heißes Wochenende, gibt's hier Neumis Klugschiss, der Funfact zum Weitererzählen.
0: Honigbienen können sich Gesichter nicht im klassischen Sinne merken, aber erkennen Muster wieder. Zum Beispiel die Anordnung von unseren Augen, der Nase und dem Mund. Also sie können sich unsere Gusche merken. Warum? Um zwischen netten und nicht so netten Menschen zu unterscheiden. Also zum Beispiel der eine, der eine Wassertrinke hinstellt und der andere, der halt nur verrückt fuchtelt und sie loswerden will. Total verrückt, wenn man mal bedenkt, dass das Gehirn einer Biene kleiner ist als so ein kleiner Sesam.
1: Ja, und noch beeindruckender, wenn man mal bedenkt, dass es nicht mal die Leute schaffen, sich bei einem Montagsmeeting die Gesichter zu merken.
0: Wer waren Sie nochmal?
1: Genau. Neuklugschuss von Navi gibt's hier täglich 6.40 Uhr und 8.40 Uhr hier bei RSA.

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0: Braucht ihr noch Einwohner in Marienberg-Kühnheide? Hier ist RSA, hier sind eure Muntermacher, Neumir und Melanie.
1: Schönen guten Morgen.
0: Am Wochenende hatten die in der Nacht angenehme 16 Grad. Och, ich hatte im Schlafzimmer satte 30 trotz Lüften. Freunde, wir hatten noch mehr Rekorde im Freistaat in Ostsachsen. Die heißeste Nacht ever mit 29,4 Grad in Kubschütz gemessen. Die große Frage ist, wie geht's denn weiter diese Woche?
1: Naja, also heute ist es auf jeden Fall schon mal bewölkt. Wir haben ein paar Schauer und Gewitter. Das Problem ist nur, es ist sehr schwül. Also es kühlt auch noch nicht unbedingt viel ab. Wir haben heute trotzdem noch Temperaturen zwischen 25 und 31 Grad. Hohe Unwettergefahr haben wir auch. Morgen und Mittwoch, da bleibt's weiterhin wechselhaft. Dann aber Ende der Woche. Da sinkt das Thermometer dann endlich, dann wird es ein bisschen milder bei 20 Grad.
0: Heute ist so, als ob man sich mit Prittstift eingecremt hätte, alles klebt.
1: Aber

0: Petrus ist Sadist, oder? Hier ist erst alles, ist kurz vor um 9.
1: Erst, das war zu ehrlich.
0: Erst Höllenhitze und jetzt Luftfeuchte von 1000%. Aber das Gute ist, da kann man Geld sparen. Heute kommt es dir vor wie im Thailand-Urlaub,
1: absolut,
0: oder?
1: Absolut, brauchst du gar nicht weg.
0: Freunde, damit ihr zumindest ein kleines bisschen in Schwung kommt, machen wir gleich Wham! Die große Knutsche und Flirthymne.
1: So ein guter Song.
0: Does your mother know? Ich hoffe nicht. Und Ozzy Osbourne. Die Fledermaus, der Gott des Heavy Metals, mit einem saugeilen Gitarrensolo von Zakk Wylde. Das nach um 9, hier bei RSA. Könnte es dir Spaß machen.
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0: 8:58 Uhr, RSA, hier, hi.
1: Schönen Montag.
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9: Um 9 Uhr, ich bin Sönke Röhling. Schwere Gewitter haben in der Nacht in Sachsen für viele Feuerwehreinsätze gesorgt. In und um Dresden und im Raum Görlitz mussten die Einsatzkräfte mehrfach umgestürzte Bäume beseitigen. Bei Görlitz und in Limbach-Oberfrohna mussten die Feuerwehren außerdem nach Blitzeinschlägen ausrücken. Schon am Nachmittag hat es vor allem im Erzgebirgskreis schwere Gewitter mit Orkanböen gegeben. In Elterlein und Schwarzbach stürzten unzählige Bäume um. Bei einem Zeltlager der Jugendfeuerwehr in einer Kiesgrube in Eilenburg haben mehrere Kinder wegen der großen Hitze Kreislaufprobleme bekommen. 8 Kinder mussten zur weiteren Behandlung in umliegende Krankenhäuser gebracht werden. Rettungsdienste und Schnelleinsatzgruppen versorgten die Betroffenen vor Ort. An der Talsperre Pöhl wird heute weiter nach 2 vermissten Schwimmern gesucht. Die 28 und 42 Jahre alten Männer waren am Nachmittag mit einer Frau auf einem Tretboot unterwegs und gingen dann ins Wasser. Dort zog die Strömung sie weiter. Die Frau schaffte es mit dem Boot unverletzt ans Ufer. Eine erste Suchaktion bis in den späten Abend hinein blieb ohne Erfolg. VW stampft seine Entwicklungspartnerschaft für autonomes Fahren mit Bosch offenbar ein. Wie die Bild berichtet, hinkt das Milliardenprojekt der Konkurrenz weit hinterher. Angesichts des Sparkurses zieht VW nun die Reißleine und will Hardware und Software künftig zukaufen. Zum ersten Mal seit 12 Jahren steht für die deutsche Fußballnationalmannschaft heute Abend ein WM-K.O.-Rundenspiel an. Gegner in Boston ist Paraguay, das ähnlich spielt wie Ecuador. Bundestrainer Nagelsmann ist also gewarnt. Los geht's um 22.30 Uhr. Davor spielt Brasilien gegen Japan. 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
0: Eine Minute nach um 9, der RSA-Verkehrsreport auf der A9 in Richtung Berlin zwischen Bad Lobenstein und Schleiz. Behinderungen nach Unfall, außerdem Holzstücke auf der Autobahn. Und zwar auf der Autobahn 72 Chemnitz-Zwickau am Kreuz Chemnitz in der Überfahrt von der A4. Auf der A9 Nürnberg in Richtung Berlin zwischen Bad Klosterlausnitz und Treusig haben wir 5 Kilometer Stau. Und Autobahn 72 Plauenhof zwischen Plauen Ost und Süd. Hier Behinderungen nach Unfall. Ihr habt auch was? Wir haben die kostenfreie Hotline 0800 0815 200. Micha!
10: Auf der A4 zwischen Dreieck Dresden West und Dresden Altstadt 2 Kilometer Stau.
0: Alles klar.
10: Da wird der Mittelstreifen gemäht. Die haben jetzt nichts anderes zu tun.
0: Zum Montag. Oh nee. Michael, halte durch und schöne Woche. Danke dir.
10: Na danke.
0: Nur mach's gut. Tschüss.
1: Ciao. Das Wetter im Freistaat. Heute sind bis zu 31 Grad drin. Es ist auch wirklich sehr, sehr schwül. Es gibt hier und da immer noch ein paar Gewitter. Ansonsten ist es meistens bewölkt. Sonne geht's auch ab und an, aber die Wolken überwiegen dann doch. Und wir haben eine amtliche Unwetterwarnung im Osten von Sachsen. Hier gibt's stellenweise auch mal Starkregen und auch Hagel.
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0: Schnecken immer antippen. Warum? Ich habe am Wochenende gelernt. Bestes Gärtner-Know-how gibt es gleich 9.20 Uhr bei RSA.
1: Und heute würde man am liebsten eine extra Runde im Auto fahren, oder?
0: Wieso?
1: Wegen der Klimaanlage?
0: Ja.
1: Ich kann den ganzen Tag einfach nur im Auto sitzen. Bevor ihr dann auf dem Arbeitsparkplatz einbiegt, haben wir für euch Ozzy Osbourne mit dem Dreamer. Und davor gibt es noch Wham mit jeder Menge gute Laune. Wake me up before you go-go hier bei RSA.

0: 9.10 Uhr, hier ist RSA.
1: Schönen Montag.
0: Heute geht es um Fußball für uns gegen Paraguay, damit ihr beim Pausengespräch gleich schon mal punkten könnt. Das Gegner 1x1 gleich 49 bei eurem Mundermacher.
1: Wir haben heute hier die größten Kinohits aller Zeiten und jetzt gibt es einen Song, der wurde extra für diesen Film geschrieben und bis heute einer der bekanntesten Filmhymnen überhaupt. Und schon die ersten Worte. Who you gonna call?
2: Ghostbusters!
1: Ja, die reichen schon und jeder weiß sofort, worum es geht. Das ist ein richtig schöner, funky 80s Groove, diese eingängigen Synthesizer und natürlich dieses ikonische Hin und Her. Call and Response nennt man das in der Musikszene. Das ist absolute Popkultur. Und ganz ehrlich, kaum ein Filmsong hat es je geschafft, so schnell so viel Kultstatus zu bekommen.
0: Slimer gefällt das.
1: Und hier ist er jetzt, Parker Ray Jr., Ray Parker Jr.
0: Er ist die Hitze. Komm, wir drücken auf den Knopf. Hier ist RSA.

0: bei Schnecken in Zukunft bitte immer anklopfen, weil wir denen sonst wehtun. Hier sind eure erst am Muntermachen und wir Melanie.
1: Und die so, nein.
0: 9:18 haben wir es.
1: Schönen guten Morgen.
0: Jeder kennt es vom Salat im Garten. Irgendwo ist immer eine Schnecke mit Häuschen dran. Und ich habe am Wochenende gelernt, die nicht einfach hochheben und wegtun, sondern in Zukunft immer so kurz mit dem Fingernagel mal ein kleines bisschen auf dieses Häuschen draufklopfen. Warum, wieso? Naja, die Schnecke ist mit dem Haus verbunden. Manchmal saugen die sich fest. Und wenn man die direkt einfach hochnimmt, dann kann es denen echt verdammt wehtun. Und das kann man vermeiden. Schnecken kann man übrigens auch total vermeiden, indem man Opferpflanzen neben dem Salat anbaut. Also ja. Studentenblumen neben dem Salat fressen die deutlich eher und ihr habt mehr von eurem Salat.
1: Na, so wird das doch hier was mit dem Sommergarten. RSA Muttermacher hier. Jetzt haben wir für euch Bad Boys Blue. Cher und OMD gibt's noch davor mit Made of, Achtung, Orléans. Habe ich ja gelernt, spricht man's aus. Mehr Mucke aus den 80ern hier bei RSA.

0: Hier ist der RSA, es ist 9:25 Uhr, RSA fragt, wie geht's euch? Was los?
1: Fantastisch. Hm? Morgen Urlaub.
0: Das ist, du bist der...
1: Ich fühle mich auch ganz schlecht.
0: Du bist einfach ein Schlimmer. Ich glaube, du hast ja doch nur am Montag nochmal Arbeit eingetragen, damit du uns allen sagen kannst, am Anfang der Woche, ich habe morgen Urlaub.
1: Das wird's gewesen sein, genau.
0: Manny Mertens, Bad Boys Blue, die Lady.
1: Nein, damit wir so viel Zeit wie möglich miteinander verbringen können, weißt du?
0: Komm, Lady in Black, mehr 80er-Mucke bei RSA. Mit dir tatsächlich kein Ends mit Hit mehr.

0: So Freunde, damit der Montag euch richtig gut von der Hand geht, haben wir unserer Playlist ein fettes Update gegeben. Freut euch gleich auf Black mit Everything is Coming Up Roses.
1: Oh ja.
0: Außerdem Madonna.
1: Oh, das ist so ein schöner Song. Wenn ich könnte, oder? Ich würde mich da reinlegen.
0: Und kannst du gleich. Und gute Ahorn Rock von den Kanadiern, die als Erste im, also in dem nächsten Finale jetzt stehen. Ich weiß gerade nicht mehr aus dem Achtelfinale.
1: Okay.
0: Bryan Adams auch gleich nach halb hier bei RSA. Gute 80er Rock.
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8: Hallo, ich bin Friederike Ursprung. Mal doch nicht alles nur schwarz-weiß. Bei vielen Themen in vielen Diskussionen ist es nicht ausschließlich so oder so. Statt entweder oder kommen viele Zwischentöne ins Spiel. Zwischen den beiden Enden einer Skala, zwischen schwarz und weiß, liegen nicht nur viele Grauabstufungen. Da wird es bunt mit allen Farben. Aus dem Physikunterricht erinnert ihr euch, verschiedene Farben, wie beim Regenbogen, entstehen durch unterschiedliche Wellenlängen des Lichts. Und weiß wird das Licht, wenn sie sich alle mischen. Manches Thema erscheint anfangs dunkel und undurchschaubar oder grau und verschwommen. Wenn ihr es mit mehr Informationen beleuchtet oder mit Gesprächen, dann kann das erhellend wirken. Manchmal sind es auch Kontraste oder Schatten, das Aufspüren verschiedener Wellenlängen, Muster und Strukturen, die zum klaren Bild beitragen. Bei euren Handyfotos oder bei Instagram-Filtern ist das ein ganz leichtes Spiel. Mit hell und dunkel, mit dramatischen Kontrasten, einer quietschbunten Ladung Farbsättigung oder auch mit strengem Schwarz-Weiß. Sieht manchmal toll aus, manchmal auch total übertrieben, eben unrealistisch schön gefärbt. Bei den Bildern, die das Leben prägen, das Urteil über andere, über Probleme, über Politik, da ist es nicht so einfach wie bei der Fotosoftware auf dem Smartphone. Und es ist

0: immer wieder nötig, den Blick zu schärfen für das ganze Bild. Mit Licht und Schatten, mit Zwischentönen und allen Farben.
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2: 9.33 Uhr der RSA Verkehrsreport. 2 Kilometer Stau wegen Mehrarbeiten, und zwar auf der A4 Chemnitz-Dresden zwischen Dresden-West und Dresden-Altstadt. Außerdem ist die A9 gesperrt, Nürnberg-Berlin zwischen Eisenberg und Reußig. Das Ganze aufgrund eines Unfalls. Hier sind mittlerweile 20 Kilometer Stau. Ich wiederhole es nochmal. A9 Nürnberg-Berlin zwischen Eisenberg und Reußig komplett dicht. Außerdem A14 Halle-Leipzig zwischen dem Schkeuditzer Kreuz und Schkeuditz. Defektes Auto und die Straße zwischen dem Abzweig nach Reila und Zollgrün beidseitig nach Unfall dicht.
3: Das Wetter im Freistaat, es ist sehr, sehr schwül heute. Temperaturen sind zwischen 24 und 31 Grad. Dazu gibt es immer mal wieder Sonne, hauptsächlich aber Wolkenschauer und auch Gewitter. Wir haben im Vogtland auch teilweise einen heftigen Starkregen und auch mal einen Hagel, also habt das ein bisschen auf dem Schirm. So geht es jetzt dann die ganze Woche weiter bis zu Ende der Woche. Dann wird es ein bisschen frischer, dann kriegen wir 20 Grad und dann ist es auch nicht mehr ganz so schwül.
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2: Guten Morgen, Sachsen.
3: Schönen guten Morgen.
2: Heute geht's zum Fußball gegen Paraguay, damit ihr beim Pausengespräch gleich schon mal richtig punkten könnt. Das Gegner 1x1 machen wir 49 bei RSA.
3: Und fürs erste Mal klarkommen, jetzt hier im Montagsgewusel, gibt's richtig entspannten Sound von Madonna. Der Song wurde nie Nummer 1 Hit und ist trotzdem einer ihrer absoluten Klassikern. The Power of Goodbye gibt's hier direkt nach Bryan Adams mit seinem privat-persönlichen Sommergefühl. Das ist Summer of 60.

0: das Wasser, das zum Meer fließt. Das heißt Paraguay und gegen die geht's heute im K.O.-Verfahren.
1: Schönen guten Morgen, hier sind eure RSA-Muntermacher. Was sollten wir wissen hier zum nächsten WM-Gegner?
0: Paraguay, das liegt erstmal eingequetscht zwischen Brasilien und Argentinien in Südamerika. Mhm. Als einziges Land der Welt hat es eine Flagge mit zwei unterschiedlichen Seiten. Und der Name Paraguay heißt das Wasser, das zum Meer fließt, weil die haben dort einfach echt viele Flüsse.
1: Sehr poetisch.
0: Wie stehen die Chancen, dass wir heute gegen sie gewinnen? Die stehen ganz gut, aber viele Tore wird es wohl nicht geben, denn die haben eine super Abwehr. Vorne passiert zwar wenig, aber wenn Standard, dann kann es wirklich gefährlich werden. Ich sag's aber trotzdem, nach diesem schrecklichen letzten Spiel von uns, wäre doch ein 3:1. Das wäre doch eine sachliche Kiste. Also Wirtz, Havertz und dann Undav eingewechselt und zack nochmal rein. Und hey, mit eben Tor für die Paraguayaner, da müssen sie unterm Kicker nicht durch. Das ist auch cool, ne?
1: Träumen wird man ja wohl noch dürfen. Ja. 10:30 geht's heute Abend los. Wir sagen euch dann morgen früh, wie es gelaufen ist, falls ihr nicht schauen könnt. Und jetzt machen wir ja erstmal die Bee Gees mit Stayin' Alive. Richtig gute Power hier und mehr Musik aus den 80ern gibt's von Black. Everything's Coming Up Roses hier bei RSA.

0: Gute Nachrichten aus der Gurgelscheite hat RSA. Das Feuer ist unter Kontrolle, ist aber noch nicht komplett aus. Aber Richtung sieht gut aus. Deshalb vielen Dank an die über 200 Einsatzkräfte, die bei gefühlten 90 Grad übers Wochenende gerödelt haben, wie sonst sowas, damit es nicht wieder so schlimm wird. Ganz, ganz vielen Dank an euch.
1: Und vor allem auch größten Respekt. Ich habe ja hier die Standleitung zu Petrus. Es ist auch eine kleine Abkühlung in Sicht. Heute ist es zwar noch ordentlich schwül, aber immerhin schon mal Regen und Gewitter. Morgen ist es ähnlich. Und dann Ende der Woche. Da kühlt es dann runter auf bis zu

0: RSA kurz vor um 10. Hallo.
1: Schönen guten Morgen. Jetzt ist gerade auch irgendwie die Zeit, dass so im Büro oder auch in einer Werkstatt, da ist überhaupt keine Luft mehr drin. Also wortwörtlich, alles fühlt sich klebrig, schwer und jetzt schon irgendwie so verbraucht an.
0: Bestes Wetter für Hotpants. Aber mit Kylie Minogue drin. Can't catch you out of my head. Das machen wir gleich nach 10.
1: Also das Bild würde ich gerne sehen.
0: Ja. Das ist ein richtig geiler Power-Rock von Queen, I Want It All, mit eben der geilsten Brian Mason Gitarren-Soli. Direkt nach dem 10. Kult ist, die Spaß machen bei RSA.
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1: Um 10 Uhr, ich bin Sönke Röhling. Endlich wieder zumindest ein wenig Entspannung auf dem Thermometer. Die Hitzewelle hat in Sachsen am Wochenende kurz vor Schluss aber nochmal aufgedreht. Mit einem neuen Temperaturrekord, Christiane Hampe.
2: Ja, 41,5 Grad waren es gestern in Bad Muskau. In Leipzig fahren die Straßenbahnen übrigens weiterhin nicht. Die teils geschmolzenen Fugen zwischen Schienen und Asphalt werden weiterhin repariert. Im Laufe des Tages könnten die ersten Bahnen wieder fahren. Außerdem sind die Feuerwehren fast überall im Freistaat seit der Nacht im Dauereinsatz. Hitzegewitter sorgten für umgestürzte Bäume und Blitzeinschläge. Das hat auch ein Stellwerk in Priesterwitz lahmgelegt. Deshalb sind die Regio-Züge zwischen Dresden und Leipzig gerade stark eingeschränkt.
1: Der Tankrabatt ist beim Dieselkraftstoff offenbar nicht vollständig weitergegeben worden. Aus aktuellen Zahlen des IFO-Instituts geht hervor, dass Diesel im Schnitt nur rund 12 Cent günstiger geworden ist. Eigentlich hätten es knapp 17 Cent sein müssen. Morgen läuft der Tankrabatt aus. Deutschland und die Niederlande wollen bei der Terrorabwehr enger zusammenarbeiten. Unter anderem sollen Spezialkräfte auf dem Hoheitsgebiet des jeweils anderen Staates eingesetzt werden dürfen, berichtet Politico. Der niederländische Sicherheitsminister Van Weel sagte, Kriminalität und Terror machten nicht an der Landesgrenze Halt. Deutschland startet bei der Fußball-WM in Nordamerika heute Abend in die K.O.-Runde. Im 16. Finale geht's gegen Paraguay. Für den DFB ist es das erste K.O.-Spiel bei einer WM seit 2014. Außerdem spielt heute noch Brasilien gegen Japan. 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
3: Der RSA-Verkehrsreport auf der A4 Chemnitz-Dresden zwischen Dresden-West und der Dresdner Altstadt. 2 Kilometer Stau, 20 Kilometer Stau auf der A9 Nürnberg-Berlin. Die A9 ist hier zwischen Eisenberg und Reußig nach einem größeren Unfall gesperrt. Derzeit rund 20 Kilometer Stau. Und in Dresden wird auf der B170 Bergstraße und dem Friedrich-List-Platz zwischen der Südhöhe und der Strehlener Straße momentan eine Ölspur beseitigt. Doppelt beobachtet.
4: Das Wetter im Freistaat. Fürs Vogtland haben wir heute eine amtliche Unwetterwarnung. Es gibt schwere Gewitter, heftiger Starkregen, hier und da auch mal ein Hagel. Also habt das ein bisschen auf dem Schirm. Ansonsten haben wir hier viele Wolken, ein bisschen Sonnenschein, aber ansonsten tatsächlich eher Schauer, Gewitter. Es gibt auch mal noch ein Unwetter. Es ist sehr schwül bei Temperaturen heute zwischen 24 und 31 Grad.
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3: Das war ein krasses Wochenende, oder?
4: Absolut.
3: Ich wusste gar nicht, dass mein Autothermometer über 40 Grad kann.
4: Man lernt nie aus.
3: Von der Wüste der Sahara sind wir heute dann direkt im tropischen Dschungel gelandet.
4: Ja, ja, wow.
3: Freunde, spart man sich wenigstens die Thailand-Reise, ist jetzt positiv. Jetzt machen wir keine Minogue. Queen und Desiree Less mit Voyage, Voyage. Na, das passt ja wieder. Reise, Reise bei RSA.

0: Erdbeeren, Kirschen, Johannisbeeren. Es ist gerade alles so lecker, frisch aus dem Garten, solange der Regen jetzt hier noch was da gelassen hat. Ja. 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
1: Und ganz wichtig, den Kollegen nicht wegfressen, frei nach dem Motto. MC Hammer, machen wir gleich hier bei RSA absolute Kulte. Außerdem gibt's auf die Nuss mit dem Rumble in the Jungle von Johnny Wakeland. Die absolut erfrischende Aura des Morten Harket. Da hat man doch gleich so ein bisschen den Wind des Fürdes im Ohr, oder?
0: Nee, hat man nicht. Ich kann mir gerade nicht vorstellen, aber ja, wenn du das sagst, auf jeden Fall, genau.
1: Das ist Melanie Mertens. Ich bin der Neumi, ich träume noch. RSA hier, hallo.
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1: Der RSA-Verkehrsreport auf der A4 Chemnitz-Dresden zwischen Dresden-West und der Dresdner Altstadt. 2 Kilometer Stau, 20 Kilometer Stau auf der A9 Nürnberg-Berlin. Die A9 ist hier zwischen Eisenberg und Dreußig nach einem größeren Unfall gesperrt. Derzeit rund 20 Kilometer Stau. Und in Dresden wird auf der B170 Bergstraße und dem Friedrich-List-Platz zwischen der Südhöhe und der Strehlener Straße momentan eine Ölspur beseitigt. Doppelte Obacht.
0: Das Wetter im Freistaat. Fürs Vogtland haben wir heute eine amtliche Unwetterwarnung. Es gibt schwere Gewitter, heftiger Starkregen, hier und da auch mal einen Hagel. Also habt das ein bisschen auf dem Schirm. Ansonsten haben wir hier viele Wolken, ein bisschen Sonnenschein, aber ansonsten tatsächlich eher Schauer, Gewitter. Es gibt auch mal noch ein Unwetter. Es ist sehr schwül bei Temperaturen heute zwischen 24 und 31 Grad.
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0: Ja, es ist kurz vor um 11.
1: Schönen guten Morgen.
0: Bitte vervollständigen Sie folgenden Satz. Mhm. Vasa Venya.
1: Na, Monisi, Mama.
0: Genau.
1: Ihr was weggenuschelt, tschüss.
0: Und König der Löwen gleich, das Sir Elton John. Die wunderbare Susi Quattro und wie wär's mal wieder? Das ist so ein krasser Ohrwurm. Soul Survivor von Sissy Catch. Ist doch geil.
1: Ja, bitte.
0: Nach dem Ende. Mehr 80er Mucke bei RSA vom Soul Survivor von Sissy Catch.
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9: Um 11 Uhr. Ich bin Sönke Röhling. In Leipzig stehen weiterhin alle Straßenbahnen still. Der Grund sind Hitzeschäden. Isabel Spärlich berichtet.
10: Ja, die extreme Hitze am Wochenende hat das gesamte Straßenbahnnetz quasi schachmatt gesetzt. Durch die Hitze ist die Fugenmasse zwischen Schienen und Asphalt stellenweise geschmolzen. Jetzt wird repariert und im Laufe des Tages könnten dann erste Bahnen wieder fahren. Ein regulärer Straßenbahnverkehr sei aber vorerst nicht möglich, hieß es. Busse dagegen fahren so weit wie möglich planmäßig. Die LVB raten Fahrgästen, sich vorab über den aktuellen Stand zu informieren.
9: Schwere Gewitter haben in der Nacht in Sachsen für viele Feuerwehreinsätze gesorgt. In und um Dresden und im Raum Görlitz mussten die Einsatzkräfte mehrfach wegen umgestürzter Bäume ausrücken. Bei Görlitz und in Limbach-Oberfrohna gab es außerdem mehrere Blitzeinschläge. Der Tankrabatt ist beim Benzin wohl so gut wie komplett an die Autofahrer weitergegeben worden. Beim Diesel sind dagegen laut IFO-Institut nur 12 Cent angekommen. 17 hätten es eigentlich sein sollen. Der Rest ist offenbar in die Kassen der Mineralölkonzerne geflossen. Der Tankrabatt gilt nur noch bis morgen. Die Obstbauern in Deutschland können sich wohl auf eine der besten Kirschernten seit Jahren freuen. Aktuell sieht es nach gut 50.000 Tonnen aus, so das Statistische Bundesamt. Das ist deutlich mehr als der langjährige Schnitt. In Baden-Württemberg werden die meisten Süßkirschen angebaut. Bei den Sauerkirschen ist es Rheinland-Pfalz. Deutschland startet bei der Fußball-WM in Nordamerika heute Abend in die K.O.-Runde. Im 16. Finale geht's gegen Paraguay. Für den DFB ist es das erste K.O.-Spiel bei einer WM seit 2014. Außerdem spielt heute noch Brasilien gegen Japan. 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
11: Eine Minute nach um 11 haben wir es, der RSA-Verkehrsreport. Vorsicht, Aquaplaning-Gefahr auf der B101 Freiberg-Annaberg-Buchholz zwischen Geringswalde und Schönbrunn. Dann A4 Erfurt Richtung Chemnitz zwischen Glaucher-Ost und Hohenstein-Ernsthal. Da steht ein kaputter LKW auf der rechten Spur in der Baustelle. A9 Nürnberg Richtung Berlin, die ist zwischen Eisenberg und Dreußig nach einem Unfall gesperrt. Es staut sich 20 Kilometer bis zum Hermsdorfer Kreuz zurück. A38 Halle Richtung Leipzig in der Abfahrt Leipzig-Südwest, da steht ein kaputtes Auto. Und im Kreis Meißen ist die Straße zwischen Nieska und Heidehäuser wegen eines Feuerwehreinsatzes in beiden Richtungen gesperrt. Geblitzt wird auf der B87, auf der Umgehungsstrecke Eilenburg, dort in beide Richtungen. Danke dir, Lukas, fürs Bescheid sagen. Und wenn ihr noch einen Stau oder noch mehr Blitzer gesehen habt, dann meldet es uns rein, kostenlos unter 0800 0815 200. Gute Fahrt! Das Wetter im Freistaat. Schwülwarm ist es und nass. Heute regnet es immer wieder. Teilweise ziehen auch Gewitter durch. Zwischen 24 und 31 Grad werden es heute. Und nur ganz, ganz selten kann sich mal die Sonne zeigen.
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11: Hallo zusammen. Ja, während im Nachbarsgarten schon gejubelt wird, wird in eurem noch vor Spannung gezittert und mitgefiebert. Wie ihr Fußball gucken solltet, damit ihr heute Abend zuerst jubelt. Das gleich hier bei mir. Und Soul Survivor, davor gab es schon Spannungen zwischen Dieter Bohlen und CC Catch. Weil sie wollte mehr Mitspracherecht beim Songschreiben und den kreativen Prozessen. Er nicht. Schon 2 Jahre später sind die beiden dann getrennte Wege gegangen. Wir feiern jetzt aber nochmal ihre Zusammenarbeit ab hier bei RSA. Ich bin Turi und ich wünsche euch eine schöne Arbeitswoche.

Ach, da denken wir doch sofort an den kleinen Löwen, der von dem Affen in die Höhe gehoben wird. Circle of Life aus dem Film Der König der Löwen. RSA bei der Arbeit. Ja, nach der Wüstenhitze mit Föhn im Gesicht ist heute Dschungel angesagt. Da ist man sich gar nicht sicher, ob man schwitzt, weil es so warm ist, oder ob das einfach das Wasser aus der Luft ist, das so auf der Haut so einen Film hinterlässt. Morgen wird es auch nochmal so ähnlich wie heute, auch vereinzelt Gewitter möglich. Und dann beruhigt sich das Wetter allmählich. Es bleibt sommerlich warm bei Temperaturen zwischen 24 und 29 Grad, und sind wir mal ehrlich, meine, die Natur freut sich auch, dass es jetzt endlich mal ein bisschen regnet. Bellende Hunde, Hubschrauber im Einsatz. Ja, mit diesen Hintergrundgeräuschen wollten die Pet Shop Boys auf die Gewalt und die Hoffnungslosigkeit in den Vororten von Großstädten aufmerksam machen. In Suburbia. Jetzt hier bei RSA. Kommt gut durch den Montag.

ein Kulthit zum ganz laut mitsingen von Susi Quattro hier bei RSA. Heute Abend geht's um alles oder nichts für die deutsche Nationalmannschaft. Das erste Spiel in der K.O.-Runde steht an bei der Fußball-Weltmeisterschaft der Männer. Ja, und die guckt ihr euch am besten übers Kabelfernsehen. Ne? Wenn ihr bei Vodafone seid, dann jubelt ihr nämlich als erstes. Haben wir ja alle schon erlebt. Ne? Bei Nachbars, da wird schon aufs Tor angestoßen und da ist es auf unserem Fernseher noch nicht mal gefallen. Ja, das liegt an den verschiedenen Übertragungsmöglichkeiten vom Fernsehsignal. Und am schnellsten ist es über Kabel bei Vodafone. So, wenn ihr kein Kabelfernsehen habt, dann ist Satellit fast genauso schnell und auf Platz 3 Antenne. Die liegt dann noch ungefähr noch mal 2 Sekunden hinter dem Satellitensignal und erst dann kommt das Internet. Also, ne, jetzt wisst ihr, wie ihr da heute Abend gucken müsst, damit ihr auch mal vor den Nachbarn jubeln könnt. Jetzt Musik aus Miami Vice, Crockett und Tubbs, ne? Und der Crockett, also der Don Johnson, der hatte sogar seine eigene Melodie.

0: RSA bei der Arbeit im Lausitzer Seenland. Da wird heute mit der Fünf-Seen-Challenge ein ganz besonderes Ereignis gefeiert. Was da genau los ist, das hört ihr gleich bei mir um 10:50. Und wir schmeißen gleich hier die gute Laune-Mucke für den Montagmittag an. Ein Kulthit, der Spaß macht von den Village People hier bei RSA. Dann habe ich Tears for Fears mit dabei und wir hören einen Song über eine Stripperin. Ja, bei dem der Marc Knopfler von den Dire Straits richtig entschieden hat, dass diesen Song besser eine Frau singen sollte und nicht ein Mann. Weil er hat den Song geschrieben, wollte eigentlich mit den Dire Straits den Song aufnehmen, hat dann aber gesagt, nein, ist die bessere Idee, wenn das die Tina Turner singt. Ist auch eine gute Entscheidung gewesen. Mehr Musik aus den 80ern und Kulthits, die Spaß machen, hört ihr hier in der nächsten halben Stunde bei RSA.
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0: Es ist 11:30, nee, eine Minute vor 11:30. Der RSA-Verkehrsreport. B101 Freiberg-Annaberg-Buchholz zwischen Geringswalde und Schönbrunn. Immer noch Vorsicht, Aquaplaning-Gefahr. Dann gibt's Behinderungen auf der A4 Erfurt Richtung Chemnitz zwischen Glaucher-Ost und Hohenstein-Ernstthal. Ein kaputter LKW auf der rechten Spur und das auch noch genau in der Baustelle. Es staut sich auf der A9 Nürnberg Richtung Berlin zwischen Eisenberg und Reußig. Da hat's einen Unfall gegeben. Die A9 ist dort gesperrt. 20 Kilometer Stau und zwar bis zum Hermsdorfer Kreuz. Dann A38 Halle Richtung Leipzig. In der Abfahrt Leipzig-Südwest, da steht ein kaputtes Auto. Und im Kreis Meißen ist die Straße zwischen Nieska und Heidehäuser gesperrt in beide Richtungen. Da ist gerade ein Feuerwehreinsatz. Blitze habt ihr gesehen auf der B87, auf der Umgehungsstrecke Eilenburg, dort in beide Richtungen. Habt ihr sonst noch irgendwo einen Blitzer gesehen oder noch mehr Staus? Dann immer gerne her damit. Das Ganze ist kostenlos unter der 0800 085 10 200. Gute Fahrt.
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0: Das Wetter im Freistaat, es ist ein bisschen wie im Waschhaus. Also drinnen vor allem. Draußen geht's mit dem Wind und so, das ist gar nicht so unangenehm. Aber drinnen schwül, warm und alles klebt heute. Es regnet auch immer mal wieder, teilweise ziehen Gewitter durch und wir kriegen heute zwischen 24 und 31 Grad. Selten zeigt sich auch mal die Sonne. Morgen dann auch ein Mix aus Sonne und Wolken. Ab und zu kann morgen dann nochmal so ein Regenschauer oder ein kleineres Gewitter durchziehen. Und morgen kriegen wir bis 28 Grad.
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Ganz entspannt rollt ihr an die Laderampe ran. RSA hier für euch. Aus drei verbundenen Seen werden heute fünf. Die Kanäle im Lausitzer Seenland, die werden heute in Betrieb genommen. Und damit sind dann die fünf großen Seen zum ersten Mal miteinander verbunden. Der Senftenberger See, Geierswalder See, Partwitzer, Sedlitzer und Groß-Reschener See. Ja, und die sind dann alle mit dem Schiff befahrbar. Also könnt ihr dann zwischen fünf Seen hin und her fahren. Und das wird heute Nachmittag auch noch mit einem großen Bade-Event gefeiert. Die Fünf-Seen-Challenge. Also gemeinsam baden gehen und hinterher ein bisschen zusammen feiern. Das ist heute, 15 Uhr geht's da los. Und wenn ihr lieber eure Unternehmung noch aufs Wochenende legen müsst wegen Arbeit und so, ja, dann wisst ihr ja, die Veranstaltungstipps, die gibt's immer aktuell auf rsasachsen.de. Das ist da eure erste Adresse.

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0: 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Am Montagmittag, gleich geht's hier in die Mittagspause, die erste Mittagspause der Woche. Und das mit ein bisschen Klugscheißerwissen zum Angeben, das gibt's ja hier jeden Morgen bei den RSA Muntermachern von Neumi. 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
0: Ja. Und vielleicht stechen sie die netten Menschen ja dann auch nicht. 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

0: Der Countdown für den Tankrabatt läuft. RSA hier für euch. Ja, nur noch heute und morgen und dann wird's wieder teurer. Um wie viel? Hört er gleich hier bei mir. Um 10 nach 12. Und er ist Rocker und Punk durch und durch. Billy Idol. Ja, und wie Punk er ist, das merken wir schon daran, dass einer seiner bekanntesten Songs nach einem Whisky benannt wurde. Ja, bei einer wilden Party mit den Rolling Stones, da hat Billy Idol Rebel Yell Whisky mit Ronnie Wood und Keith Richards getrunken und dabei hatte er dann die Idee, seinen nächsten Song so zu nennen.
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13: Um 12 Uhr, ich bin Sönke Röhling. Schwere Gewitter haben in der Nacht in Sachsen für viele Feuerwehreinsätze gesorgt. In und um Dresden und im Raum Görlitz mussten die Einsatzkräfte mehrfach umgestürzte Bäume beseitigen. Bei Görlitz und in Limbach-Oberfrohna mussten die Feuerwehren außerdem nach Blitzeinschlägen ausrücken. Schon am Nachmittag hat es vor allem im Erzgebirgskreis schwere Gewitter mit Orkanböen gegeben. In Elterlein und Schwarzbach stürzten unzählige Bäume um. Im Fall um die illegale Streaming-Plattform Movie2K greift die Generalstaatsanwaltschaft Dresden nun durch. Sie zieht 2,5 Millionen Euro ein. Zahlen muss ein Komplize des früheren Hauptbetreibers. Laut Staatsanwaltschaft hat er illegale Einnahmen unter anderem in Immobilien investiert. Der Tankrabatt ist beim Benzin wohl so gut wie komplett an die Autofahrer weitergegeben worden. Beim Diesel sind dagegen laut IFO-Institut nur 12 Cent angekommen. 17 hätten es eigentlich sein sollen. Der Rest ist offenbar in die Kassen der Mineralölkonzerne geflossen. Der Tankrabatt gilt nur noch bis morgen. Viele Klamotten und Schuhe beim Online-Händler Shein sind offenbar stark mit Chemikalien belastet. Die Deutsche Umwelthilfe hat in einer Analyse herausgefunden, dass unter anderem eine Kapuzenjacke für Jugendliche Grenzwerte zum Teil um das 12.000-fache überschreitet. Die Umwelthilfe fordert Shein dazu auf, die Sachen von der Plattform zu nehmen. Zum ersten Mal seit 12 Jahren steht für die deutsche Fußballnationalmannschaft heute Abend ein WM-K.O.-Rundenspiel an. Gegner in Boston ist Paraguay, das ähnlich spielt wie Ecuador. Bundestrainer Nagelsmann ist also gewarnt. Los geht's um 22.30 Uhr. Davor spielt Brasilien gegen Japan. 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
0: Eine Minute nach um 12 der RSA-Verkehrsreport. Es gibt Stau auf der A9 Nürnberg Richtung Berlin zwischen Bad Klosterlausnitz und Weißenfels. 15 Kilometer, da hat es einen Unfall gegeben. Dann A4 Chemnitz Richtung Dresden, Höhe Dreieck Nossen in der Überleitung zur A14 Richtung Leipzig. Vorsicht, Metallteile auf der Straße. Und in der Gegenrichtung A14 Nossen Richtung Leipzig zwischen Döbel Nord und Leisnig. Da steht ein kaputter LKW und da liegen auch Reifenteile auf der Straße. Im Kreis Mittelsachsen, da auf der Straße zwischen Schweikershain und Heuersdorf, Vorsicht, eine Ölspur. Und in Dresden ist die Breitscheidstraße, Höhe der Jessener Straße, nach einem Unfall in beiden Richtungen gesperrt. Dann habt ihr Blitzer gesehen auf der B87, auf der Umgehungsstrecke Eilenburg in beide Richtungen. Und in Dresden steht noch einer, Heinrich-Zille-Straße. Danke euch fürs Bescheid sagen. Und wenn ihr noch mehr gesehen habt, noch mehr Blitzer oder noch irgendwo einen Stau, dann immer her damit, kostenlos unter 0800 0815 200. Gute Fahrt. Das Wetter im Freistaat. Es ist grau, es regnet auch immer mal. Vereinzelt kann mal die Sonne rauskommen. Also eigentlich schon ja, so durchwachsenes Herbstwetter gefühlt. Aber jetzt kommt, es ist halt schwülwarm. Also wir kriegen heute bis 31 Grad. Das ist schon anstrengend.
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0: Hallo zusammen, heute Abend muss Deutschland gegen Paraguay ran bei der Fußballweltmeisterschaft der Männer. Ja, wie unser Gegner so einzuschätzen ist, checken wir gleich hier um 10:50. Und jetzt rocken wir erstmal eine Runde zusammen mit Billy Idol hier bei RSA. Ich bin Tori, kommt gut durch den Montag.

Heute macht das Pakete ausliefern endlich wieder ein bisschen mehr Spaß, wenn das Wetter nicht ganz so heiß ist. 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Der Tankrabatt läuft übermorgen aus. Wegen der zu hohen Spritpreise war ja die letzten 2 Monate die Steuer gesenkt worden, aber halt eben nur vorübergehend, ne, für die letzten 2 Monate. Und übermorgen ist es vorbei. Und die Experten, die raten, heute nochmal tanken gehen oder halt morgen Vormittag vor 12, also bevor wieder erhöht werden darf. Denn am 1. Juli, da wird der Preis wohl pro Liter Sprit um 16,07 Cent angehoben, wenn die Steuer dann halt wieder knallt. Aber der internationale Ölmarkt, der hat sich ja entspannt so ein bisschen und deshalb gehen Experten nicht davon aus, dass die Preise für den Liter wieder über 2 Euro steigen. Mit viel Power singt uns jetzt John Farnham durch den Montagmittag hier bei RSA. You're the Voice. Eine quasi Entschuldigung, weil er die Demo gegen Atomenergie verschlafen hat und halt nicht bei dieser Demo war. Und da hat er sich gedacht, er will die Aktion trotzdem unterstützen und deswegen schreibt er halt einen Song. Und das ist You're the Voice hier bei RSA in eurem Montagmittag.

0: Da wird im Auto mitgetrommelt, RSA hier für euch. Ja, wenn es draußen keine 40 Grad und praller Sonnenschein hat, dann macht Autofahren definitiv auch ein bisschen mehr Spaß. Wer nicht siegt, der fliegt bei der Fußball-WM der Männer. Er hat gestern die K.O.-Phase angefangen. Erster Sieger und damit im Achtelfinale ist Kanada. Und heute Abend will das natürlich auch die deutsche Nationalmannschaft schaffen. Cornelius Dräger aus unserer WM-Sportredaktion. Sag mal, wie gut stehen denn unsere Chancen?
1: Also ein Spaziergang wird das sicher nicht, auch wenn Deutschland der Favorit ist. Paraguay spielt nämlich ähnlich aggressiv und körperlich wie auch die Elfenbeinküste und Ecuador. Ja, und in den Spielen hatte sich die deutsche Nationalelf zuletzt ja eher schwer getan. Und, was man auch nicht vergessen darf, in der WM-Quali hat Paraguay gegen Brasilien und auch gegen den amtierenden Weltmeister Argentinien gewonnen.
0: Ja, so, also wir sind ja Optimisten und gehen davon aus, dass Deutschland das Spiel gewinnt. Wie geht's denn dann weiter?
1: Ja, einfacher wird's vermutlich nicht. Im Achtelfinale kommt der Sieger der Partie Frankreich-Schweden. Und Frankreich ist ja ein absoluter Top-Favorit auf den Titel. Soweit sind wir aber jetzt gerade noch lange nicht. Erstmal gilt's heute Abend Paraguay zu schlagen.
0: Ja, die Uhrzeit, wann die heute spielen, das ist für alle, die arbeiten gehen, nicht so der Knaller. 10:30 ist erst Anpfiff und das Spiel wird im ZDF übertragen. Und es ist ja K.O., ne? Also das geht, bis ein Sieger feststeht. Und das könnte dann auch schon mal dauern, bis nachts um 1 morgen früh. Jetzt Synthi-Mucke aus dem Jahr 1981 hier von Visage bei RSA kommt gut durch den Montag.

0: Ihr sortiert mal die Zettelwirtschaft bei euch auf dem Schreibtisch. RSA bei der Arbeit. Ja, und das geht auch alles ein bisschen schneller von der Hand mit mehr Musik aus den 80ern und Kulthits, die Spaß machen. Und die habe ich in der nächsten halben Stunde für euch von Kim Wilde, von Rod Stewart und Eurythmics hypnotisieren uns mit ihrem Sweet Dreams direkt nach Wetter und Verkehr.
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0: Eine Minute vor 12:30 der RSA Verkehrsreport. Und zwar sieht's da, gibt's Behinderungen auf der A9 Nürnberg Richtung Berlin zwischen Bad Kloster Lausnitz und Weißenfels. 15 Kilometer Stau nach einem Unfall immer noch. A4 Erfurt Richtung Chemnitz zwischen Rüdersdorf und Gera Langenberg liegen mehrere Plastikteile auf der Straße. Fahrt da vorsichtig. Die A9 Nürnberg Richtung Halle Leipzig ist zwischen Eisenberg und Treußig nach einem Unfall gesperrt. Da sind 20 Kilometer Stau im Moment bis zum Hermsdorfer Kreuz. Und da stehen jetzt auch inzwischen mehrere kaputte Autos im Stau. A14 Halle Richtung Leipzig zwischen Leipzig Nordost und Leipzig Ost. Metallteile auf der rechten Spur. Im Kreis Mittelsachsen, da ist auf der Straße zwischen Schweikershain und Heuersdorf eine Ölspur. Fahrt da vorsichtig. Und Blitze habt ihr gesehen. B87 auf der Umgehungsstrecke Eilenburg in beide Richtungen und in Dresden Heinrich-Zille-Straße. Staus und Blitze meldet ihr uns kostenlos unter 0800 0815 200. Gute Fahrt. Das Wetter im Freistaat. Es ist schwülwarm und es regnet heute auch immer mal wieder. Vereinzelt kann es sogar noch Gewitter geben mit Hagel und mit Sturmböen. Selten mal so ein bisschen Sonne heute möglich, bis 31 Grad werden es. Und morgen dann, ja, ein guter Mix aus Wolken und Sonne. Aber auch morgen kann es ab und zu noch regnen oder mal so Gewitter geben. Und da kriegen wir bis 28 Grad.
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Wir haben es geschafft. Wir haben die Gluthitze vom Wochenende hinter uns gelassen. Ich hoffe, es geht euch allen gut. RSA hier für euch. Es bleibt ja aber trotzdem sommerlich warm und ab Mittwoch, spätestens Donnerstag, kommt auch wieder die Sonne raus. 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Ja, was ist sommerlicher als ein Mann im Lendenschurz? Tarzan Boy, jetzt hier bei RSA.

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RSA am Montagmittag. Bei uns geht's ja heute um Songs, die untrennbar mit einem ganz bestimmten Film verbunden sind. Ja, ist ja ganz klar, das ist Dirty Dancing. Und das singt der Roy Orbison ja schon direkt den Titel vom Film Pretty Woman. Und jetzt geht's musikalisch in einen Film unserer Jugend und Kindheit. Und ich sage nur, die kindliche Kaiserin, Atreu oder Fuchur, der flauschige, weiße, fliegende Drache. Ja, ihr wisst natürlich, von welchem Film ich rede. Die unendliche Geschichte. Und der Song dazu, der kommt von Lima, Never Ending Story, jetzt hier bei RSA.

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5: Um 13 Uhr, ich bin Sönke Röhling. In Leipzig stehen weiterhin alle Straßenbahnen still. Die extreme Hitze am Wochenende hat das gesamte Netz quasi schachmatt gesetzt. Die Fugenmasse zwischen Schienen und Asphalt war stellenweise geschmolzen. Seitdem wird daran gearbeitet, alles wieder zu reinigen und zu reparieren. Wann die ersten Bahnen wieder fahren können, ist noch unklar. LVB-Geschäftsführer Thoralf Müller.
6: Die LVB steht vor einer extremen Herausforderung. Durch die Hitze der letzten Tage sind unsere Schienen kaputt gegangen, die Fahrzeuge sind verschmutzt und wir können gegenwärtig nicht mit unseren Straßenbahnen im Netz unterwegs sein. Wir bitten alle Fahrgäste um Entschuldigung für die Unannehmlichkeiten. Wir geben unser Bestes gerade, um schnellstmöglich wieder den Betrieb aufzunehmen.
5: Schwere Gewitter haben in der Nacht in Sachsen für viele Feuerwehreinsätze gesorgt. In und um Dresden und im Raum Görlitz mussten die Einsatzkräfte mehrfach wegen umgestürzter Bäume ausrücken. Bei Görlitz und in Limbach-Oberfrohna gab es außerdem mehrere Blitzeinschläge. Der Tankrabatt ist beim Benzin wohl so gut wie komplett an die Autofahrer weitergegeben worden. Beim Diesel sind dagegen laut IFO-Institut nur 12 Cent angekommen. 17 hätten es eigentlich sein sollen. Der Rest ist offenbar in die Kassen der Mineralölkonzerne geflossen. Der Tankrabatt gilt nur noch bis morgen. Die Obstbauern in Deutschland können sich wohl auf eine der besten Kirschernten seit Jahren freuen. Aktuell sieht es nach gut 50.000 Tonnen aus, so das Statistische Bundesamt. Das ist deutlich mehr als der langjährige Schnitt. In Baden-Württemberg werden die meisten Süßkirschen angebaut. Bei den Sauerkirschen ist es Rheinland-Pfalz. Deutschland startet bei der Fußball-WM in Nordamerika heute Abend in die K.O.-Runde. Im 16. Finale geht's gegen Paraguay. Für den DFB ist es das erste K.O.-Spiel bei einer WM seit 2014. Außerdem spielt heute noch Brasilien gegen Japan. 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
2: Der RSA-Verkehrsreport. Fahrt vorsichtig auf der A9 Halle Leipzig Richtung Nürnberg. Zwischen Bad Dürrenberg und dem Kreuz Rippachtal, da laufen Leute auf der rechten Spur rum. A4 Erfurt Richtung Chemnitz zwischen Rüdersdorf und Gera Langenberg, da liegen mehrere Plastikteile auf der Straße. Und in der Gegenrichtung A4 Dresden Richtung Chemnitz, Höhe Dreieck Nossen, da wird der Verkehr nach einem Unfall mit einem LKW über die linke Spur umgeleitet. Im Kreis Mittelsachsen auf der Straße zwischen Schweikershain und Heuersdorf eine Ölspur, da auch bitte vorsichtig fahren. Und geblitzt wird auf der B87 auf der Umgehungsstrecke Eilenburg in beide Richtungen. Und in Dresden stehen sie Heinrich-Zille-Straße. Staus und Blitzer meldet ihr uns kostenlos unter 0800 0815 200. Gute Fahrt! Das Wetter im Freistaat. Es ist ja schon ein bisschen unangenehm draußen, so schwülwarm. Außerdem regnet es immer mal wieder, teilweise auch Gewitter heute möglich. Zwischen 24 und 31 Grad kriegen wir und nur ganz selten zeigt sich heute mal die Sonne.
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2: Hallo zusammen. Heute Abend wird wieder Fußball geguckt. Deutschland läuft bei der Fußballweltmeisterschaft der Männer auf. Und ja, während ihr bei euch im Garten sitzt und da schon jubelt, ja, hängt der Fernseher von den Nachbarn hinterher. Mit welcher Empfangsart ihr die Ersten beim Torjubel seid, das checken wir gleich hier für euch. Und zwar um 2:10. Und jetzt kommt hier die Frau mit der Reibeisenstimme bei RSA. Bonnie Tyler, Holding Out for a Hero. Ich bin Turi. Kommt gut durch den Montag.

weil seine Musik in keine Schublade gepasst hat, hat er sich einfach seine eigene gebaut. Die Schublade heißt Dreamhouse und er ist Robert Miles hier bei RSA. Ja, erst ab morgen sollen die Straßenbahnen wieder fahren. Heute sind und waren ja starke Nerven gefragt, wenn ihr mit dem öffentlichen Personennahverkehr in Leipzig unterwegs seid. Und eigentlich sollten die Straßenbahnen ab 10 Uhr heute Morgen wieder fahren. Tun sie aber nicht. Und es dauert auch noch mindestens bis morgen. Durch die Hitze am Wochenende, da ist die Fugenmasse zwischen Schienen und Asphalt geschmolzen. Die Mitarbeiterinnen und Mitarbeiter, die arbeiten unter Hochdruck, dass das so schnell wie möglich alles wieder läuft. Auch Nachtschicht. Und deswegen danke an euch und natürlich auch an alle anderen, die an diesem Hitzewochenende im Einsatz waren. Feuerwehren, Rettungssanitäterinnen und Sanitäter und natürlich auch alle Bademeister, die über uns im Wasser gewacht haben. Und alle anderen, die ich jetzt noch vergessen habe. Ein ganz großes Dankeschön von RSA.

könnte auch ein Fußballsong sein, ne? So zum Mitgrölen auf der Straße. RSA hier für euch. Und da sind wir auch schon direkt beim Thema, nämlich beim Thema Fußball. Heute Abend geht's ja um alles oder nichts für die deutsche Nationalmannschaft. Das erste Spiel in der K.O.-Runde steht für uns an. 16. Finale gegen Paraguay bei der Fußballweltmeisterschaft der Männer. Und die guckt ihr euch am besten übers Kabelfernsehen an. Dann jubelt ihr nämlich als erstes. Ja, haben wir ja alle schon erlebt, ne? Bei Nachbars, da wird schon aufs Tor angestoßen. Da ist es auf unserem Fernseher noch nicht mal gefallen. Und das liegt an den verschiedenen Übertragungsmöglichkeiten vom Fernsehsignal. Am schnellsten ist es eben über Kabel beim klassischen Netzanbieter, hat die Fachzeitschrift CT getestet. Wenn ihr jetzt sagt, nee, Kabelfernsehen haben wir nicht, auch nicht so schlimm, dann ist Satellit fast genauso schnell. Das ist so ungefähr eine Sekunde langsamer als das Kabel. Und auf Platz 3, Antenne, das ist dann nochmal 2 Sekunden hinter dem Satellitensignal. Und erst dann kommt das Internet und da kann es dann auch wirklich schon echt lange dauern, je nachdem wie eure Verbindung ist. Deswegen, ne, wisst ihr, was ihr heute Abend an den Fernseher anschließen müsst, damit ihr mal vor den Nachbarn jubelt. RSA hilft euch und das Spiel startet 22.30 Uhr, wird im ZDF übertragen. Ja, das sollte auch auf allen Übertragungswegen empfangbar sein.

0: 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Ja, einmal durchatmen und Rasender freut sich auch, dass es endlich mal wieder geregnet hat. Außerdem hier gleich einen Kulthit zum Mitsingen bei RSA von Smokey. Die Bee Gees habe ich für euch mit dabei und wir hören den großen Durchbruch von Aha. Ja, das ist mehr Musik aus den 80ern und Kulthits, die Spaß machen hier bei RSA.
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1: Es ist 13:30 der RSA-Verkehrsreport. A4 Dresden Richtung Chemnitz, Höhe Chemnitz Mitte. Vorsicht, da laufen Leute auf der Straße rum. Dann A4 Dresden Richtung Chemnitz, Höhe Dreieck Nossen. Da wird der Verkehr nach einem Unfall mit einem LKW über die linke Spur geleitet. Im Kreis Mittelsachsen auf der Straße zwischen Schweikershain und Heuersdorf eine Ölspur. Und in Dresden, da ist die Breitscheidstraße, Höhe der Jessener Straße, nach einem Unfall in beide Richtungen gesperrt. Geblitzt wird auf der B87 auf der Umgehungsstrecke Eilenburg in beide Richtungen. Und dann steht einer in Dresden, Heinrich-Zille-Straße. Staus und Blitzer immer melden, das Ganze kostenlos. Geht unter 0800 0815 200. Gute Fahrt! Das Wetter im Freistaat. Teilweise scheint die Sonne, teilweise ist es aber auch ganz schön diesig heute. Es regnet immer mal, es kann sogar Gewitter mit Hagel geben. Und was wir alle gemeinsam haben, es ist schon sehr schwül warm heute bei 24 bis 31 Grad.
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Da schrammeln die Gitarren von Blondie RSA bei der Arbeit. Ja, nach der Wüstenhitze mit Föhnwind im Gesicht ist heute draußen Dschungel angesagt. Da ist man sich gar nicht so richtig sicher, ob man schwitzt, weil es halt so warm ist, oder ob das Wasser aus der Luft einfach irgendwie auf der Haut so einen Film hinterlässt. Und morgen wird es nochmal so ähnlich wie heute, auch dann vereinzelt Gewitter möglich. Und danach beruhigt sich das Wetter dann so allmählich. Es bleibt sommerlich warm bei Temperaturen zwischen 24 und 29 Grad. Und die Natur freut es natürlich auch, dass es jetzt endlich mal wieder so ein bisschen regnet. Jetzt hier bei uns der Traumsong von den Bee Gees. Angeblich ist der nämlich Barry Gibb im Traum eingefallen. Also die Melodie zu You Win Again. Und wir träumen jetzt auch eine Runde zusammen mit den Bee Gees hier bei RSA.

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0: Dorffeststimmung bei RSA am Montagnachmittag. Durch den ersten Arbeitstag der Woche geht's jetzt mit ein bisschen Klugscheißerwissen zum Angeben, wenn ihr bei Kaffee und Kuchen demnächst draußen sitzt. Ja, und dann summt's und brummt's um euch herum. Bienen. Warum wir zu denen immer lieb sein sollen, das weiß der Neumi von den RSA-Muntermachern.
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0: 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Mhm. 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
9: Um 14 Uhr, ich bin Colin Mock. In Leipzig stehen weiterhin alle Straßenbahnen still. Die extreme Hitze am Wochenende hat das gesamte Netz quasi schachmatt gesetzt. Die Fugenmasse zwischen Schienen und Asphalt war stellenweise geschmolzen. Seitdem wird daran gearbeitet, alles wieder zu reinigen und zu reparieren. Wann die ersten Bahnen wieder fahren können, ist aber noch unklar. LVB-Geschäftsführer Thoralf Müller sagt:
10: Die LVB steht heute in einer extremen Herausforderung. Durch die Hitze der letzten Tage sind unsere Schienen kaputt gegangen, die Fahrzeuge sind verschmutzt und wir können gegenwärtig nicht mit unseren Straßenbahnen im Netz unterwegs sein. Wir bitten alle Fahrgäste um Entschuldigung für die Unannehmlichkeiten. Wir geben unser Bestes gerade, um schnellstmöglich wieder den Betrieb aufzunehmen.
9: Im Fall der illegalen Streaming-Plattform Movie2K greift die Generalstaatsanwaltschaft Dresden durch. Sie zieht 2,5 Millionen Euro ein. Zahlen muss ein Komplize des früheren Hauptbetreibers der Seite. Laut Staatsanwaltschaft hat er illegale Einnahmen unter anderem in Immobilien investiert. Der Tankrabatt ist beim Benzin wohl so gut wie komplett an die Autofahrer weitergegeben worden. Beim Diesel sind laut IFO-Institut aber nur 12 Cent angekommen, 17 hätten es eigentlich sein sollen. Der Rest ist offenbar in die Kassen der Mineralölkonzerne geflossen. Der Tankrabatt gilt nur noch bis morgen. In Stade bei Hamburg ist die Polizei aktuell im Großeinsatz. Dort hat es eine Schießerei gegeben. Die Polizei spricht von mehreren Toten und einer dynamischen Lage. Es gab außerdem eine Festnahme, so ein Sprecher. Zu den Hintergründen ist bislang nichts bekannt. 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
11: Der RSA-Verkehrsreport. A9 Halle-Leipzig Richtung Nürnberg zwischen Dittersdorf und Schleiz. Da liegen Gegenstände auf der Straße. Fahrt da bitte vorsichtig. Im Kreis Meißen ist die Straße zwischen Nieska und Heidehäuser in beiden Richtungen gesperrt. Da ist gerade ein Feuerwehreinsatz. Dann im Kreis Mittelsachsen immer noch zwischen Schweikershain und Heuersdorf eine Ölspur auf der Straße. Und in Dresden ist die Breitscheidstraße Höhe der Jessener Straße nach einem Unfall in beide Richtungen gesperrt. Blitzer habt ihr gesehen. B87 auf der Umgehung. Strecke Eilenburg, dort in beide Richtungen. Und in Dresden stehen sie Heinrich-Zille-Straße. Staus und Blitzer meldet ihr uns kostenlos unter der 0800 0815 200 und wir geben das Ganze dann für euch an alle anderen weiter. Gute Fahrt! Das Wetter im Freistaat. Das ist heute gut durchmischt. Teilweise haben wir dichte Wolken und auch mal Regen oder Hagel und Gewitter. Andererseits auch mal wieder Sonne und blauen Himmel und ein paar schönen Wetterwolken. Es ist überall sehr warm, zwischen 24 und 31 Grad heute.
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11: Hallo. Hallo zusammen. Noch eine knappe Stunde, dann stürzen sich lauter blaue Badekappen in die Fluten in der Lausitz. Was da los ist, 10 nach 2 hier bei mir. Ich bin Turi, kommt gut durch den Montag. Kleine Lügen sorgen manchmal für den Zusammenhalt in Beziehungen. Darum geht's in Little Lies von Fleetwood Mac, jetzt hier bei RSA. Ja, und eigentlich hat die Schreiberin beim Songschreiben an Liebesbeziehungen gedacht. Am Ende hat sie aber genau den damaligen Zustand der Band beschrieben, ja, die eher so eine Art Zweckgemeinschaft waren.

da gibt's Gänsehaut am Montagnachmittag. Ja, und das bei den Temperaturen. Das kann nur der Robbie Williams. RSA hier für euch. Aus 3 verbundenen Seen werden heute 5. Die Kanäle im Lausitzer Seenland, die werden heute in Betrieb genommen und verbinden dann die 5 großen Seen zum ersten Mal miteinander. Der Senftenberger, der Geierswalder, der Partwitzer, der Sedlitzer und der Großreschener See. Und die sind dann alle mit Schiffen befahrbar. Das wird heute Nachmittag dann mit einem Bade-Event gefeiert, die 5-Seen-Challenge. Für alle Teilnehmerinnen und Teilnehmer gibt es eine blaue Badekappe und dann wird gemeinsam baden gegangen und hinterher auch noch ein bisschen zusammen gefeiert. 15 Uhr geht's los und wir packen euch jetzt hier so ein bisschen die neue Deutsche Welle auf die Playlist mit Joachim Witt. Das ist mehr Musik aus den 80ern hier bei RSA.

0: Der Song macht direkt gute Laune. Xanadu bei RSA. Wer nicht siegt, der fliegt ab sofort bei der Fußballweltmeisterschaft der Männer. Ja, gestern hat ja die K.O.-Phase angefangen. Erster Sieger und damit im Achtelfinale Kanada. Und heute Abend will das natürlich auch die deutsche Nationalmannschaft schaffen. Cornelius Dreger aus unserer WM-Sportredaktion. Na, wie stehen denn unsere Chancen?
1: Also ein Spaziergang wird das sicher nicht, auch wenn Deutschland der Favorit ist. Paraguay spielt nämlich ähnlich aggressiv und körperlich wie auch die Elfenbeinküste und Ecuador. Ja, und in den Spielen hatte sich die deutsche Nationalelf zuletzt ja eher schwer getan. Und, was man auch nicht vergessen darf, in der WM-Quali hat Paraguay gegen Brasilien und auch gegen den amtierenden Weltmeister Argentinien gewonnen.
0: Ja, wir sind ja aber Optimisten und gehen davon aus, dass Deutschland das Spiel heute Abend gewinnt. Wie geht's denn dann weiter?
1: Ja, einfacher wird's vermutlich nicht. Im Achtelfinale kommt der Sieger der Partie Frankreich-Schweden. Und Frankreich ist ja ein absoluter Top-Favorit auf den Titel. Soweit sind wir aber jetzt gerade noch lange nicht. Erstmal gilt's heute Abend Paraguay zu schlagen.
0: Ja, und jetzt kommen wir nämlich zur Krux einer ganzen Sache, wann die heute spielen. Das ist für alle, die arbeiten gehen, nicht so optimal. 22:30 ist nämlich erst Anpfiff. Das Spiel wird im ZDF übertragen und dann ist das ja K.O. Also das heißt, das geht bis ein Sieger feststeht und es kann dann auch sein, dass das bis morgen früh um 1 oder so läuft. Deshalb, ne, wenn ihr nicht durchhaltet, auch überhaupt kein Problem. Wir gucken für euch und bei RSA, da gibt's dann morgen alle Infos zum Spiel.

0: 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Der Waldbrand in der Gorischheide bei Meißen ist unter Kontrolle. Seit Samstagnachmittag haben da mehr als 215 Einsatzkräfte gegen den Waldbrand gekämpft. Danke für euren Einsatz und zum Durchatmen, da gibt's gleich die entspannte Dionne Warwick hier bei RSA. Heartbreaker. Außerdem Elton John und Whitney Houston, die will eine Runde tanzen. Das ist mehr Musik aus den 80ern hier bei RSA.
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0: Eine Minute vor 3 ist es der RSA-Verkehrsreport. A9 Halle Leipzig Richtung Nürnberg. Zwischen Dittersdorf und Schleiz, da liegen Gegenstände auf der Straße. Im Kreis Meißen ist die Straße zwischen Nieska und Heidehäuser in beide Richtungen gesperrt. Da ist immer noch ein Feuerwehreinsatz. Und im Kreis Mittelsachsen auf der Straße zwischen Schweikershain und Heuersdorf eine Ölspur. Blitze habt ihr gesehen in Dresden. Heinrich-Zille-Straße zwischen Nieska und Heidehäuser.

0: Das Wetter im Freistaat. Schwülwarm und nass. Heute regnet es immer wieder. Teilweise ziehen auch Gewitter durch. Zwischen 24 und 31 Grad werden es. Nur selten zeigt sich mal die Sonne. Und morgen dann ein Mix aus Sonne und Wolken. Ab und zu kann es nochmal einen Regenschauer oder ein Gewitter geben. Morgen kriegen wir dann bis 28 Grad.
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Das klingt nach Industrie und Hämmern auf Stahl. Grüße in alle Werkshallen im Freistaat. 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Der Tankrabatt läuft übermorgen aus. Wegen der zu hohen Spritpreise, da war ja die letzten 2 Monate die Energiesteuer gesenkt worden. Ja, aber leider eben nur vorübergehend und übermorgen ist es halt vorbei. Und die Experten raten, heute nochmal tanken oder morgen Vormittag vor 12. Denn ab 1. Juli wird der Preis pro Liter Sprit um 16,07 Cent angehoben, wenn die Steuer wieder knallt. Also sagen die Experten. Der internationale Ölmarkt hat sich aber entspannt und deshalb gehen die nicht davon aus, dass die Preise wieder über 2 Euro steigen für den Liter. Jetzt geht's hier gut gelaunt an den Kopierer mit Whitney Houston. I wanna dance with somebody. Hier bei RSA, ja, der George und die Shannon, die haben es halt einfach drauf. Das war nämlich schon der 2. Mega-Hit, den die beiden für Whitney Houston geschrieben haben. Vorher hatten sie schon mit How Will I Know Erfolg.

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0: Das ist doch mal so ein super lebensbejahender Song hier. RSA mit Barclay James Harvest am Montagnachmittag. Und Uwe Heuer setzt hier gleich für euch die blaue Badekappe auf.
1: Ja, genau, das ist das Thema. Du hattest vorhin schon darüber berichtet. Die Lausitzer Seenplatte, jetzt miteinander, fünf Seen sind miteinander verbunden. Und da gibt es heute Nachmittag eine Aktion, über die sprechen wir so gegen 15, 20 Mal. Wenn ihr heute Nachmittag frei haben solltet, in der Lausitz unterwegs seid, dann lohnt sich das, da ganz genau mal hinzuhören. Und für alle anderen Sachsen sowieso, weil das ein ganz tolles Projekt ist, wie ich finde.
0: Und dann wisst ihr auch, was das mit der blauen Badekappe auf sich hat.
1: Richtig.
0: Der gute Laune Nachmittag, jetzt um 3 geht's los mit Uwe Heuer. Natürlich nur hier bei RSA.

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9: Um 15 Uhr, ich bin Colin Mock. In Leipzig stehen weiter alle Straßenbahnen still. Grund dafür sind Hitzeschäden. Isabel Sperlich berichtet.
10: Ja, die extreme Hitze am Wochenende hat das gesamte Straßenbahnnetz quasi schachmatt gesetzt. Durch die Hitze ist die Fugenmasse zwischen Schienen und Asphalt stellenweise geschmolzen. Jetzt wird repariert und im Laufe des Tages könnten dann erste Bahnen wieder fahren. Ein regulärer Straßenbahnverkehr sei aber vorerst nicht möglich, hieß es. Busse dagegen fahren so weit wie möglich planmäßig. Die LVB raten Fahrgästen, sich vorab über den aktuellen Stand zu informieren.
9: An Sachsens Schulen müssen Referendare ab dem neuen Schuljahr mehr unterrichten. Das hat Kultusminister Clemens angekündigt. Statt 12 Stunden pro Woche sind es dann 14. Das soll helfen, den Unterrichtsausfall zu reduzieren. Das entspricht umgerechnet den Stunden von etwa 100 zusätzlichen Lehrkräften, sagt uns Clemens. Bei einer Schießerei in Stade bei Hamburg sind 5 Menschen getötet worden. Weitere wurden bei der Tat in der Innenstadt verletzt, sagt uns eine Polizeisprecherin. Die Polizei hat einen Tatverdächtigen festgenommen. Für die Bevölkerung besteht keine Gefahr, heißt es. Deutschland startet bei der Fußball-WM in Nordamerika heute Abend in die K.O.-Runde. Im 16. Finale geht es gegen Paraguay. Für die DFB-Auswahl ist es das erste K.O.-Spiel bei einer WM seit 2014. Außerdem spielt heute noch Brasilien gegen Japan. 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
11: Vielen Dank, Kollegen. Und damit kurz nach 3. Hier ist der RSA-Verkehrsreport. Ich bin Uwe Heuer. Vorsicht auf der A13, Schönefelder Kreuz Richtung Dresden. Zwischen Ruhland und Ortrand, da liegen Gegenstände auf der Fahrbahn. A14, Leipzig Richtung Halle, zwischen Rastplatz Kabelsketal und Halle. Da liegen Gegenstände auf der rechten Spur. Im Kreis Meißen ist die Straße zwischen Nieska und Heidehäuser wegen eines Feuerwehreinsatzes in beiden Richtungen gesperrt. Geblitzt wird auf der A72 Leipzig Richtung Chemnitz am Abzweig Zwenkau, in Dresden Heinrich-Zille-Straße und Vorsicht in Leipzig Holzhäuser-Straße zwischen Schönbach und der Prager Straße. Dankeschön an die Katrin fürs Durchgeben. Und wenn da jetzt noch was fehlen sollte, ihr habt noch Staus oder weitere Blitzer gesehen, dann ruft einfach an. Das Ganze ist wie immer kostenfrei. Unsere Hotline ist die 0800 0815 200 und wir wünschen euch eine gute Fahrt. Das RSA-Wetter für den Freistaat kommt heute Nachmittag klebrig daher. So das Gefühl draußen, ne? Hohe Luftfeuchtigkeit. Pirna aktuell mit 25 Grad dabei. So ein paar einzelne Schauer sind da auch noch unterwegs. In der Nacht dann Tiefstwerte bei 20 bis 16 Grad. Morgen Sonne-Wolkenmix, Schauer und Gewitter sind durchaus auch noch möglich. Morgen bei 24 bis 28 Grad maximal.
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11: Der Montagnachmittag, kurz nach drei. Ich hoffe, ihr habt das Wochenende gut überstanden und den Montag ja auch fast. Haltet durch. Und an dieser Stelle will ich auch mal Danke sagen an ganz besondere Menschen bei uns in Sachsen, die am Wochenende fast Übermenschliches geleistet haben. Gegen 15.40 Uhr mehr dazu. Wir freuen uns gleich auf UB40 aus den Spät-80ern mit Kingston Town. Und das hier ist mehr Musik aus den 80ern für euch. Cool Tits, die Spaß machen. Musik von Starship. Schönen Nachmittag, Sachsen.

UB40 und Kingston Town. Hier im Gute-Laune-Nachmittag bei RSA. Das sind die Kulthits, die Spaß machen auf dem Weg in Richtung Montag-Feierabend. Ja, wo man dann am Nachmittag vielleicht vom Kaffee auf den Eiskaffee umsteigt oder vielleicht dann doch den Tee in einen Eistee verwandelt. Wir sind dabei mit den ganz coolen 80ern, in diesem Fall von Nick Kershaw. Hier ist I Wanted to

Das sind die Kulthits, die Spaß machen. Das ist RSA am Montagnachmittag und im Lausitzer Seenland erwartet euch in diesen Minuten was Einmaliges und ihr könnt mittendrin sein. Seit einigen Minuten versammeln sich dort tausende Menschen gleichzeitig an den Ufern des Senftenberger Sees, des Geierswalders, des Partitzers, des Großräschenders und des Sedlitzer Sees. Es ist der Moment, in dem wir den Start des neuen schiffbaren Seenverbunds miteinander feiern, inklusive des Wettbewerbs, wer bekommt mehr Menschen an bzw. auch in den See. Und dazu erfolgt derzeit die Ausgabe der blauen Badekappe. Warum blaue Badekappe? Damit man sie besser zählen kann. 16 Uhr ist Start am Senftenberger See. Bis 17 Uhr dann am Sedlitzer See die Letzten ins Wasser steigen. Und 17:30 heute Nachmittag wird dann bekannt gegeben, wer denn der Gewinnersee ist an diesen insgesamt 5 Seen. Also seid da mit dabei, falls ihr dort in der Region unterwegs seid und dort wohnt. Ihr könnt sozusagen ein See favorisieren. Und dann lassen wir uns heute Nachmittag mal überraschen, wer denn die meisten Besucher auf sich vereinen kann. Hier ist RSA mit mehr Musik aus den 80ern von Billy Idol.

0: 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Ray Parker Jr., das sind die Kult-Hits, die Spaß machen am Montagnachmittag. Und wir haben derzeit ja wieder ein bisschen an unserem Musikmix gedreht, haben mal nachgeguckt, was sich da alles noch so verbirgt in unseren Archiven. Da ist zum Beispiel gleich Opus mit dabei, in der nächsten halben Stunde mit Life is Life und gleich nach Nachrichten und Wetter und Verkehr. Tina Turner, What You Get is What You See, der richtige Schwung für den Montagnachmittag. Also dranbleiben lohnt sich, wie immer.
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1: Mit Silas Quiring. Chemnitz und Ústí nad Labem in Tschechien schulen bald gemeinsam ihre Verwaltungen. Ab Herbst sollen Beschäftigte beider Städte Workshops machen und die Partnerverwaltung besuchen. Die EU fördert das Projekt mit rund 130.000 Euro. Beide Städte wollen so enger zusammenarbeiten. Junges Engagement in Sachsen bekommt jetzt ein Gesicht. Die Online-Kampagne Jung Ostdeutsch engagiert stellt jede Woche junge Initiativen vor. Mit dabei ist Sound of Solidarity aus Coswig. Angehende Erzieher planen dort im September einen Benefiz-Rave für lokale Jugendarbeit. Kampagnensprecherin Lisa Wiedemuth.
2: Da kommen verschiedene regionale MusikerInnen zusammen und das Geld, was dort über diese Veranstaltung, über dieses kulturelle Event eingesammelt wird, kommt dann auch wieder Jugendinitiativen vor Ort zugute, die jetzt von Kürzungen betroffen sind.
1: Freiberg hat trotz großer Hitze ein friedliches Bergstadtfest gefeiert. Rund 60.000 Gäste kamen von Donnerstag bis Sonntag in die Altstadt. Die Stadt hatte kurzfristig auch ein Hitzeschutzkonzept umgesetzt. Es gab 15 Erfrischungsstationen, Sprühnebel und deutlich mehr Sonnenschirme. Das Deutsche Rote Kreuz meldete nicht mehr Einsätze als sonst. 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
3: 2 Minuten nach 3:30, hier ist der RSA-Verkehrsreporter, ich bin Uwe Heuer. Die A9 bleibt in Richtung Berlin zwischen Eisenberg und Dreusig wegen LKW-Bergungsarbeiten gesperrt. Derzeit 8 Kilometer Stau bis zum Hermsdorfer Kreuz und auch die Umleitungsstrecke über Eisenberg weiterhin überlastet. A13, Schönefelder Kreuz Richtung Dresden zwischen Ruhland und Ortrand, da liegen Gegenstände auf der Fahrbahn. Und im Kreis Meißen, da ist die Straße zwischen Nieskar und Heidehäuser wegen eines Feuerwehreinsatzes in beiden Richtungen gesperrt. Geblitzt wird auf der A72 Richtung Chemnitz am Abzweig Zwenkau, in Dresden in der Strehlener Straße Richtung Hauptbahnhof, Vorsicht in Leipzig in der Holzhäuser Straße zwischen Schönbachstraße und Prager Straße und in Grimma steht ein Blitzer in der Ragewitzer Straße Richtung Zschopach. Ja, Staus und Blitzer bitte immer melden. Und unserer kostenfreien Hotline, das ist die 0800 0815 200. Und wir wünschen euch eine gute Fahrt. Das RSA-Wetter für den Freistaat. Heute Nachmittag weiterhin schwül warm in Wülknitz mit 26 Grad. Richtung Ostsachsen sind noch ein paar Schauerchen unterwegs. Ja, die kann es in der kommenden Nacht auch noch geben. 20 bis 16 Grad die Tiefstwerte. Morgen Sonne, Wolkenmix, Schauer und Gewitter nicht auszuschließen. Morgen bei 24 bis 28 Grad. 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Ab geht's Richtung Montag Feierabend mit mehr Musik aus den 80ern von Tina Turner.

Das sind die Kulthits, die Spaß machen. Das ist RSA am Montagnachmittag. Und großer Dank an dieser Stelle mal an die vielen fleißigen Menschen, die an diesem Wochenende im Einsatz gewesen sind. Zwei Beispiele nur. Die Feuerwehren in der Gorischeide, die Straßenbauer und Mitarbeitenden, die in Leipzig im Einsatz gewesen sind und immer noch sind, um die Straßen und auch die Straßenbahnen wieder flott zu bekommen, damit die dann vielleicht ab morgen wieder mal nach Plan fahren können. Also nur ganz wenige Beispiele. Trotzdem vielen, vielen Dank an alle, die am Wochenende gewerkelt haben bei Temperaturen um die 40 Grad. Hier ist RSA. Mehr Musik aus den 80ern für euch jetzt von Black und Wonderful.

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0: Das ist RSA, das ist der Gute-Laune-Nachmittag. Und heute Abend geht es im 16. Finale weiter bei der Fußball-WM. Fabian Hoffmann hat für euch die Einzelheiten.
1: Zuerst die gute Nachricht. Nach 12 Jahren steht das DFB-Team mal wieder in einer WM-KO-Runde. Die schlechte Nachricht, im 16. Finale gegen Paraguay muss dringend eine Leistungssteigerung im Vergleich zur Niederlage in der Vorrunde gegen Ecuador her. Bundestrainer Nagelsmann sagt, wir müssen im Spiel geduldig sein. Ob es personelle Veränderungen gibt, nicht ausgeschlossen. Neben logisch der Nationalmannschaft sind auch wieder viele DFB-Fans am Spielort in Boston. Und da war gestern German Celebration Night beim Bostoner Baseballteam, den Red Sox. Im Stadion liefen alle Hits, die wir so zu bieten haben. Major Tom, Wenn ich jetzt, wann dann, an Tagen wie diesen und so weiter. Da kommt doch Stimmung auf. Schon bevor wir in die K.O.-Runde einsteigen, treffen am frühen Abend Brasilien um Superstar Vinicius Junior und Japan aufeinander. Für alle, die lange aufbleiben oder sehr früh aufstehen, gibt's heute Nacht um 3 dann noch ein Topspiel. Nach einer starken Gruppenphase von beiden gibt's das Duell Niederlande-Marokko.
0: Man darf gespannt sein und die Ergebnisse gibt's natürlich hier bei uns und obendrauf noch Kulthits, die Spaß machen, wie in diesem Fall von Opus.

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8: Um 16 Uhr, ich bin Colin Mock. In Leipzig liegt das Straßenbahnnetz nach Hitzeschäden weiter lahm. Die Verkehrsbetriebe rechnen damit, dass die ersten Bahnen im besten Fall im Laufe des Tages wieder anrollen können, dann allerdings auch nur von den Randgebieten aus. LVB-Sprecherin Katja Gläß sagt:
9: Das muss man sich so vorstellen, dass wir von den Randlagen im Osten und Westen vermutlich später auch im Süden die Menschen wieder in die Innenstadt bringen werden als eine Art Pendelverkehr und von dort wieder zurück in die Randlagen. Warum ist das so? Am stärksten betroffen ist der Leipziger Innenstadtring. Wir können diesen Kreise als neuralgischen Punkt gerade nicht nutzen, um die Bahnen in alle Stadtteile zu schicken.
8: Damit weniger Unterricht ausfällt, sollen Referendare an Sachsens Schulen künftig mehr unterrichten. Das hat Kultusminister Clemens angekündigt. Aktuell sind es 12 Stunden pro Woche, ab dem neuen Schuljahr dann 14. Umgerechnet entspricht das den Stunden von etwa 100 zusätzlichen Lehrkräften, sagte uns Clemens. Großeinsatz für die Polizei im niedersächsischen Stade. Bei einer Schießerei sind 5 Menschen getötet und weitere verletzt worden. Wie uns die Polizei sagte, wurde der mutmaßliche Schütze festgenommen. Auch ein zweiter Verdächtiger wurde gefasst. Zum Motiv kann die Polizei noch nichts sagen. Zum ersten Mal seit 12 Jahren steht für die deutsche Fußballnationalmannschaft heute Abend ein WM-K.O.-Rundenspiel an. Gegner in Boston ist Paraguay. Los geht's um 22.30 Uhr. Davor spielt noch Brasilien gegen Japan. 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
10: Vielen Dank, Kollegen. Und damit gleich 4:02. Hier ist der RSA-Verkehrsreporter. Ich bin Uwe Heuer. A13 Dresden Richtung Schönefelder Kreuz zwischen Landesgrenze und Abfahrt Ortrand hat es einen Unfall gegeben. In der Gegenrichtung, also A13 Richtung Dresden zwischen Roland und Ortrand, da liegen Gegenstände auf der Fahrbahn. Im Kreis Sächsische Schweiz, Osterzgebirge, ist die Straße zwischen Breitenau und Börnersdorf wegen eines Polizeieinsatzes gesperrt. Und Blitzer gibt es heute Nachmittag auf der A72 Leipzig Richtung Chemnitz am Abzweig Zwenkau. In Dresden in der Strehlener Straße Richtung Hauptbahnhof. Vorsicht in Leipzig, Holzhäuser Straße zwischen Schönbach und Prager Straße. Und Vorsicht auch in Grimma, Ragewitzer Straße Richtung Zschopach. Gibt es noch was zu ergänzen? Ihr habt noch Staus oder weitere Blitzer gesehen? Dann ruft einfach an. Das Ganze ist kostenfrei. Unsere Hotline ist die 0800 0815 200. Und wir wünschen euch eine gute Fahrt. Das RSA-Wetter für den Freistaat, ja, hat einige Wolken heute Nachmittag zu bieten, aber meistens ist es trocken. Richtung Lausitz, da ist die Sonne ordentlich dabei. Elbau aktuell mit 25 Grad. In der kommenden Nacht, da sind vereinzelt noch Schauer und Gewitter möglich. Tiefstwerte 20 bis 16 Grad. Der Dienstag bringt uns dann einen Sonne-Wolken-Mix. Stellenweise sind da noch Schauer und Gewitter unterwegs. Morgen dann bei 24 bis 28 Grad.
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10: Und kurz nach vier am Montagnachmittag, ja, der Feierabend rückt näher, auch für diejenigen, die im Spätdienst stecken. Wieder Dirk aus Limbach-Oberfrohna. Wir sind an eurer Seite. Haltet durch. Gleich Soul Asylum aus den frühen 90ern mit dem Runaway Train. Und das hier ist Kult aus den 80ern von Sandra. Hier ist Maria.

Das ist der gute Laune-Nachmittag. Mit RSA geht's in Richtung Montag, Feierabend. Und wir haben für euch wieder mal im Archiv gekramt. Und da sind Kult-Hits in unsere Playlist dazugekommen, die man lange nicht mehr gehört hat. Jennifer Rush zum Beispiel, denkt man sofort an The Power of Love. Aber sie hatte 87 auch diesen Hit hier. Hier ist Heart Over Mind bei RSA.

mit Volldampf Richtung Montag Feierabend. Das sind die Kult-Hits, die Spaß machen. Mehr Musik aus den 80ern auf dem Weg nach Hause, wo man dann so richtig merkt, wie klebrig das draußen ist. Auch wenn es heute nicht ganz so heiß ist wie gestern. Roxette gibt's hier gleich mit Dangerous. Vorher noch ganz gechilltes von Tanita Tikaram.

0: Kurz vor 5 am Montagnachmittag, das ist RSA. Ich bin Uwe Heuer, freue mich, dass ihr mit am Start seid. Und wir haben unseren Musikmix mal wieder überarbeitet, mal herumgekramt im Archiv. Haben wir gleich mal was Wunderbares in eine Coverversion aus 90ern herausgekramt. Ihr werdet euch sicher dran erinnern, um was es geht. Bleibt mal schön dran. Vorher gibt's nämlich noch Aktuelles, und zwar aus eurer Region.
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1: Mit Silas Quiring. Mit gut 11 Millionen Euro werden 13 neue grenzüberschreitende Projekte in Sachsen und Tschechien unterstützt. Das Geld kommt aus einem entsprechenden EU-Fonds dafür. Unterstützt wird zum Beispiel ein Projekt zur Bündelung von Forschungsaktivitäten rund ums Thema Wasserstoff in Chemnitz und Ústí nad Labem. Im Fall um die aus Sachsen betriebene illegale Streaming-Plattform Movie2K soll ein Berliner Immobilienmakler viel Geld zurückzahlen. Es geht um mehr als 2,5 Millionen Euro. Isabel Sperlich.
2: Der Mann ist ein Schulfreund eines früheren Movie2K-Betreibers. Laut Gericht hat er für seinen Freund Geld aus illegalen Einnahmen investiert. Es floss in Finanzgeschäfte und Immobilien, auch in Sachsen. Er wurde deshalb bereits wegen Geldwäsche zu 10 Monaten auf Bewährung verurteilt. Außerdem soll er rund 2,5 Millionen Euro zahlen. Die Generalstaatsanwaltschaft Dresden zieht das Geld nun ein.
1: Am Spielplatz Forststraße im Chemnitzer Zeisigwald rollen diese Woche die Bagger an. Bis Jahresende bekommen Kinder dort neue Schaukeln, Klettergeräte und eine Seilbahn. Auch Bolzplatz, Wege und Sitzbereiche werden erneuert. Die Sanierung kostet mehr als 600.000 Euro. 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
3: Gleich 16:30, 16:30, hier ist der RSA-Verkehrsreport. Ich bin Uwe Heuer, Vorsicht A13 Richtung Schönefelder Kreuz zwischen der Landesgrenze und Abfahrt Ortrand. Da hat es einen Unfall gegeben. Und Vorsicht im Kreis Sächsische Schweiz-Osterzgebirge. Die Straße zwischen Breitenau und Wörnersdorf ist wegen eines Polizeieinsatzes gesperrt. Blitzer stehen auf der A72 Leipzig Richtung Chemnitz am Abzweig Zwenkau. Vorsicht in Dresden, Strehlener Straße Richtung Hauptbahnhof. Vorsicht auch in Leipzig. Sich in der Holzhäuser Straße, zwischen der Schönbach und der Prager Straße steht ein Blitzer. Und in Grimma in der Ragewitzer Straße Richtung Zschopach. Wenn da noch was fehlen sollte, ihr habt noch Staus oder vielleicht noch weitere Blitzer gesehen, dann ruft einfach an. Das Ganze ist kostenfrei. Unsere Hotline ist die 0800 0815 200. Und wir wünschen euch eine gute Fahrt. Das RSA-Wetter für den Freistaat ist ein ziemlich klebriges Wetter, würde ich mal kurz bezeichnen. Aktuell sind wir in Riesa bei 27 Grad dabei. In der kommenden Nacht, da sind noch einzelne Schauer und Gewitter möglich. Die Tiefstwerte, die wir dann erst morgen früh kriegen, 20 bis 16 Grad. Morgen bleibt es bei dem Sonne-Wolken-Mix bei 24 bis 28 Grad. Sind immer wieder einzelne Schauer und Gewitter möglich. 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Tiefstwerte, die wir dann erst morgen früh kriegen, 20 bis 16.

0: Coverversion von Undercover, Baker Street, hier im Gute-Laune-Nachmittag bei RSA mit dabei. Das sind die Kulthits, die Spaß machen. Heute Abend muss die deutsche Nationalmannschaft ran, das 16. Finale gegen Paraguay. Ja, was wissen wir schon über Paraguay? Also ich relativ wenig. Bundestrainer Julian Nagelsmann beschreibt sie so.
1: Definieren sich schon auch sehr über den Defensivfußball, den sie gut spielen. Offensiv war es jetzt in den Spielen immer sehr geradlinig, viel Kampf um zweiten Ball, also schon versuchen mit einer guten Körperlichkeit ins Spiel zu kommen. Viele zweite Bälle wieder scharf gemacht. Auf jeden Fall ein unangenehmer Gegner, der uns einiges abverlangen wird.
0: Könnte also eine lange Nacht werden, wenn da vielleicht noch Verlängerung dazu kommt oder sogar Elfmeterschießen. 22:30 ist Anpfiff, Deutschland gegen Paraguay. Ergebnis gibt es natürlich hier bei uns. Zu sehen ist das Ganze im ZDF. Hier ist RSA, der Gute-Laune-Nachmittag jetzt mit den Dire Straits.

Herrlich. Die Montagfeierabend entgegen mit RSA im Ohr und Musik, die wir wieder mal aus unserem Archiv herausgeholt haben. Da geht mir das Herz auf. Gleich für euch dabei Gianna Nannini für die italienischen Momente am Montagnachmittag gleich. I Maschi, vorher noch Bon Jovi und das hier ist Kult von Madonna. Das sind sie, die Kulthits, die Spaß machen hier bei RSA.

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8: Um 17 Uhr. Ich bin Colin Mock. An Sachsens Schulen fällt nach wie vor viel zu viel Unterricht aus. Deshalb sind fürs neue Schuljahr weitere Maßnahmen geplant. Eine betrifft Referendare, die sollen künftig mehr Stunden pro Woche unterrichten. Das hat Kultusminister Clemens kurz vor Beginn der Sommerferien angekündigt. Er sagte uns:
9: Die Referendare haben aktuell eine Unterrichtsverpflichtung von 12 Stunden. Das erhöht sich auf 14. Das bringt eine erhebliche Erleichterung auch beim Unterrichtsausfall. Keine schöne Maßnahme. Ich weiß, dass man da auch Zeit braucht in der Ausbildung, um den Beruf zu erlernen. Aber eine Notmaßnahme, um den starken Unterrichtsausfall in Sachsen weiter zu bekämpfen.
8: In Leipzig fahren weiter keine Straßenbahnen. Grund sind Schäden nach der extremen Hitze am Wochenende. Bestenfalls gehen die ersten Bahnen im Laufe des Tages wieder an den Start, dann aber auch nur als eine Art Pendelverkehr ins Stadtzentrum und zurück. Der Grund: Die meisten Schäden gibt's im Zentrum. Bei einer Schießerei im niedersächsischen Stade sind 5 Menschen getötet worden. Weitere wurden bei der Tat in der Innenstadt verletzt, sagte uns eine Polizeisprecherin. 2 Verdächtige wurden festgenommen, darunter auch der mutmaßliche Schütze. Zu den Hintergründen ist noch nichts bekannt. Deutschland startet bei der Fußball-WM in Nordamerika heute Abend in die K.O.-Runde. Im 16. Finale geht es gegen Paraguay. Für die DFB-Auswahl ist es das erste K.O.-Spiel bei einer WM seit 2014. Außerdem spielt heute noch Brasilien gegen Japan. 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
10: Kurz nach 5, hier ist der RSA-Verkehrsreport. Ich bin Uwe Heuer. Vorsicht auf der A9 Richtung Leipzig zwischen Hermsdorfer Kreuz und Dreusig ist nach dem Unfall die linke Spur gesperrt. In Mittweida, da ist die Hainicher Straße zwischen Industrieweg und Damaschke-Straße nach dem Unfall gesperrt. Und in Großschirma ist die Hauptstraße zwischen der B101 und der Langhennersdorfer Straße nach dem Unfall gesperrt. Blitzer auf der A72 Leipzig Richtung Chemnitz am Abzweig Zwenkau. In Dresden, Strehlener Straße Richtung Hauptbahnhof, Vorsicht in Leipzig in der Holzhäuserstraße zwischen Schönbach und Prager Straße und Vorsicht auch in Grimma, Ragewitzer Straße Richtung Schoppach. Gibt's noch was zu ergänzen? Ihr habt noch Staus oder weitere Blitzer gesehen? Dann ruft einfach an. Das Ganze ist kostenfrei. Unsere Hotline ist die 0800 0815 200 und wir wünschen euch eine gute Fahrt. Das RSA-Wetter für den Freistaat. Heute Nachmittag viele Wolken und da ziehen auch noch einzelne Schauer und teilweise sogar Gewitter durch. Die Tiefstwerte in der Nacht 20 bis 16 Grad. Morgen dann, ja, Sonne, Wolkenmix, Schauer und Gewitter sind da auch noch unterwegs. Morgen bei 24 bis 28 Grad bleibt's klebrig warm.
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10: Ja, Montagnachmittag, kurz nach fünf, eigentlich Feierabendzeit bei uns in Sachsen. Aber es gibt einige, die müssen auch heute, so wie am Wochenende, noch ran. Und da gilt es, Danke zu sagen an ganz besondere Menschen bei uns in Sachsen, die am Wochenende ja fast Übermenschliches geleistet haben bei Temperaturen. So fast an die 40 Grad und stellenweise sogar drüber. Um was es geht, ihr hört es gegen 17:20. Bis dahin gleich die Bee Gees aus den frühen 90ern mit Secret Love. Und das hier ist Kult aus den 80ern von Laid Back. Hier ist der Baker Man.

Mit RSA im Ohr auf dem Weg in den Montagfeierabend. Das sind die Kulthits, die Spaß machen und auf dem Nachhauseweg schnell noch die Getränkevorräte auffüllen. Ja, warm bleibt es auch in den nächsten Tagen und wir sind beim Getränkeauffüllen mit dabei. Natürlich mit den Kulthits, die Spaß machen. Mehr Musik aus den 80ern von The Real Life.

Kult-Hits, die Spaß machen, die hört ihr hier bei RSA. Das ist der Gute-Laune-Nachmittag und ein ganz, ganz großer Dank an dieser Stelle mal an die vielen fleißigen Menschen, die am Wochenende im Einsatz gewesen sind und das mehr oder weniger unfreiwillig. Ich sage jetzt mal, die Feuerwehren in der Gorescheide, die waren wieder einmal im Einsatz. Oder die Straßenbauer und Mitarbeitenden, die in Leipzig im Einsatz gewesen sind, um die Straßen und auch die Straßenbahnen wieder flott zu bekommen, damit die dann irgendwann mal im Laufe der Woche wieder nach Plan fahren können. Oder in Elterlein im Erzgebirge, nach dem Gewitter, Bäume umgekippt. Auch da musste die Feuerwehr ran. Vielen, vielen Dank für euren Einsatz, ohne den es einfach nicht gehen würde. Hier ist RSA, mehr Musik aus den 80ern für euch mit Depeche Mode.

0: aus der Rubrik lange nicht mehr gehört. Michael Jackson, They Don't Care About Us. Das sind die Kulthits, die Spaß machen auf dem Weg in den Feierabend. Kurz vor 5:30. Ich bin Uwe Heuer und bei uns gibt's ja mehr Musik aus den 80ern. Gleich zum Beispiel CC Catch, Cause You Are Young. Vorher noch Aktuelles von unseren Reportern direkt aus eurer Region.
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9: Mit Silas Quiring. Chemnitz und Ústí nad Labem in Tschechien schulen bald gemeinsam ihre Verwaltungen. Ab Herbst sollen Beschäftigte beider Städte Workshops machen und die Partnerverwaltung besuchen. Die EU fördert das Projekt mit rund 130.000 Euro. Beide Städte wollen so enger zusammenarbeiten. Junges Engagement in Sachsen bekommt jetzt ein Gesicht. Die Online-Kampagne Jung Ostdeutsch engagiert stellt jede Woche junge Initiativen vor. Mit dabei ist Sound of Solidarity aus Coswig. Angehende Erzieher planen dort im September einen Benefiz-Rave für lokale Jugendarbeit. Kampagnensprecherin Lisa Wiedemuth.
10: Da kommen verschiedene regionale MusikerInnen zusammen und das Geld, was dort über diese Veranstaltung, über dieses kulturelle Event eingesammelt wird, kommt dann auch wieder Jugendinitiativen vor Ort zugute, die jetzt von Kürzungen betroffen sind.
9: Freiberg hat trotz großer Hitze ein friedliches Bergstadtfest gefeiert. Rund 60.000 Gäste kamen von Donnerstag bis Sonntag in die Altstadt. Die Stadt hatte kurzfristig auch ein Hitzeschutzkonzept umgesetzt. Es gab 15 Erfrischungsstationen, Sprühnebel und deutlich mehr Sonnenschirme. Das Deutsche Rote Kreuz meldete nicht mehr Einsätze als sonst. 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
0: Kurz nach 5:30, hier ist der RSA-Verkehrsreport. Ich bin Uwe Heuer. A9 zwischen Dreusig und Eisenberg. Da ist nach dem Unfall die linke Spur im Augenblick gesperrt. In Mittweiler ist die Heinicherner Straße zwischen Industrieweg und der Damaschke-Straße nach dem Unfall gesperrt. Vorsicht in Großschirmer, Hauptstraße zwischen der B101 und der Langhennersdorfer Straße, Sperrung nach dem Unfall. Und in Krimmitschau, da ist die Schulstraße in Höhe Westbergstraße in beiden Richtungen gesperrt. Geblitzt wird auf der A72 Richtung Chemnitz am Abzweig Zwenkau, in Dresden Strehlener Straße Richtung Hauptbahnhof, in Leipzig in der Holzhäuser Straße zwischen Schönbachstraße und Prager Straße und in Grimma in der Ragewitzer Straße Richtung Schoppach. Gibt's noch was zu ergänzen? Ihr habt noch Staus oder weitere Blitzer gesehen? Dann ruft einfach an Richtung Hauptbahnhof, in Leipzig in

Das RSA-Wetter für den Freistaat hat viele Wolken zu bieten heute Abend. Wir sind aktuell in Chemnitz mit 25 Grad dabei. Vereinzelt wird es in der Nacht auch noch Schauer und hier und da sogar ein Gewitterchen geben. Bei 20 bis 16 Grad werden sich dann morgen früh die Tiefstwerte einpendeln. Und morgen, der Dienstag, bringt uns in Sonne-Wolken-Mix. Da sind auch stellenweise Schauer und Gewitter dabei. Morgen bei 24 bis 28 Grad. Hier ist RSA mit mehr Musik aus den 80ern von CC Catchy. It's 'cause you are young.

0: Legendäres von Mike and the Mechanics hier im Gute-Laune-Nachmittag bei RSA. Und für die deutsche Fußballnationalmannschaft wird's ernst bei der WM. Heute Abend steht das 16. Finale an. Fabian Hoffmann hat die Einzelheiten für euch.
1: Zuerst die gute Nachricht. Nach 12 Jahren steht das DFB-Team mal wieder in einer WM-KO-Runde. Die schlechte Nachricht: Im 16. Finale gegen Paraguay muss dringend eine Leistungssteigerung im Vergleich zur Niederlage in der Vorrunde gegen Ecuador her. Bundestrainer Nagelsmann sagt, wir müssen im Spiel geduldig sein. Ob es personelle Veränderungen gibt, nicht ausgeschlossen. Neben logisch der Nationalmannschaft sind auch wieder viele DFB-Fans am Spielort in Boston. Und da war gestern German Celebration Night beim Bostoner Baseballteam, den Red Sox. Im Stadion liefen alle Hits, die wir so zu bieten haben. Major Tom, Wenn ich jetzt, wann dann, an Tagen wie diesen und so weiter. Da kommt doch Stimmung auf. Schon bevor wir in die K.O.-Runde einsteigen, treffen am frühen Abend Brasilien um Superstar Vinicius Junior und Japan aufeinander. Für alle, die lange aufbleiben oder sehr früh aufstehen, gibt's heute Nacht um 3 dann noch ein Topspiel. Nach einer starken Gruppenphase von beiden gibt's das Duell Niederlande-Marokko.
0: Heute Abend 22.30 Uhr heißt es aber erstmal Anpfiff für die deutsche Nationalmannschaft gegen Paraguay. Zu sehen ist das Ganze beim ZDF und zu hören natürlich hier bei RSA. Wir liefern euch die Ergebnisse und obendrauf Kulthits, die Spaß machen. Wie jetzt einer aus den 80ern von Phil Collins.

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0: Kulthits, die Spaß machen, das ist RSA am Montag Feierabend und im Lausitzer Seenland hat es ja heute ja was Einmaliges gegeben. Mittlerweile sind 5 Seen schiffbar miteinander verbunden worden. Der Senftenberger, Geierswalder, der Partwitzer, Großräschner und der Sedlitzer See. Und genau aus diesem Anlass hat man heute versucht, so viel Menschen wie möglich an den See und auch in den See zu bekommen. Wir haben alle eine blaue Badekappe aufbekommen, damit man da auch schön zählen kann. Ja, und jetzt wollte man natürlich wissen, welcher See hat da gewonnen. Es ist ein knappes Ergebnis gewesen. Der Senftenberger See hat ganz knapp vor dem Großräschener See gewonnen, jeweils mit so knapp 1500 Besucherinnen und Besuchern. Und der Geierswalder See hat Rang 3 belegt. Glückwunsch dazu und da hoffen wir natürlich, dass in Zukunft ganz, ganz viele Besucherinnen und Besucher die Lausitzer Seenlandschaft beehren und besuchen werden. Hier ist RSA, euer Montagabend mit mehr Musik aus den 80ern von Joe Cocker.
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12: Um 18 Uhr, ich bin Colin Mock. Wer in Leipzig die Öffis nutzen will, muss sich weiter auf erhebliche Einschränkungen einstellen. Das Straßenbahnnetz liegt noch lahm. Grund sind Schäden nach der extremen Hitze am Wochenende. Die Fugenmasse zwischen Schienen und Asphalt war stellenweise geschmolzen. LVB-Sprecherin Katja Gläß sagt:
13: An den Gleisanlagen ist es so, jeder, der schon mal ein Dach mit Pappe versehen hat, weiß, wie klebrig solche Bitumenmasse ist. Diese Masse ist dort in alle Weichen und auch an die Schienen gelaufen, muss jetzt händisch entfernt werden und das ist ein extrem aufwendiges Unterfangen.
12: Busse fahren so weit wie möglich planmäßig. Die LVB raten Fahrgästen, sich vorab über den aktuellen Stand zu informieren. An Sachsens Schulen müssen Referendare ab dem neuen Schuljahr mehr unterrichten. Das hat Kultusminister Clemens angekündigt. Statt 12 Stunden pro Woche sind es dann 14. Das soll helfen, den Unterrichtsausfall zu reduzieren. Das entspricht umgerechnet den Stunden von etwa 100 zusätzlichen Lehrkräften, sagte uns Clemens. Nach einer Schießerei im niedersächsischen Stade ist die Opferzahl weiter gestiegen. Die Ermittler sprechen jetzt von 6 Toten. Weitere Menschen wurden bei der Tat in einer Jugendhilfeeinrichtung verletzt. 2 Verdächtige wurden festgenommen, darunter auch der mutmaßliche Schütze. Zum ersten Mal seit 12 Jahren steht für die deutsche Fußballnationalmannschaft heute Abend ein WM-K.O.-Rundenspiel an. Gegner in Boston ist Paraguay. Los geht's um 22.30 Uhr. Davor spielt noch Brasilien gegen Japan. 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
14: Hallo unterwegs, hier ist der RSA-Verkehrsreport. Ich bin Uwe Heuer. In Döschwitz, da ist die Naumburger Straße zwischen Finkenflucht und Amberge nach einem Unfall gesperrt. Vorsicht, die Straße zwischen Gösen und Hainichen, ebenfalls Sperrung nach einem Unfall. Und in Krimmitschau, da ist die Schulstraße in Höhe Westbergstraße in beiden Richtungen gesperrt. Geblitzt wird in Dresden, Heinrich-Zille-Straße. Nochmal Dresden, Strellner Straße Richtung Hauptbahnhof. In Leipzig steht ein Blitzer in der Holzhäuserstraße zwischen Schönbach und Prager Straße und in Grimma in der Ragewitzer Straße Richtung Tschapach. Gibt's noch was zu ergänzen? Ihr habt noch Staus oder weitere Blitzer gesehen? Dann ruft einfach an. Das Ganze ist kostenfrei. Unsere Hotline ist die 0800 0815 200 und wir wünschen euch eine gute Fahrt. Das RSA-Wetter für den Freistaat ist heute Abend eine ziemlich klebrige Angelegenheit, die Uta weiß ein Lied davon zu singen. Aktuell sind wir in Augustusburg mit 24 Grad dabei. Hier und da gibt es noch ein paar Schauer. Das wird uns auch in der Nacht noch hier und da beschäftigen. Bei 20 bis 16 Grad werden sich die Tiefstwerte einpendeln, allerdings erst morgen früh. Morgen dann auch ein Sonne-Wolken-Mix. Bei 24 bis 28 Grad sind auch wieder einzelne Schauer und Gewitter mit dabei.
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14: Der Montagabend, kurz nach 6 und Temperaturen wenigstens mal unter 30 Grad hier zum Feierabend. Und so richtig schön zum Entspannen gibt's auch gleich hier Musik aus den frühen 90ern von Meat Love. I do anything for love, aber vorher noch ab in die 80er und das zusammen mit den Cars. Ganz entspannt geht's in den Montagabend mit Drive. Ich bin Uwe Heuer, schön, dass ihr mit dabei seid.

So ganz entspannt in den Montagabend mit RSA im Ohr. Das sind für euch die Kulthits, die Spaß machen. Und ab morgen startet hier bei RSA wieder ein neues Gewinnspiel. Offiziell dürfte ich ja noch gar nichts dazu sagen, aber wer ihr seid, schaut mal bei uns im Netz vorbei unter rsasachsen.de. Da erfahrt ihr schon einiges. Hier ist RSA. Mehr Musik aus den 80ern für euch jetzt von Modern Talking. Oh, wow.

0: Heute Abend wird es ernst. 22.30 Uhr ist Anpfiff bei der Fußball-Weltmeisterschaft. Im 16-Finale ist die deutsche Nationalmannschaft gefragt gegen Paraguay. Bundestrainer Julian Nagelsmann hat sich mal die Paraguayer ein bisschen genauer angeschaut.
1: Definieren sich schon auch sehr über den Defensivfußball, den sie gut spielen. Offensiv war es jetzt in den Spielen immer sehr geradlinig. Viel Kampf um zweiten Ball, also schon versuchen mit einer guten Körperlichkeit ins Spiel zu kommen. Viele zweite Bälle wieder scharf gemacht. Auf jeden Fall ein unangenehmer Gegner, der uns einiges abverlangen wird.
0: Das könnte eine lange Nacht werden. Heute Abend 22.30 Uhr Anpfiff zu sehen, das Ganze im ZDF. Wenn da noch dann Verlängerung und vielleicht auch noch Elfmeterschießen dazukommt. Naja gut, durchhalten heißt es und euch erstmal einen ganz entspannten Montagabend mit RSA im Ohr und mehr Musik aus den 80ern von Queen.

0: kurz vor 7 am Montagabend. Das ist RSA Kulthits, die Spaß machen. Ich bin Uwe Heuer, schön, dass ihr mit dabei seid. Und wir haben wieder mal in unseren Musikarchiven gekramt, unseren Musikmix wieder mal auf Vordermann gebracht. Sachen, die man lange nicht gehört hat, zum Beispiel gleich die Pet Shop Boys mit C'est la Vida. Ja, und wir hören natürlich auch mehr Musik aus den 80ern. Unter anderem der Peter Schilling liegt da schon bereit für euch. Ihr merkt schon, es lohnt sich, länger dran zu bleiben hier bei RSA.
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6: Mit Silas Quiring. Mit gut 11 Millionen Euro werden 13 neue grenzüberschreitende Projekte in Sachsen und Tschechien unterstützt. Das Geld kommt aus einem entsprechenden EU-Fonds dafür. Unterstützt wird zum Beispiel ein Projekt zur Bündelung von Forschungsaktivitäten rund ums Thema Wasserstoff in Chemnitz und Ústí nad Labem. Im Fall um die aus Sachsen betriebene illegale Streaming-Plattform Movie2K soll ein Berliner Immobilienmakler viel Geld zurückzahlen. Es geht um mehr als 2,5 Millionen Euro. Isabel Sperlich.
7: Der Mann ist ein Schulfreund eines früheren Movie2K-Betreibers. Laut Gericht hat er für seinen Freund Geld aus illegalen Einnahmen investiert. Es floss in Finanzgeschäfte und Immobilien, auch in Sachsen. Er wurde deshalb bereits wegen Geldwäsche zu 10 Monaten auf Bewährung verurteilt. Außerdem soll er rund 2,5 Millionen Euro zahlen. Die Generalstaatsanwaltschaft Dresden zieht das Geld nun ein.
6: Am Spielplatz Forststraße im Chemnitzer Zeisigwald rollen diese Woche die Bagger an. Bis Jahresende bekommen Kinder dort neue Schaukeln, Klettergeräte und eine Seilbahn. Auch Bolzplatz, Wege und Sitzbereiche werden erneuert. Die Sanierung kostet mehr als 600.000 Euro. Bald rollen diese Woche die Bagger an.

Schillestraße. Nochmal Dresden, Strellner Straße Richtung Hauptbahnhof. In Leipzig steht ein Blitzer in der Holzhäuserstraße zwischen Schönbach und Prager Straße und in Grimma in der Ragewitzer Straße Richtung Tschopach. Gibt's noch was zu ergänzen? Ihr habt noch Staus oder weitere Blitzer gesehen? Dann ruft einfach an. Das Ganze ist kostenfrei. Unsere Hotline ist die 0800 0815 200 und wir wünschen euch eine gute Fahrt. Das RSA-Wetter für den Freistaat ist eine klebrige Angelegenheit heute Abend. Wir haben aktuell in Riesa 27 Grad. Ja, hier und da gibt's dann auch noch ein bisschen Regen. Ja, auch in der kommenden Nacht durchaus noch Schauer und Gewitter möglich bei 20 bis 16 Grad. Ja, und morgen, der Dienstag, bringt uns dann so einen Sonne-Wolken-Mix. Vereinzelt noch mal ein paar Schauer und Gewitter. Morgen 24 bis 28 Grad in der Spitze. Es bleibt auch in den nächsten Tagen sommerlich warm. 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

Sehr wieder, ey. Die Pet Shop Boys hier am Montagabend bei RSA mit dabei. Das sind die Kulthits, die Spaß machen. Und wir kommen zu einem Song, den mittlerweile auch jedes Kleinkind mitpfeifen kann. Weil er wird schlicht und einfach dann gespielt, wenn die deutsche Nationalmannschaft ein Tor schießt. Und davon hören wir den ganz, ganz oft hoffentlich heute Abend. Peter Schilling ist dabei. Hier ist der Major Tom.

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Euer Montagfeierabend mit RSA im Ohr und den Kulthits, die Spaß machen. Ja, ich bin Uwe Heuer. Für mich geht's so langsam aber sicher auch in den Feierabend. Heute Abend heißt es ja lang durchhalten, ne? Fußball gucken. Ich gehe mal davon aus, ihr auch. London Beat hören wir hier gleich noch mit I've Been Thinking About You und vorher noch Musik aus den 80ern von Cyndi Lauper. Wir hören uns morgen Nachmittag ab 15 Uhr hier wieder. Ich zähle auf euch und ihr könnt's wie immer weitererzählen.

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6: Um 19 Uhr, ich bin Jana Klunikowski. Wer in Leipzig die Öffis nutzen will, muss sich weiter auf erhebliche Einschränkungen einstellen. Das Straßenbahnnetz liegt noch lahm. Grund sind Schäden nach der extremen Hitze am Wochenende. Die Fugenmasse zwischen Schienen und Asphalt war stellenweise geschmolzen. LVB-Sprecherin Katja Gläs.
7: An den Gleisanlagen ist es so, jeder, der schon mal ein Dach mit Pappe versehen hat, weiß, wie klebrig solche Bitumenmasse ist. Diese Masse ist dort in alle Weichen und auch an die Schienen gelaufen, muss jetzt händisch entfernt werden und das ist ein extrem aufwendiges Unterfangen.
6: Busse fahren so weit wie möglich planmäßig. Die LVB raten Fahrgästen, sich vorab über den aktuellen Stand zu informieren. Die tödlichen Schüsse im niedersächsischen Stade haben einen familiären Hintergrund. Davon geht die Polizei inzwischen aus. Es gehe nicht in Richtung Femizid oder politischen Hintergrund, sagte ein Sprecher. 6 Menschen wurden bei der Schießerei in einer Jugendhilfeeinrichtung getötet. Der mutmaßliche Haupttäter wurde festgenommen. Damit weniger Unterricht ausfällt, sollen Referendare an Sachsens Schulen künftig mehr unterrichten. Das hat Kultusminister Clemens angekündigt. Aktuell sind es 12 Stunden pro Woche, ab dem neuen Schuljahr dann 14. Umgerechnet entspricht das den Stunden von etwa 100 zusätzlichen Lehrkräften, sagte uns Clemens. Zum ersten Mal seit 12 Jahren steht für die deutsche Fußballnationalmannschaft heute Abend ein WM-KO-Rundenspiel an. Gegner in Boston ist Paraguay. Los geht's um 22.30 Uhr. 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
8: Auf der A13 Schönefelder Kreuz Richtung Dresden steht zwischen Ruhland und Ottrand ein Liegenbleiber. Da liegen Reifenteile auf der Autobahn. Auf der A14 Leipzig Richtung Halle liegen zwischen Leipzig Nordost und Leipzig Messegelände Gegenstände auf der Autobahn. In Döschwitz ist die B180, die Naumburger Straße zwischen Finkenflucht und am Berge nach einem Unfall gesperrt. In Mittweida ist die Hainichner Straße zwischen dem Industrieweg und der Damaschke Straße nach einem Unfall gesperrt. Und die Straße zwischen Bösen und Hainchen ist nach einem Unfall in beiden Richtungen gesperrt. Geblitzt wird in Dresden auf der Heinrich-Zille-Straße. Es blitzt auch in Grimma auf der Ragewitzer Straße Richtung Zschopach und außerdem in Dresden auf der Strehlener Straße Richtung Hauptbahnhof. Staus und Blitzer immer melden an unsere kostenfreie Hotline 0800 0815 200. Das Wetter im Freistaat. Viele Wolken hängen am Abend über uns. Dazu kommt immer wieder Regen runter und vereinzelt kann es auch gewittern. In der Nacht bleibt es meist grau und weiter nass. Die Tiefstwerte liegen zwischen 20 und 16 Grad. Morgen zeigt sich dann mal Sonne, mal Wolken. Ab und zu sind Schauer und ein Gewitter drin. Maximal werden es 29 Grad.
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3: Mit Silas Quiring. Chemnitz und Ústí nad Labem in Tschechien schulen bald gemeinsam ihre Verwaltungen. Ab Herbst sollen Beschäftigte beider Städte Workshops machen und die Partnerverwaltung besuchen. Die EU fördert das Projekt mit rund 130.000 Euro. Beide Städte wollen so enger zusammenarbeiten. Junges Engagement in Sachsen bekommt jetzt ein Gesicht. Die Online-Kampagne Jung Ostdeutsch engagiert stellt jede Woche junge Initiativen vor. Mit dabei ist Sound of Solidarity aus Coswig. Angehende Erzieher planen dort im September einen Benefiz-Rave für lokale Jugendarbeit. Kampagnensprecherin Lisa Wiedemuth.
4: Da kommen verschiedene regionale MusikerInnen zusammen und das Geld, was dort über diese Veranstaltung, über dieses kulturelle Event eingesammelt wird, kommt dann auch wieder Jugendinitiativen vor Ort zugute, die jetzt von Kürzungen betroffen sind.
3: Freiberg hat trotz großer Hitze ein friedliches Bergstadtfest gefeiert. Rund 60.000 Gäste kamen von Donnerstag bis Sonntag in die Altstadt. Die Stadt hatte kurzfristig auch ein Hitzeschutzkonzept umgesetzt. Es gab 15 Erfrischungsstationen, Sprühnebel und deutlich mehr Sonnenschirme. Das Deutsche Rote Kreuz meldete nicht mehr Einsätze als sonst. 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
5: Auf der A13 Schönefelder Kreuz Richtung Dresden steht zwischen Ruhland und Ottrand ein Liegenbleiber. Da liegen Reifenteile auf der Autobahn. In Döschwitz ist die B180, die Naumburger Straße zwischen Finkenflucht und am Berge nach einem Unfall gesperrt. In Krimmitschau ist die Schulstraße in Höhe Westbergstraße in beiden Richtungen nach einem Unfall gesperrt. In Mittweida ist die Hainichner Straße zwischen dem Industrieweg und der Damaschke-Straße nach einem Unfall gesperrt. Und die Straße zwischen Gösen und Hainchen ist nach einem Unfall in beiden Richtungen gesperrt. Geblitzt wird in Dresden auf der Heinrich-Zille-Straße. Staus und Blitzer immer melden an unsere kostenfreie Hotline 0800 0815 200. Das Wetter im Freistaat. Viele Wolken hängen am Abend über uns. Dazu kommt immer wieder Regen runter und vereinzelt kann es auch gewittern. In der Nacht bleibt es meist grau und weiter nass. Die Tiefstwerte liegen zwischen 20 und 16 Grad. Morgen zeigt sich dann mal Sonne, mal Wolken. Ab und zu sind Schauer und ein Gewitter drin. Maximal werden es 29 Grad.
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3: Um 20 Uhr. Ich bin Jana Klonikowski. In Leipzig fahren wieder die ersten Straßenbahnen. Die Linie 1 ist im Pendelbetrieb unterwegs und verbindet den Westen mit der Innenstadt. Mehr geht allerdings erstmal nicht. Grund sind Schäden nach der extremen Hitze am Wochenende. Die meisten der Schäden gibt's im Zentrum. LVB-Sprecherin Katja Gless.
4: Ein größeres Problem haben wir tatsächlich im Norden. Dort sind zwar die Gleisanlagen nicht so stark bis gar nicht betroffen. Allerdings haben wir keine Wendemöglichkeiten in der Innenstadt, weil der Hauptbahnhof und der Gürtelring die am stärksten betroffenen Stellen sind. Das heißt, vor allem im Norden wird es wohl noch einige Tage länger dauern.
3: Die tödlichen Schüsse in Stade bei Hamburg haben wohl einen familiären Hintergrund. Das hat ein Polizeisprecher gesagt. Gleichzeitig teilten die Beamten mit, dass die Zahl der Toten auf 6 gestiegen ist. Der mutmaßliche Täter wurde festgenommen. Damit weniger Unterricht ausfällt, sollen Referendare an Sachsens Schulen künftig mehr unterrichten. Das hat Kultusminister Clemens angekündigt. Aktuell sind es 12 Stunden pro Woche, ab dem neuen Schuljahr dann 14. Umgerechnet entspricht das den Stunden von etwa 100 zusätzlichen Lehrkräften, sagte uns Clemens. Zum ersten Mal seit 12 Jahren steht für die deutsche Fußballnationalmannschaft heute Abend ein WM-KO-Rundenspiel an. Gegner in Boston ist Paraguay. Los geht's um 22.30 Uhr. 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
5: Auf der A4 Chemnitz Richtung Dresden steht zwischen dem Rastplatz am Steinberg Süd und dem Dreieck Nossen ein kaputter LKW-Reifenteile liegen auf der rechten Spur. Auf der A13 Schönefelder Kreuz Richtung Dresden ist zwischen Ruhland und Ortrand ein Auto liegen geblieben. Hier sind Reifenteile auf der Straße. In Döschwitz ist die B180, die Naumburger Straße, zwischen Finkenflucht und am Berge nach einem Unfall gesperrt. Im Kreis Altenburger Land ist die Straße zwischen Mumsdorf und Falkenhain in beiden Richtungen wegen eines Brandes gesperrt. In Krimmitschau ist die Schulstraße in Höhe Westbergstraße in beiden Richtungen gesperrt. Geblitzt wird in Dresden auf der Heinrich-Zille-Straße. Staus und Blitzer immer melden an unsere kostenfreie Hotline 0800 0815 200. Das Wetter im Viele Wolken hängen am Abend über uns. Dazu kommt immer wieder Regen runter und vereinzelt kann es auch gewittern. In der Nacht bleibt es meist grau und weiter nass. Die Tiefstwerte liegen zwischen 20 und 16 Grad. Morgen zeigt sich dann mal Sonne, mal Wolken. Ab und zu sind Schauer und ein Gewitter drin. Maximal werden es 29 Grad.
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1: Mit Silas Quiring. Mit gut 11 Millionen Euro werden 13 neue grenzüberschreitende Projekte in Sachsen und Tschechien unterstützt. Das Geld kommt aus einem entsprechenden EU-Fonds dafür. Unterstützt wird zum Beispiel ein Projekt zur Bündelung von Forschungsaktivitäten rund ums Thema Wasserstoff in Chemnitz und Ustin nad Labem. Im Fall um die aus Sachsen betriebene illegale Streaming-Plattform Movie2K soll ein Berliner Immobilienmakler viel Geld zurückzahlen. Es geht um mehr als 2,5 Millionen Euro. Isabel Sperlich.
2: Der Mann ist ein Schulfreund eines früheren Movie2K-Betreibers. Laut Gericht hat er für seinen Freund Geld aus illegalen Einnahmen investiert. Es floss in Finanzgeschäfte und Immobilien, auch in Sachsen. Er wurde deshalb bereits wegen Geldwäsche zu 10 Monaten auf Bewährung verurteilt. Außerdem soll er rund 2,5 Millionen Euro zahlen. Die Generalstaatsanwaltschaft Dresden zieht das Geld nun ein.
1: Am Spielplatz Forststraße im Chemnitzer Zeisigwald rollen diese Woche die Bagger an. Bis Jahresende bekommen Kinder dort neue Schaukeln, Klettergeräte und eine Seilbahn. Auch Bolzplatz, Wege und Sitzbereiche werden erneuert. Die Sanierung kostet mehr als 600.000 Euro. 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
3: Auf der A4 Chemnitz Richtung Dresden steht zwischen dem Rastplatz am Steinberg Süd und dem Dreieck Nossen ein kaputter LKW. Auf der rechten Spur liegen Reifenteile auf der Autobahn. Die A13 Schönefelder Kreuz Richtung Dresden. Zwischen Ruhland und Ortrand steht ein Pannenauto. Hier sind Reifenteile auf der Straße. Im Kreis Altenburger Land ist die Straße zwischen Mumsdorf und Falkenhain in beiden Richtungen wegen eines Brandes gesperrt. Und in Krimmetschau ist die Schulstraße in Höhe Westbergstraße in beiden Richtungen gesperrt. Geblitzt wird in Dresden auf der Heinrich-Zille-Straße. Staus und Blitzer immer melden an unsere kostenfreie Hotline 0800 0815 200. Das Wetter im Freistaat. Viele Wolken hängen am Abend über uns. Dazu kommt immer wieder Regen runter und vereinzelt kann es auch gewittern. In der Nacht bleibt es meist grau und weiter nass. Die Tiefstwerte liegen zwischen 20 und 16 Grad. Morgen zeigt sich dann mal Sonne, mal Wolken. Ab und zu sind Schauer und ein Gewitter drin. Maximal werden es 29 Grad.
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3: Um 21 Uhr. Ich bin Jana Klonikowski. Wer in Leipzig die Öffis nutzen will, muss sich weiter auf erhebliche Einschränkungen einstellen. Das Straßenbahnnetz liegt noch lahm. Grund sind Schäden nach der extremen Hitze am Wochenende. Die Fugenmasse zwischen Schienen und Asphalt war stellenweise geschmolzen. LVB-Sprecherin Katja Gläß.
4: An den Gleisanlagen ist es so, jeder, der schon mal ein Dach mit Pappe versehen hat, weiß, wie klebrig solche Bitumenmasse ist. Diese Masse ist dort in alle Weichen und auch an die Schienen gelaufen, muss jetzt händisch entfernt werden und das ist ein extrem aufwendiges Unterfangen.
3: Busse fahren so weit wie möglich planmäßig. Die LVB raten Fahrgästen, sich vorab über den aktuellen Stand zu informieren. Ein Sorgerechtsstreit ist offenbar der Hintergrund der tödlichen Schüsse im niedersächsischen Stade. Das Kind des 45-jährigen Verdächtigen war zusammen mit der Mutter in der Jugendeinrichtung untergebracht, in der die Schüsse fielen. Bei den 6 Toten handelt es sich um Mitarbeiter von Jugendhilfe und Jugendamt. An Sachsens Schulen müssen Referendare ab dem neuen Schuljahr mehr unterrichten. Das hat Kultusminister Clemens angekündigt. Statt 12 Stunden pro Woche sind es dann 14. Das soll helfen, den Unterrichtsausfall zu reduzieren. Das entspricht umgerechnet den Stunden von etwa 100 zusätzlichen Lehrkräften, sagte uns Clemens. Deutschland startet bei der Fußball-WM in Nordamerika heute Abend in die K.O.-Runde. Im 16. Finale geht's gegen Paraguay. Für die DFB-11 ist es das erste K.O.-Spiel bei einer WM seit 2014. Los geht's um 22.30 Uhr. 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
5: Auf der A4 Chemnitz Richtung Dresden steht zwischen dem Rastplatz am Steinberg Süd und dem Dreieck Nossen ein Pannen-LKW. Reifenteile liegen auf der rechten Spur. Die A13 Schönefelder Kreuz Richtung Dresden. Vorsicht, zwischen Ruhland und Ortrand steht ein Auto. Dort liegen auch Reifenteile auf der Straße. Im Kreis Altenburger Land ist die Straße zwischen Mumsdorf und Falkenhain in beiden Richtungen wegen eines Brandes gesperrt. In Krimmitschau ist die Schulstraße in Höhe Westbergstraße in beiden Richtungen gesperrt. Geblitzt wird in Dresden auf der Heinrich-Zille-Straße. Staus und Blitzer immer melden an unsere kostenfreie Hotline 0800 0815 200. Das Wetter im Freistaat. Viele Wolken hängen weiter über uns und es kann bis in die Nacht immer wieder regnen, teils auch kräftiger. Vereinzelt ist noch ein Gewitter drin. Dazu gehen die Temperaturen runter auf 20 bis 16 Grad. Morgen dann Sonne und Wolken im Mix. Ab und zu kommt noch ein Schauer oder ein Gewitter runter. Und maximal werden es bis zu 29 Grad.
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1: Mit Silas Quiring. Chemnitz und Ústí nad Labem in Tschechien schulen bald gemeinsam ihre Verwaltungen. Ab Herbst sollen Beschäftigte beider Städte Workshops machen und die Partnerverwaltung besuchen. Die EU fördert das Projekt mit rund 130.000 Euro. Beide Städte wollen so enger zusammenarbeiten. Junges Engagement in Sachsen bekommt jetzt ein Gesicht. Die Online-Kampagne Jung Ostdeutsch engagiert stellt jede Woche junge Initiativen vor. Mit dabei ist Sound of Solidarity aus Coswig. Angehende Erzieher planen dort im September einen Benefiz-Rave für lokale Jugendarbeit. Kampagnensprecherin Lisa Wiedemuth.
2: Da kommen verschiedene regionale MusikerInnen zusammen und das Geld, was dort über diese Veranstaltung, über dieses kulturelle Event eingesammelt wird, kommt dann auch wieder Jugendinitiativen vor Ort zugute, die jetzt von Kürzungen betroffen sind.
1: Freiberg hat trotz großer Hitze ein friedliches Bergstadtfest gefeiert. Rund 60.000 Gäste kamen von Donnerstag bis Sonntag in die Altstadt. Die Stadt hatte kurzfristig auch ein Hitzeschutzkonzept umgesetzt. Es gab 15 Erfrischungsstationen, Sprühnebel und deutlich mehr Sonnenschirme. Das Deutsche Rote Kreuz meldete nicht mehr Einsätze als sonst. 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
3: Auf der A4 Chemnitz Richtung Dresden steht zwischen dem Rastplatz am Steinberg Süd und dem Dreieck Nossen ein kaputter LKW. Auf der rechten Spur liegen Reifenteile auf der Autobahn. Auf der A13 Schönefelder Kreuz Richtung Dresden steht zwischen Ruhland und Ottrand ein Liegenbleiber. Da liegen Reifenteile auf der Straße. Im Kreis Altenburger Land ist die Straße zwischen Mumsdorf und Falkenhain in beiden Richtungen wegen eines Brandes gesperrt. Und geblitzt wird in Dresden auf der Heinrich-Zille-Straße. Staus und Blitzer immer melden an unsere kostenfreie Hotline 0800 0815 200. Das Wetter im Freistaat. Viele Wolken hängen weiter über uns und es kann bis in die Nacht immer wieder regnen, teils auch kräftiger. Vereinzelt ist noch ein Gewitter drin. Dazu gehen die Temperaturen runter auf 20 bis 16 Grad. Morgen dann Sonne und Wolken im Mix. Ab und zu kommt noch ein Schauer oder ein Gewitter runter. Und maximal werden es bis zu 29 Grad.
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3: Um 22 Uhr. Ich bin Gisa Weber. Ein Sorgerechtsstreit ist offenbar der Hintergrund der tödlichen Schüsse im niedersächsischen Stade. Davon gehen die Ermittler aus. Die Lüneburger Polizeipräsidentin Katrin Schul sagt:
4: Der Täter hatte zusammen mit vielen der Opfer einen Termin über das weitere Sorgerecht seiner 3 Monate alten Tochter, die sich im Objekt zusammen mit der Kindsmutter befand, beide unverletzt.
3: 6 Menschen wurden getötet. Alle sind Erwachsene, die mit der Jugendeinrichtung, in der die Tat stattfand, in Verbindung stehen. Der mutmaßliche Täter, ein 45-jähriger Mann aus dem Raum Hannover, ist festgenommen worden. Muss sich Deutschland besser auf Extremhitze wie jetzt am Wochenende einstellen? Ganz klar ja, sagen die Grünen. Sie fordern, dass die Bundesregierung handelt. Unter anderem sollen Krankenhäuser, Pflegeheime, Schulen und Kitas mit Klimaanlagen ausgerüstet und viel mehr Bäume in Städten gepflanzt werden. Auch die Linke spricht sich für Hitzeschutzkonzepte aus. Bundesumweltminister Carsten Schneider von der SPD sagt:
5: Jeder, der es bis jetzt noch nicht kapiert hat, dass wir mitten im Klimawandel sind, hat das jetzt erleben können. Es wird große Veränderungen für die Menschen mit sich bringen, aber auch für das Wirtschaften. Deswegen ist die Frage des Stoppens des Klimawandels, der Erderwärmung ein ganz zentraler Punkt und aber eben auch die Anpassung.
3: Der Tankrabatt ist beim Benzin wohl so gut wie komplett an die Autofahrer weitergegeben worden. Beim Diesel sind laut IFO-Institut nur 12 Cent angekommen. 17 hätten es eigentlich sein sollen. Der Rest ist offenbar in die Kassen der Mineralölkonzerne geflossen. Der Tankrabatt gilt nur noch bis Ende des Monats. Noch immer wird in Leipzig daran gearbeitet, das Straßenbahnnetz nach den Hitzeschäden wieder zum Laufen zu bringen. Inzwischen fahren erste Bahnen wieder zwischen dem Leipziger Westen und der Innenstadt. Im restlichen Netz laufen weiter die Reparaturarbeiten. Die Fugenmasse zwischen Schienen und Asphalt war stellenweise geschmolzen. LVB-Sprecherin Katja Gläß:
6: An den Gleisanlagen ist es so, jeder, der schon mal ein Dach mit Pappe versehen hat, weiß, wie klebrig solche Bitumenmasse ist. Diese Masse ist dort in alle Weichen und auch an die Schienen gelaufen, muss jetzt händisch entfernt werden und das ist ein extrem aufwendiges Unterfangen.
3: Zum ersten Mal seit 12 Jahren steht für die deutsche Fußballnationalmannschaft heute Abend ein WM-K.O.-Rundenspiel an. Gegner in Boston ist Paraguay, das ähnlich spielt wie Ecuador. Bundestrainer Nagelsmann ist also gewarnt. Er betont aber auch:
7: Natürlich gucken, was der Gegner ihm anbietet. Wir schauen auch, was uns vielleicht ein bisschen gefehlt hat im letzten Spiel. Ich finde es immer wichtig, gerade wenn du nicht so viel Zeit zwischen den Spielen hast, schon großen Fokus auf die eigene Leistung zu legen, auf die eigene Idee und auch so ein bisschen die eigene Idee so anzupassen, dass Spieler einfach sich wohlfühlen.
3: Nagelsmann setzt heute auf Dennis Undaff in der Startelf. Los geht's um 22.30 Uhr unserer Zeit. Brasilien hat das Achtelfinalticket schon sicher. Die Brasilianer haben einen Halbzeitrückstand gegen Japan in einen 2:1-Sieg umgewandelt. 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
8: Auf der A13 Schönefelder Kreuz Richtung Dresden. Achtung, zwischen Ruhland und Ortrand steht ein Liegenbleiber. Da liegen auch Reifenteile auf der Autobahn. Und im Kreis Altenburger Land ist die Straße zwischen Mumsdorf und Falkenhain in beiden Richtungen wegen eines Brandes gesperrt. Staus und Blitzer immer melden an unsere kostenfreie Hotline 0800 0815 200. Das Wetter im Freistaat. Viele Wolken hängen weiter über uns und es kann bis in die Nacht immer wieder regnen, teils auch kräftiger. Vereinzelt ist noch ein Gewitter drin. Dazu gehen die Temperaturen runter auf 20 bis 16 Grad. Morgen dann Sonne und Wolken im Mix. Ab und zu kommt noch ein Schauer oder ein Gewitter runter und maximal werden es bis zu 29 Grad.
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1: Im Kreis Altenburger Land ist die Straße zwischen Mumsdorf und Falkenhain in beiden Richtungen wegen eines Brandes gesperrt. Staus und Blitzer immer melden an unsere kostenfreie Hotline 0800 0815 200. Das Wetter im Freistaat. Viele Wolken hängen weiter über uns und es kann bis in die Nacht immer wieder regnen, teils auch kräftiger. Vereinzelt ist noch ein Gewitter drin. Dazu gehen die Temperaturen runter auf 20 bis 16 Grad. Morgen dann Sonne und Wolken im Mix. Ab und zu kommt noch ein Schauer oder ein Gewitter runter und maximal werden es bis zu 29 Grad.
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3: Um 23 Uhr. Ich bin Gisa Weber. Die tödlichen Schüsse in Stade bei Hamburg haben wohl einen Sorgerechtsstreit als Hintergrund. Davon gehen die Ermittler aus. 6 Menschen wurden getötet. Alle sind Erwachsene, die mit der Jugendeinrichtung, in der die Tat stattfand, in Verbindung stehen. Der mutmaßliche Täter, ein 45-jähriger Mann aus dem Raum Hannover, soll einen Termin mit einigen von ihnen gehabt haben. Er wurde festgenommen. Niedersachsens Innenministerin Behrens sagt:
4: Ich bin mir sicher, dass diese schreckliche Tat Stade lange beschäftigen wird und sie wird auch Spuren hinterlassen, nicht nur bei denen, die betroffen sind oder einen geliebten Menschen verloren haben.
3: Die Grünen fordern nach der Hitzewelle mit Temperaturen von teilweise deutlich über 40 Grad Konsequenzen. Unter anderem sollen Krankenhäuser und Schulen mit Klimaanlagen ausgerüstet werden. Und in Städten sollen viel mehr Bäume als Schattenspender gepflanzt werden. Fraktionschefin Katharina Dröge sagt in der ARD:
5: Bäume ersetzen mehrere Klimaanlagen. Ein Baum alleine ersetzt mehrere Klimaanlagen. Bäume, Fassaden, Begrünung, Sträucher in den Städten, die würden die Luft runterkühlen für alle Menschen. Und damit auch die Menschen, die in den heißen Dachgeschosswohnungen leben müssen, die würden auch geschützt werden. Und das fordern wir von der Bundesregierung auch, hier zu handeln.
3: Wer einen Diesel fährt, ist beim Tankrabatt offenbar nicht so gut weggekommen. Das IFO-Institut hat ausgerechnet, dass der Literpreis im Schnitt nur 12 Cent günstiger geworden ist. Mehr von Christiane Hampe.
6: Eigentlich hätten es aber knapp 17 Cent sein müssen. Beim Benzin wurde der Rabatt dagegen nahezu vollständig weitergegeben. Das Ganze hat den Staat übrigens rund 1,6 Milliarden Euro gekostet. Weil beim Diesel nicht alles beim Kunden angekommen ist, dürfte ein Teil davon in den Taschen der Ölkonzerne gelandet sein, heißt es von den IFO-Experten. Morgen läuft der Tankrabatt aus, die Spritpreise dürften dann wieder anziehen.
3: In Leipzig fahren wieder die ersten Straßenbahnen. Die Linie 1 ist im Pendelbetrieb unterwegs und verbindet den Westen mit der Innenstadt. Mehr geht allerdings erst einmal nicht. Grund sind Schäden nach der extremen Hitze am Wochenende. Die meisten Schäden gibt es im Zentrum. LVB-Sprecherin Katja Gläs.
7: Ein größeres Problem haben wir tatsächlich im Norden. Dort sind zwar die Gleisanlagen nicht so stark bis gar nicht betroffen. Allerdings haben wir keine Wendemöglichkeiten in der Innenstadt, weil der Hauptbahnhof und der Gürtelring die am stärksten betroffenen Stellen sind. Das heißt, vor allem im Norden wird es wohl noch einige Tage länger dauern.
3: Brasilien steht im Achtelfinale der Fußball-WM. Die Brasilianer haben einen Halbzeitrückstand gegen Japan in einen 2:1-Sieg umgewandelt. In der nächsten Runde trifft die Seleção dann auf die Elfenbeinküste oder Norwegen. 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
8: Im Kreis Altenburger Land ist die Straße zwischen Mumsdorf und Falkenhain in beiden Richtungen wegen eines Brandes gesperrt. Staus und Blitzer immer melden an unsere kostenfreie Hotline 0800 0815 200. Das Wetter im Freistaat. Viele Wolken hängen weiter über uns und es kann bis in die Nacht immer wieder regnen, teils auch kräftiger. Vereinzelt ist noch ein Gewitter drin. Dazu gehen die Temperaturen runter auf 20 bis 16 Grad. Morgen dann Sonne und Wolken im Mix. Ab und zu kommt noch ein Schauer oder ein Gewitter runter und maximal werden es bis zu 29 Grad.
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1: Im Kreis Altenburger Land ist die Straße zwischen Mumsdorf und Falkenhain in beiden Richtungen wegen eines Brandes gesperrt. Staus und Blitzer immer melden an unsere kostenfreie Hotline 0800 0815 200. Das Wetter im Freistaat. Viele Wolken hängen weiter über uns und es kann bis in die Nacht immer wieder regnen, teils auch kräftiger. Vereinzelt ist noch ein Gewitter drin. Dazu gehen die Temperaturen runter auf 20 bis 16 Grad. Morgen dann Sonne und Wolken im Mix. Ab und zu kommt noch ein Schauer oder ein Gewitter runter und maximal werden es bis zu 29 Grad.
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3: Um 0 Uhr, ich bin Gisa Weber. Die tödlichen Schüsse im niedersächsischen Stade haben einen familiären Hintergrund. Die Polizei geht von einem Sorgerechtsstreit aus. 6 Menschen wurden getötet. Die Lüneburger Polizeipräsidentin Katrin Schuhl sagte:
4: Alle Getöteten sind Erwachsene und sind keine Menschen, die in der Einrichtung Schutz gesucht haben oder die dort in einer Jugend- und Kindereinrichtung waren, sondern es sind ausschließlich Mitarbeitende der Jugendeinrichtung, ein privater Träger oder des Jugendamtes.
3: Der mutmaßliche Haupttäter wurde festgenommen. Es handelt sich laut Polizei um einen 45-jährigen Mann aus dem Raum Hannover. Deutschland diskutiert, wie man sich besser gegen extreme Hitze wie am Wochenende wappnen kann. Grüne und Linke fordern Hitzeschutzkonzepte. Da geht es auch etwa um Klimaanlagen für Krankenhäuser und Schulen und mehr Geld für den Nahverkehr, damit die Bahnen trotz großer Hitze fahren können. Bundesumweltminister Carsten Schneider sagt, das Geld ist da. Er nimmt auch die Länder und Kommunen in die Pflicht.
5: Wir haben den Ländern in dieser Legislatur 100 Milliarden Euro zur Verfügung gestellt, die sie investiv verwenden können. Und genau für solche Investitionsmaßnahmen, wie sie jetzt auch nachgefragt und angebracht sind, steht es den Ländern frei, die Mittel zur Verfügung zu stellen.
3: Der Tankrabatt ist beim Benzin so gut wie komplett an die Autofahrer weitergegeben worden. Beim Diesel sind laut IFO-Institut nur 12 Cent angekommen. 17 hätten es eigentlich sein sollen. Der Rest ist offenbar in die Kassen der Mineralölkonzerne geflossen. Der Tankrabatt gilt nur noch bis Ende des Monats. Richtig so meinen die Experten vom IFO-Institut, denn der Rabatt hilft vor allem den Vielfahrern und denen, die Spritschlucker fahren. Also nicht den Geringverdienern. Noch immer wird in Leipzig daran gearbeitet, das Straßenbahnnetz nach den Hitzeschäden wieder zum Laufen zu bringen. Inzwischen fahren erste Bahnen wieder zwischen dem Leipziger Westen und der Innenstadt. Im restlichen Netz laufen weiter die Reparaturarbeiten. Viele Klamotten und Schuhe beim Online-Händler Shein sind offenbar stark mit Chemikalien belastet. Die Deutsche Umwelthilfe hat in einer Analyse herausgefunden, dass unter anderem eine Kapuzenjacke für Jugendliche Grenzwerte zum Teil um das 12.000-fache überschreitet. Die DOH fordert Shein dazu auf, die Sachen von der Plattform zu nehmen. Brasilien steht im Achtelfinale der Fußball-WM. Die Brasilianer haben einen Halbzeitrückstand gegen Japan in einen 2:1-Sieg umgewandelt. In der nächsten Runde trifft die Seleção dann auf die Elfenbeinküste oder Norwegen. 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
6: Im Kreis Altenburger Land ist die Straße zwischen Mumsdorf und Falkenhain in beiden Richtungen wegen eines Brandes gesperrt. Staus und Blitzer immer melden an unsere kostenfreie Hotline 0800 0815 200. Das Wetter im Freistaat. Viele Wolken hängen weiter über uns und es kann bis in die Nacht immer wieder regnen, teils auch kräftiger. Vereinzelt ist noch ein Gewitter drin. Dazu gehen die Temperaturen runter auf 20 bis 16 Grad. Morgen dann Sonne und Wolken im Mix. Ab und zu kommt noch ein Schauer oder ein Gewitter runter und maximal werden es bis zu 29 Grad.
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1: Um 0.30 Uhr. Ich bin Gisa Weber. Die tödlichen Schüsse im niedersächsischen Stade haben einen familiären Hintergrund. Die Polizei geht von einem Sorgerechtsstreit aus. 6 Menschen wurden getötet. Die Lüneburger Polizeipräsidentin Katrin Schuhl sagte:
2: Alle Getöteten sind Erwachsene und sind keine Menschen, die in der Einrichtung Schutz gesucht haben oder die dort in einer Jugend- und Kindereinrichtung waren, sondern es sind ausschließlich Mitarbeitende der Jugendeinrichtung, ein privater Träger oder des Jugendamtes.
1: Der mutmaßliche Haupttäter wurde festgenommen. Es handelt sich laut Polizei um einen 45-jährigen Mann aus dem Raum Hannover. Deutschland diskutiert, wie man sich besser gegen extreme Hitze wie am Wochenende wappnen kann. Grüne und Linke fordern Hitzeschutzkonzepte. Da geht es auch etwa um Klimaanlagen für Krankenhäuser und Schulen und mehr Geld für den Nahverkehr, damit die Bahnen trotz großer Hitze fahren können. Bundesumweltminister Carsten Schneider sagt, das Geld ist da. Er nimmt auch die Länder und Kommunen in die Pflicht.
3: Wir haben den Ländern in dieser Legislatur 100 Milliarden Euro zur Verfügung gestellt, die sie investiv verwenden können. Und genau für solche Investitionsmaßnahmen, wie sie jetzt auch nachgefragt und angebracht sind, steht es den Ländern frei, die Mittel zur Verfügung zu stellen.
1: Der Tankrabatt ist beim Benzin so gut wie komplett an die Autofahrer weitergegeben worden. Beim Diesel sind laut IFO-Institut nur 12 Cent angekommen. 17 hätten es eigentlich sein sollen. Der Rest ist offenbar in die Kassen der Mineralölkonzerne geflossen. Der Tankrabatt gilt nur noch bis Ende des Monats. Richtig so meinen die Experten vom IFO-Institut, denn der Rabatt hilft vor allem den Vielfahrern und denen, die Spritschlucker fahren. Also nicht den Geringverdienern. Viele Klamotten und Schuhe beim Online-Händler Shein sind offenbar stark mit Chemikalien belastet. Die Deutsche Umwelthilfe hat in einer Analyse herausgefunden, dass unter anderem eine Kapuzenjacke für Jugendliche Grenzwerte zum Teil um das 12.000-fache überschreitet. Die DOH fordert Shein dazu auf, die Sachen von der Plattform zu nehmen. Noch immer wird in Leipzig daran gearbeitet, das Straßenbahnnetz nach den Hitzeschäden wieder zum Laufen zu bringen. Inzwischen fahren erste Bahnen wieder zwischen dem Leipziger Westen und der Innenstadt. Im restlichen Netz laufen weiter die Reparaturarbeiten. Brasilien steht im Achtelfinale der Fußball-WM. Die Brasilianer haben einen Halbzeitrückstand gegen Japan in einen 2:1-Sieg umgewandelt. In der nächsten Runde trifft die Seleção dann auf die Elfenbeinküste oder Norwegen. 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
4: Im Kreis Altenburger Land ist die Straße zwischen Mumsdorf und Falkenhain in beiden Richtungen wegen eines Brandes gesperrt. Staus und Blitzer immer melden an unsere kostenfreie Hotline 0800 0815 200. Das Wetter im Freistaat. Wolkig ist es gerade fast überall und ab und zu kommt auch mal Regen runter. Vereinzelt kann es auch gewittern. Die Temperaturen liegen aktuell zwischen 20 und 16 Grad. Heute bleibt es meist stark bewölkt. Im Verlauf wird der Regen öfter und teils kräftiger. Einzelne Gewitter sind drin. Die Höchstwerte liegen zwischen 27 und 31 Grad.
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3: Um 1 Uhr. Ich bin Gisa Weber. Ein Sorgerechtsstreit ist offenbar der Hintergrund der tödlichen Schüsse im niedersächsischen Stade. Davon gehen die Ermittler aus. Der mutmaßliche Täter hatte laut Polizei einen Termin mit vielen der Opfer. Der 45-jährige Mann aus dem Raum Hannover ist festgenommen worden. 6 Menschen wurden getötet. Alle sind Erwachsene, die mit der Jugendeinrichtung, in der die Tat stattfand, in Verbindung stehen. Muss sich Deutschland besser auf Extremhitze wie jetzt am Wochenende einstellen? Ganz klar ja, sagen die Grünen. Sie fordern, dass die Bundesregierung handelt. Unter anderem sollen Krankenhäuser, Pflegeheime, Schulen und Kitas mit Klimaanlagen ausgerüstet und viel mehr Bäume in Städten gepflanzt werden. Auch die Linke spricht sich für Hitzeschutzkonzepte aus. Bundesumweltminister Carsten Schneider von der SPD sagt:
4: Jeder, der es bis jetzt noch nicht kapiert hat, dass wir mitten im Klimawandel sind, hat das jetzt erleben können. Es wird große Veränderungen für die Menschen mit sich bringen, aber auch für das Wirtschaften. Deswegen ist die Frage des Stoppens des Klimawandels, der Erderwärmung, ein ganz zentraler Punkt und aber eben auch die Anpassung.
3: Der letzte Tag mit Tankrabatt läuft. Ab Mitternacht ist die umstrittene Entlastung an den Tankstellen Geschichte. Colin Mock, sollte ich heute also am besten nochmal volltanken?
5: Ja, in Panik verfallen muss jetzt natürlich niemand, aber dass diese 17 Cent, die bisher an Steuer weggefallen sind, relativ schnell wieder draufgeschlagen werden, das ist wohl zu erwarten. Und keine Sorge, wer es heute nicht schafft, die 12-Uhr-Regel, laut der der Preis erst mittags wieder erhöht werden darf, gilt unabhängig vom Tankrabatt immer noch. Heißt, den großen Preissprung gibt's wohl erst morgen Punkt 12 Uhr. Über einen Ersatz an Entlastung nach dem Ende des Tankrabatts wurde lange diskutiert, beschlossen wurde aber nichts.
3: US-Präsident Trump bleibt dabei. Die Verhandlungen zwischen den USA und dem Iran sollen in Katar weitergehen. Der Iran hatte zuvor dementiert, dass für diese Woche neue Gespräche geplant sind. Zuletzt hatten sich beide Seiten noch wieder angegriffen. An Sachsens Schulen fällt nach wie vor viel zu viel Unterricht aus. Deshalb sind für das neue Schuljahr weitere Maßnahmen geplant. Eine betrifft Referendare. Die sollen künftig mehr Stunden pro Woche unterrichten. Das hat Kultusminister Clemens kurz vor Beginn der Sommerferien angekündigt. Er sagte uns:
6: Die Referendare haben aktuell eine Unterrichtsverpflichtung von 12 Stunden. Das erhöht sich auf 14. Das bringt eine erhebliche Erleichterung auch beim Unterrichtsausfall. Keine schöne Maßnahme. Ich weiß, dass man da auch Zeit braucht in der Ausbildung, um den Beruf zu erlernen. Aber eine Notmaßnahme, um den starken Unterrichtsausfall in Sachsen weiter zu bekämpfen.
3: Brasilien steht im Achtelfinale der Fußball-WM. Die Brasilianer haben einen Halbzeitrückstand gegen Japan in einen 2:1-Sieg umgewandelt. In der nächsten Runde trifft die Seleção dann auf die Elfenbeinküste oder Norwegen. 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
7: Im Kreis Altenburger Land ist die Straße zwischen Mumsdorf und Falkenhain in beiden Richtungen wegen eines Brandes gesperrt. Staus und Blitzer immer melden an unsere kostenfreie Hotline 0800 0815 200. Das Wetter im Freistaat. Wolkig ist es gerade fast überall und ab und zu kommt auch mal Regen runter. Vereinzelt kann es auch gewittern. Die Temperaturen liegen aktuell zwischen 20 und 16 Grad. Heute bleibt es meist stark bewölkt. Im Verlauf wird der Regen öfter und teils kräftiger. Einzelne Gewitter sind drin. Die Höchstwerte liegen zwischen 27 und 31 Grad.
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1: Um 1.30 Uhr, ich bin Gisa Weber. Ein Sorgerechtsstreit ist offenbar der Hintergrund der tödlichen Schüsse im niedersächsischen Stade. Davon gehen die Ermittler aus. Der mutmaßliche Täter hatte laut Polizei einen Termin mit vielen der Opfer. Der 45-jährige Mann aus dem Raum Hannover ist festgenommen worden. 6 Menschen wurden getötet. Alle sind Erwachsene, die mit der Jugendeinrichtung, in der die Tat stattfand, in Verbindung stehen. Muss sich Deutschland besser auf Extremhitze wie jetzt am Wochenende einstellen? Ganz klar ja, sagen die Grünen. Sie fordern, dass die Bundesregierung handelt. Unter anderem sollen Krankenhäuser, Pflegeheime, Schulen und Kitas mit Klimaanlagen ausgerüstet und viel mehr Bäume in Städten gepflanzt werden. Auch die Linke spricht sich für Hitzeschutzkonzepte aus. Bundesumweltminister Carsten Schneider von der SPD sagt:
2: Jeder, der es bis jetzt noch nicht kapiert hat, dass wir mitten im Klimawandel sind, hat das jetzt erleben können. Es wird große Veränderungen für die Menschen mit sich bringen, aber auch für das Wirtschaften. Deswegen ist die Frage des Stoppens des Klimawandels, der Erderwärmung, ein ganz zentraler Punkt und aber eben auch die Anpassung.
1: Der letzte Tag mit Tankrabatt läuft. Ab Mitternacht ist die umstrittene Entlastung an den Tankstellen Geschichte. Colin Mock, sollte ich heute also am besten nochmal volltanken?
3: Ja, in Panik verfallen muss jetzt natürlich niemand, aber dass diese 17 Cent, die bisher an Steuer weggefallen sind, relativ schnell wieder draufgeschlagen werden, das ist wohl zu erwarten. Und keine Sorge, wer es heute nicht schafft, die 12-Uhr-Regel, laut der der Preis erst mittags wieder erhöht werden darf, gilt unabhängig vom Tankrabatt immer noch. Heißt, den großen Preissprung gibt's wohl erst morgen Punkt 12 Uhr. Über einen Ersatz an Entlastung nach dem Ende des Tankrabatts wurde lange diskutiert, beschlossen wurde aber nichts.
1: US-Präsident Trump bleibt dabei. Die Verhandlungen zwischen den USA und dem Iran sollen in Katar weitergehen. Der Iran hatte zuvor dementiert, dass für diese Woche neue Gespräche geplant sind. Zuletzt hatten sich beide Seiten noch wieder angegriffen. An Sachsens Schulen fällt nach wie vor viel zu viel Unterricht aus. Deshalb sind für das neue Schuljahr weitere Maßnahmen geplant. Eine betrifft Referendare. Die sollen künftig mehr Stunden pro Woche unterrichten. Das hat Kultusminister Clemens kurz vor Beginn der Sommerferien angekündigt. Er sagte uns:
4: Die Referendare haben aktuell eine Unterrichtsverpflichtung von 12 Stunden. Das erhöht sich auf 14. Das bringt eine erhebliche Erleichterung auch beim Unterrichtsausfall. Keine schöne Maßnahme. Ich weiß, dass man da auch Zeit braucht in der Ausbildung, um den Beruf zu erlernen. Aber eine Notmaßnahme, um den starken Unterrichtsausfall in Sachsen weiter zu bekämpfen.
1: Brasilien steht im Achtelfinale der Fußball-WM. Die Brasilianer haben einen Halbzeitrückstand gegen Japan in einen 2:1-Sieg umgewandelt. In der nächsten Runde trifft die Seleção dann auf die Elfenbeinküste oder Norwegen. 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
5: Im Kreis Altenburger Land ist die Straße zwischen Mumsdorf und Falkenhain in beiden Richtungen wegen eines Brandes gesperrt. Staus und Blitzer immer melden an unsere kostenfreie Hotline 0800 0815 200. Das Wetter im Freistaat. Wolkig ist es gerade fast überall und ab und zu kommt auch mal Regen runter. Vereinzelt kann es auch gewittern. Die Temperaturen liegen aktuell zwischen 20 und 16 Grad. Heute bleibt es meist stark bewölkt. Im Verlauf wird der Regen öfter und teils kräftiger. Einzelne Gewitter sind drin. Die Höchstwerte liegen zwischen 27 und 31 Grad.
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3: Um 2 Uhr. Ich bin Gisa Weber. Tränen, Trauer, Fassungslosigkeit. Deutschland ist bei der Fußball-WM bereits im 16. Finale ausgeschieden. Gegen Paraguay verlor die DFB-Elf dramatisch im Elfmeterschießen und muss nach Hause fahren. Deutschland dominierte die Partie zwar über weite Strecken, große Torchancen waren allerdings Mangelware. 1:1 stand es nach Verlängerung. Im Elfmeterschießen versagten dann Havertz, Woltemade und Tah die Nerven. Neben Paraguay hat auch Brasilien das Achtelfinale erreicht, nach einem 2:1 gegen Japan. Die tödlichen Schüsse in Stade bei Hamburg haben wohl einen Sorgerechtsstreit als Hintergrund. Davon gehen die Ermittler aus. 6 Menschen wurden getötet. Alle sind Erwachsene, die mit der Jugendeinrichtung, in der die Tat stattfand, in Verbindung stehen. Der mutmaßliche Täter, ein 45-jähriger Mann aus dem Raum Hannover, soll einen Termin mit einigen von ihnen gehabt haben. Er wurde festgenommen. Der letzte Tag mit Tankrabatt läuft. Ab Mitternacht ist die umstrittene Entlastung an den Tankstellen Geschichte. Über einen Ersatz an Entlastungen nach dem Ende des Tankrabatts wurde lange diskutiert. Beschlossen wurde aber nichts. Einzig die 12-Uhr-Regel für Preiserhöhungen an den Tankstellen gilt noch. Die Grünen fordern nach der Hitzewelle mit Temperaturen von teilweise deutlich über 40 Grad Konsequenzen. Unter anderem sollen Krankenhäuser und Schulen mit Klimaanlagen ausgerüstet werden. Und in Städten sollen viel mehr Bäume als Schattenspender gepflanzt werden. Fraktionschefin Katharina Dröge sagt in der ARD:
4: Bäume ersetzen mehrere Klimaanlagen. Ein Baum alleine ersetzt mehrere Klimaanlagen. Bäume, Fassaden, Begrünung, Sträucher in den Städten, die würden die Luft runterkühlen für alle Menschen. Und damit auch die Menschen, die in den heißen Dachgeschosswohnungen leben müssen, die würden auch geschützt werden. Und das fordern wir von der Bundesregierung auch, hier zu handeln.
3: Damit weniger Unterricht ausfällt, sollen Referendare an Sachsens Schulen künftig mehr unterrichten. Das hat Kultusminister Clemens kurz vor Beginn der Sommerferien angekündigt. Die Unterrichtsverpflichtung wird von 12 auf 14 Stunden pro Woche erhöht. Clemens sagt uns,
5: dass das ungefähr 100 volle Lehrerstellen Erleichterung bringt, wenn alle Referendare diese Unterrichtsverpflichtung erhöhen. Das sind also 100 Lehrkräfte zusätzlich gedanklich, die mit an Schule unterrichten. Und das ist natürlich eine Erleichterung, die wir dringend brauchen. Ist eine Notfallmaßnahme, aber hilft den Schülerinnen und Schülern, die ganz aktuell in Schule sind.
3: Die Obstbauern in Deutschland können sich wohl auf eine der besten Kirschernten seit Jahren freuen. Aktuell sieht es nach gut 50.000 Tonnen aus, so das Statistische Bundesamt. Das ist deutlich mehr als der langjährige Schnitt. In Baden-Württemberg werden die meisten Süßkirschen angebaut. Bei den Sauerkirschen ist es Rheinland-Pfalz. 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
6: Auf der A9 Halle-Leipzig Richtung Nürnberg steht zwischen Hof-West und Münchberg-Nord ein kaputter LKW auf dem Standstreifen. Und im Kreis Altenburger Land ist die Straße zwischen Mumsdorf und Falkenhain in beiden Richtungen wegen eines Brandes gesperrt. Staus und Blitzer immer melden an unsere kostenfreie Hotline 0800 0815 200. Das Wetter im Freistaat. Wolkig ist es gerade fast überall und ab und zu kommt auch mal Regen runter. Vereinzelt kann es auch gewittern. Die Temperaturen liegen aktuell zwischen 20 und 16 Grad. Heute bleibt es meist stark bewölkt. Im Verlauf wird der Regen öfter und teils kräftiger. Einzelne Gewitter sind drin. Die Höchstwerte liegen zwischen 27 und 31 Grad.
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